0: Tagen den Abzug angekündigt. Er erfolgt auch vor dem Hintergrund wachsender Spannungen zwischen Washington und Berlin.
1: US-Präsident Trump sorgt mit seiner Drohung, die Zölle auf Autos und Lastwagen erhöhen zu wollen, erneut für Streit. Die EU droht bereits mit Gegenmaßnahmen, falls der US-Präsident die Zollerhöhungen tatsächlich durchsetzt, und Wirtschaftsexperten warnen vor erheblichen Folgen auf beiden Seiten. Aus der Nachrichtenredaktion Nils Hansen.
2: Höhere Zölle würden die europäischen Autobauer hart treffen, und das in einer Lage, die ohnehin angespannt ist, heißt es vom Verband der Automobilindustrie. Ähnlich äußert sich der Deutsche Außenhandelsverband. Weitere Zollerhöhungen würden den transatlantischen Handel erheblich belasten. Obwohl sich die USA und die EU eigentlich auf Zölle in Höhe von 15% geeinigt haben, will Trump die Abgaben auf Autos und Lastwagen auf 25% erhöhen, weil sich die EU seiner Ansicht nach nicht an das Handelsabkommen hält. Inwiefern genau, ließ er aber offen.
1: Zum Tag der Arbeit hat es bundesweit Demonstrationen, Kundgebungen und Tanzveranstaltungen gegeben. In Berlin waren auch noch am späten Abend etwa 10.000 Teilnehmer unterwegs. Aus Berlin Helena Dehler.
3: Der 1. Mai war vor allem eins, ein großes Fest bei sommerlichen Temperaturen. Das hat so viele Menschen angezogen, dass in Kreuzberg erst einzelne Bahnhöfe gesperrt wurden. Später war auch in den Görlitzer Park kein Reinkommen mehr möglich. Die Polizei war lange mit dem Lenken der Menschenmassen beschäftigt. Am frühen Abend ging dann die revolutionäre 1. Mai-Demonstration vom Oranienplatz bis nach Neukölln zum Südstern. Angeführt wurde sie dieses Jahr von einem antimilitaristischen Block.
1: Das waren die Nachrichten. Das Wetter in Deutschland. Klar und trocken, Tiefstwerte plus 12 bis minus 1 Grad. Tagsüber anfangs sonnig, später von Westen her mehr Wolken und teils kräftige Schauer und einzelne Gewitter. Höchstwerte 21 bis 29 Grad, an der See kühler. Am Sonntag im Südosten zeitweise heiter, sonst Richtung Norden und im Bergland vereinzelt Schauer oder Gewitter, 17 bis 30 Grad. Und die Zeit, es ist gleich 2.03 Uhr.
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1: Um 3 Uhr mit Gabriela Kühne. Die USA werden laut Verteidigungsministerium etwa 5000 Soldaten aus Deutschland abziehen. Der Vollzug soll schrittweise über 6 bis 12 Monate erfolgen, sagte ein Sprecher des Pentagon. Aus Washington Anne Schneider.
2: Er betonte, dies sei Teil einer Überprüfung der US-Truppenpräsenz in Europa und orientiere sich an den aktuellen militärischen Anforderungen. Dennoch bleibt Deutschland der wichtigste US-Militärstandort in Europa. Der Sender CBS berichtet, dass zentrale Einrichtungen wie die Air Base Ramstein sowie die US-Kommandos für Europa und Afrika bestehen bleiben. US-Präsident Donald Trump hatte schon vor einigen Tagen den Abzug angekündigt. Er erfolgt auch vor dem Hintergrund wachsender Spannungen zwischen Washington und Berlin.
1: US-Präsident Trump sorgt mit seiner Drohung, die Zölle auf Autos und Lastwagen erhöhen zu wollen, erneut für Streit. Die EU droht bereits mit Gegenmaßnahmen, falls der US-Präsident die Zollerhöhungen tatsächlich durchsetzt. Und Wirtschaftsexperten warnen vor erheblichen Folgen auf beiden Seiten. Aus der Nachrichtenredaktion Nils Hansen.
3: Höhere Zölle würden die europäischen Autobauer hart treffen und das in einer Lage, die ohnehin angespannt ist, heißt es vom Verband der Automobilindustrie. Ähnlich äußert sich der Deutsche Außenhandelsverband. Weitere Zollerhöhungen würden den transatlantischen Handel erheblich belasten. Obwohl sich die USA und die EU eigentlich auf Zölle in Höhe von 15% geeinigt haben, will Trump die Abgaben auf Autos und Lastwagen auf 25% erhöhen, weil sich die EU seiner Ansicht nach nicht an das Handelsabkommen hält. Inwiefern genau, ließ er aber offen.
1: Bundesfinanzminister Klingbeil drückt bei der geplanten Einkommensteuerreform aufs Tempo. Der Vizekanzler sagte der Süddeutschen Zeitung, er werde sein Reformkonzept in den kommenden Wochen vorlegen. Aus der Nachrichtenredaktion Ulrike Ufer.
4: Der SPD-Vorsitzende bekräftigte, geplant sei eine deutliche Entlastung kleinerer und mittlerer Einkommen. Wörtlich erklärte Klingbeil, diejenigen, die jeden Tag den Laden am Laufen halten, müssen am Ende mehr in der Tasche haben. Diese Entlastung müsse aber realistisch finanziert werden und Spitzenverdiener mit 6-stelligen Gehältern ihren Beitrag leisten. Kanzleramtschef Frei will nach eigenen Worten bei der geplanten Reform ebenfalls möglichst viele Steuerzahler entlasten. Frei sprach sich in der Neuen Osnabrücker Zeitung zugleich dagegen aus, diese als reine Umverteilung zu gestalten.
1: Das waren die Nachrichten. Das Wetter in Deutschland. Tagsüber anfangs sonnig, später von Westen her mit Wolken und teils kräftigen Schauern und einzelne Gewitter. Höchstwerte 21 bis 29 Grad, an der See kühler. Am Sonntag im Südosten zeitweise heiter, sonst Richtung Norden und im Bergland vereinzelt Schauer oder Gewitter bei 17 bis 30 Grad. Die Zeit, es ist gleich 3.03 Uhr.
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1: Um 4 Uhr mit Gabriela Kühne. Das US-Verteidigungsministerium hat angekündigt, etwa 5000 Soldaten aus Deutschland abzuziehen. Solche Drohungen hat es ja seit der ersten Amtszeit von Präsident Trump gegeben. Unsere Washington-Korrespondentin Anne Schneider zu der Frage, wie ernst der jetzige Schritt zu nehmen ist.
2: Ich denke, dass man die Drohung diesmal deutlich ernster nehmen muss als früher. In Trumps erster Amtszeit hatte ja das Verteidigungsministerium den Abzug gebremst. Dann ist Joe Biden an die Macht gekommen und hat das Ganze wieder gestoppt. Jetzt liegt aber eine Entscheidung des Pentagon vor, inklusive einem konkreten Zeitplan für den Abzug, nämlich 6 bis 12 Monate. Die Medien hier in den USA werten das auch ganz klar als politisches Signal, eben wegen der immer weiter wachsenden Spannung zwischen Trump und den europäischen Verbündeten in Sachen Irankrieg.
1: US-Präsident Trump sorgt mit seiner Drohung, die Zölle auf Autos und Lastwagen erhöhen zu wollen, erneut für Streit. Die EU droht bereits mit Gegenmaßnahmen, falls der US-Präsident die Zollerhöhungen tatsächlich durchsetzt, und Wirtschaftsexperten warnen vor erheblichen Folgen auf beiden Seiten. Aus der Nachrichtenredaktion Nils Hansen.
3: Höhere Zölle würden die europäischen Autobauer hart treffen. Und das in einer Lage, die ohnehin angespannt ist, heißt es vom Verband der Automobilindustrie. Ähnlich äußert sich der Deutsche Außenhandelsverband. Weitere Zollerhöhungen würden den transatlantischen Handel erheblich belasten. Obwohl sich die USA und die EU eigentlich auf Zölle in Höhe von 15% geeinigt haben, will Trump die Abgaben auf Autos und Lastwagen auf 25% erhöhen, weil sich die EU seiner Ansicht nach nicht an das Handelsabkommen hält. Inwiefern genau, ließ er aber offen.
1: Bundesfinanzminister Klingbeil drückt bei der geplanten Einkommensteuerreform aufs Tempo. Der Vizekanzler sagte der Süddeutschen Zeitung, er werde sein Reformkonzept in den kommenden Wochen vorlegen. Aus der Nachrichtenredaktion Ulrike Ufer.
4: Der SPD-Vorsitzende bekräftigte, geplant sei eine deutliche Entlastung kleinerer und mittlerer Einkommen. Wörtlich erklärte Klingbeil, diejenigen, die jeden Tag den Laden am Laufen halten, müssen am Ende mehr in der Tasche haben. Diese Entlastung müsse aber realistisch finanziert werden und Spitzenverdiener mit 6-stelligen Gehältern ihren Beitrag leisten. Kanzleramtschef Frei will nach eigenen Worten bei der geplanten Reform ebenfalls möglichst viele Steuerzahler entlasten. Frei sprach sich in der Neuen Osnabrücker Zeitung zugleich dagegen aus, diese als reine Umverteilung zu gestalten.
1: Das waren die Nachrichten. Das Wetter in Deutschland. Tagsüber anfangs sonnig, später von Westen her mehr Wolken und teils kräftige Schauer und einzelne Gewitter. Höchstwerte 21 bis 29 Grad, an der See kühler. Am Sonntag im Südosten zeitweise heiter, sonst Richtung Norden und im Bergland vereinzelt Schauer oder Gewitter bei 17 bis 30 Grad. Es ist 4.03 Uhr.
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1: Um 5 Uhr mit Gabriela Kühne. Das US-Verteidigungsministerium hat angekündigt, etwa 5000 Soldaten aus Deutschland abzuziehen. Solch

0: Bedrohungen hat es ja seit der ersten Amtszeit von Präsident Trump gegeben. Unsere Washington-Korrespondentin Anne Schneider zu der Frage, wie ernst der jetzige Schritt zu nehmen ist.
1: Ich denke, dass man die Drohung diesmal deutlich ernster nehmen muss als früher. In Trumps erster Amtszeit hatte ja das Verteidigungsministerium den Abzug gebremst. Dann ist Joe Biden an die Macht gekommen und hat das Ganze wieder gestoppt. Jetzt liegt aber eine Entscheidung des Pentagon vor, inklusive einem konkreten Zeitplan für den Abzug, nämlich 6 bis 12 Monate. Die Medien hier in den USA werten das auch ganz klar als politisches Signal, eben wegen der immer weiter wachsenden Spannung zwischen Trump und den europäischen Verbündeten in Sachen Irankrieg.
0: US-Präsident Trump sorgt mit seiner Drohung, die Zölle auf Autos und Lastwagen erhöhen zu wollen, erneut für Streit. Die EU droht bereits mit Gegenmaßnahmen, falls der US-Präsident die Zollerhöhungen tatsächlich durchsetzt, und Wirtschaftsexperten warnen vor erheblichen Folgen auf beiden Seiten. Aus der Nachrichtenredaktion Nils Hansen.
2: Höhere Zölle würden die europäischen Autobauer hart treffen und das in einer Lage, die ohnehin angespannt ist, heißt es vom Verband der Automobilindustrie. Ähnlich äußert sich der Deutsche Außenhandelsverband. Weitere Zollerhöhungen würden den transatlantischen Handel erheblich belasten. Obwohl sich die USA und die EU eigentlich auf Zölle in Höhe von 15% geeinigt haben, will Trump die Abgaben auf Autos und Lastwagen auf 25% erhöhen, weil sich die EU seiner Ansicht nach nicht an das Handelsabkommen hält. Inwiefern genau, ließ er aber offen.
0: Bundesfinanzminister Klingbeil drückt bei der geplanten Einkommensteuerreform aufs Tempo. Der Vizekanzler sagte der Süddeutschen Zeitung, er werde sein Reformkonzept in den kommenden Wochen vorlegen. Aus der Nachrichtenredaktion Ulrike Ufer.
3: Der SPD-Vorsitzende bekräftigte, geplant sei eine deutliche Entlastung kleinerer und mittlerer Einkommen. Wörtlich erklärte Klingbeil, diejenigen, die jeden Tag den Laden am Laufen halten, müssen am Ende mehr in der Tasche haben. Diese Entlastung müsse aber realistisch finanziert werden und Spitzenverdiener mit 6-stelligen Gehältern ihren Beitrag leisten. Kanzleramtschef Frei will nach eigenen Worten bei der geplanten Reform ebenfalls möglichst viele Steuerzahler entlasten. Frei sprach sich in der Neuen Osnabrücker Zeitung zugleich dagegen aus, diese als reine Umverteilung zu gestalten.
0: Das waren die Nachrichten. Das Wetter in Deutschland. Tagsüber anfangs sonnig, später von Westen her mehr Wolken und teils kräftige Schauer und einzelne Gewitter. Höchstwerte 21 bis 29 Grad, an der See kühler. Am Sonntag im Südosten zeitweise heiter, sonst Richtung Norden und im Bergland vereinzelt Schauer. Bei 17 bis 30 Grad. Es ist 5.03 Uhr.
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1: Mit Irene Lottes, guten Morgen. USA kündigen Abzug von 5000 US-Soldaten aus Deutschland an. Klingbeil will Einkommensteuerreform zügig auf den Weg bringen. 7 Menschen werden bei Unfall im Ammerland verletzt. Das Wetter, Sonne, später lockere Wolken, weitgehend trocken und bis zu 28 Grad. Rund 5000 US-Soldatinnen und Soldaten sollen in den nächsten Monaten aus Deutschland abziehen. Das hat das US-Verteidigungsministerium mitgeteilt. US-Präsident Donald Trump hatte vor einigen Tagen mit einem Abzug gedroht, wegen der Haltung Deutschlands zum Krieg gegen den Iran. Anne Schneider.
2: Drohungen, Soldaten aus Deutschland

0: abzuziehen, gab es ja seit Trumps erster Amtszeit. Jetzt liegt aber eine Entscheidung des Pentagon vor, inklusive einem konkreten Zeitplan für den Abzug, nämlich 6 bis 12 Monate. Allerdings werden die zentralen Einrichtungen der US-Armee in Deutschland erhalten bleiben, nämlich die Airbase Ramstein und die US-Kommandos für Europa und Afrika. Am Ende des Abzugs wird die US-Truppenstärke in etwa auf dem Niveau von vor dem Ukraine-Krieg sein.
1: Die EU droht den USA mit Gegenmaßnahmen auf die angekündigten höheren Zölle auf Autoimporte. US-Präsident Donald Trump hatte angekündigt, ab nächster Woche die Einfuhrzölle für Autos und Lkw aus Europa auf 25% zu erhöhen. Im Sommer hatten sich die USA und die EU auf ein Handelsabkommen geeinigt, das deutlich niedrigere Zölle vorsieht. Zur Reaktion aus Brüssel, Thomas Spickhofen.
2: Man bekenne sich weiterhin vollständig zu berechenbaren und für beide Seiten gewinnbringenden transatlantischen Beziehungen, erklärte eine Sprecherin der Kommission am Abend. Wenn die USA allerdings Maßnahmen ergriffen, die nicht zu dem gemeinsamen Abkommen passten, werde man sich Optionen offen halten, um die europäischen Interessen zu schützen. Der Vorsitzende des Handelsausschusses im Europäischen Parlament, der deutsche Sozialdemokrat Bernd Lange, forderte die EU auf, mit Klarheit und Entschlossenheit zu reagieren. Trumps Verhalten sei inakzeptabel, erklärte Lange.
1: Bundesfinanzminister Lars Klingbeil drückt bei der geplanten Einkommensteuerreform aufs Tempo. Der Vizekanzler sagte der Süddeutschen Zeitung, er werde sein Reformkonzept in den nächsten Wochen vorlegen. Was genau er plant, berichtet Ulrike Ufer.
3: Der SPD-Vorsitzende bekräftigte, geplant sei eine deutliche Entlastung kleinerer und mittlerer Einkommen. Wörtlich erklärte Klingbeil, diejenigen, die jeden Tag den Laden am Laufen halten, müssen am Ende mehr in der Tasche haben. Diese Entlastung müsse aber realistisch finanziert werden und Spitzenverdiener mit 6-stelligen Gehältern ihren Beitrag leisten. Kanzleramtschef Frei will nach eigenen Worten bei der geplanten Reform ebenfalls möglichst viele Steuerzahler entlasten. Frei sprach sich in der Neuen Osnabrücker Zeitung zugleich dagegen aus, diese als reine Umverteilung zu gestalten.
1: Bei einem Verkehrsunfall in Wiefelstede im Landkreis Ammerland sind 7 Menschen verletzt worden, 2 davon schwer. Laut Polizei hat eine Autofahrerin am späten Nachmittag beim Abbiegen offenbar ein entgegenkommendes Auto übersehen. Beide Wagen prallten zusammen, in einem saßen 2, in dem anderen Auto 4 Personen. Alle kamen ins Krankenhaus. Außerdem wurde eine Radfahrerin von umherfliegenden Fahrzeugteilen getroffen und leicht verletzt. In der Fußball-Bundesliga will Werder Bremen heute mit einem Sieg gegen Augsburg einen großen Schritt in Richtung Klassenerhalt machen. Vor dem Heimspiel am Nachmittag können sich Zuschauer als Stammzellenspender registrieren lassen. Werder Bremen unterstützt damit seinen früheren Spieler Ehren Dingschi, dessen Freundin an Leukämie erkrankt ist. Die Typisierungsaktion läuft von 14 Uhr bis zum Anpfiff um 15.30 Uhr. Das waren die Nachrichten mit Irene Lottes.
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1: Heute wieder viel Sonne. Erst ist es noch wolkenlos, dann ziehen lockere Wolken auf. Es bleibt aber weitgehend trocken. Es weht schwacher bis mäßiger Wind, der von Süd auf Südwest dreht. Die Temperaturen steigen auf bis zu 23 Grad an der Küste, im Binnenland bis zu 27 Grad. Morgen sind dann mehr Wolken unterwegs. Erst von der Nordsee bis zum Emsland auch Schauer, die in Richtung Abend sich dann weiter ausbreiten, bei nochmal bis zu 26 Grad. Es ist 6:04 Uhr.
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1: Ein Café in der Nacht. Menschen sitzen an kleinen Tischen. Sie reden, lachen, trinken, warten, schlagen die Zeit tot. Kein Ort, den man spontan heilig nennen würde. Und doch schreibt Madeleine Del Brel genau darüber ein Gebet. Am Ende heißt es bei ihr, das Café ist nun kein profaner Ort mehr. Dieser Satz gefällt mir sehr sogar, denn er stellt die Welt nicht in zwei Hälften. Hier das Heilige, dort das Gewöhnliche. Hier Gott, dort das Leben. Madeleine Del Brel glaubt, Gott ist schon da, mitten auf der Straße, im Lärm, in der Müdigkeit, in den Gesichtern der Menschen. Das war für sie keine Floskel. Madeleine Del Brel war zunächst Atheistin. Als junge Frau hielt sie die Welt für absurd und Gott für erledigt. Dann begann sie zu beten, vorsichtig, fast tastend, und machte eine Erfahrung, die ihr Leben veränderte. Da ist jemand. Gott ist nicht fern. Er lebt. Und von da an wollte sie ihm folgen, aber nicht im Rückzug aus der Welt. Sie ging in einen harten Vorort von Paris, lebte unter Arbeitern, mitten in einem säkularen und kommunistischen Umfeld. Dort suchte sie Gott. Nicht erst in der Kirche, sondern auch in der Stadt, in der Nachbarschaft, in den Sorgen und Nöten des Alltags. Madeleine Del Brel hat einmal sinngemäß gesagt, wir Leute von der Straße glauben, dass genau diese Straße der Ort unserer Heiligkeit ist. Das finde ich stark. Heiligkeit ist dann nichts Abgehobenes. Sie beginnt vielleicht beim Zuhören, beim Dableiben, beim aufmerksamen Blick für einen Menschen, der sonst übersehen wird. In ihrem Gedicht »Liturgie der Außenseiter« schreibt sie, dass wir für andere zu einem »Scharnier der Gnade« werden können. Ein merkwürdiges Bild, aber ein schönes. Ein Scharnier verbindet, es hält etwas offen. Vielleicht ist genau das die Aufgabe von Christen in dieser Welt. Nicht groß auftreten, nicht alles erklären, sondern eine Tür offen halten. Für Trost, für Würde, für Gott. Ich mag diesen Gedanken sehr. Dass selbst ein Café kein profaner Ort mehr ist, wenn Menschen dort mit wachem Herzen sind. Dann kann mitten im Alltag etwas aufleuchten, leise, unspektakulär, aber wirklich. Und vielleicht beginnt Glaube manchmal genau so, dass einer nicht wegläuft vor der Welt, sondern Gott gerade dort sucht, wo das Leben laut und gewöhnlich ist.
0: Das war ein Beitrag der katholischen Kirche.

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1: Mit Nico Wodrich, guten Morgen. USA wollen tausende Soldaten aus Deutschland abziehen. SPD plant Steuererhöhung für Gutverdiener. Werder Bremen spielt zu Hause gegen Augsburg. Das Wetter sonnig, bis 28 Grad. Die USA wollen rund 5000 Soldaten aus Deutschland abziehen. Das Ganze soll innerhalb eines Jahres passieren, bestätigte ein Sprecher des Pentagons. Lukas Knauer mit den Einzelheiten.
2: Präsident Trump hatte den Abzug bereits vor einigen Tagen angedroht. Zuvor hatte Kanzler Merz unter anderem gesagt, die Iraner würden die USA in den Verhandlungen über ein Ende des Krieges demütigen. Allerdings hatte sich auch schon in den Wochen davor das ohnehin angespannte Verhältnis zwischen Washington und den meisten anderen NATO-Verbündeten weiter eingetrübt. Trump hatte ihnen vorgeworfen, die Vereinigten Staaten nicht genug bei ihrem Krieg gegen den Iran zu unterstützen. Derzeit sind mehr als 36.000 US-Soldaten in Deutschland stationiert.
1: Die SPD will die Steuern für Spitzenverdiener erhöhen. Er werde sein Reformkonzept in den kommenden Wochen vorlegen, sagte Finanzminister Lars Klingbeil.

0: Was genau geplant ist, fasst Ulrike Ufer zusammen.
1: Der SPD-Vorsitzende bekräftigte, geplant sei eine deutliche Entlastung kleinerer und mittlerer Einkommen. Wörtlich erklärte Klingbeil, diejenigen, die jeden Tag den Laden am Laufen halten, müssen am Ende mehr in der Tasche haben. Diese Entlastung müsse aber realistisch finanziert werden und Spitzenverdiener mit sechsstelligen Gehältern ihren Beitrag leisten. Kanzleramtschef Frei will nach eigenen Worten bei der geplanten Reform ebenfalls möglichst viele Steuerzahler entlasten. Frei sprach sich in der Neuen Osnabrücker Zeitung zugleich dagegen aus, diese als reine Umverteilung zu gestalten. Aus Sicht von Frei steht fest, dass derzeit viel zu früh angefangen werde, maximal zu besteuern. Der Spitzensteuersatz beginnt bei etwa 70.000 Euro.
0: Die USA haben schon wieder damit gedroht, die Zölle auf Autos und Lkw zu erhöhen. Die EU kündigte bereits Gegenmaßnahmen an, falls Donald Trump die Zollerhöhungen tatsächlich umsetzt. Aus Brüssel berichtet Thomas Speckhofen.
2: Man bekenne sich weiterhin vollständig zu berechenbaren und für beide Seiten gewinnbringenden transatlantischen Beziehungen, erklärte eine Sprecherin der Kommission am Abend. Wenn die USA allerdings Maßnahmen ergriffen, die nicht zu dem gemeinsamen Abkommen passten, werde man sich Optionen offen halten, um die europäischen Interessen zu schützen. Im Sommer vergangenen Jahres hatten sich die EU und die US-Regierung auf ein Abkommen geeinigt, das höchstens 15% Zoll für europäische Einfuhren in die USA vorsieht. Im Gegenzug sollen unter anderem die Zölle für US-Einfuhren nach Europa auf Null senken. Die Europäische Union werde ihre Verpflichtungen aus dem Abkommen weiter umsetzen, erklärte die Kommissionssprecherin. Man bleibe in engem Kontakt mit den Gesprächspartnern.
0: Im Bremer Bürgerservice Center Mitte gibt es eine neue Möglichkeit, Personalausweise und Reisepässe abzuholen. Die bekommt man künftig an einer Ausgabebox und zwar ohne Termin. In den Ämtern in Bremen Nord und in der Stresemannstraße gibt es diese Möglichkeit bereits. Innensenatorin Eva Högel appelliert an alle, die verreisen, ihre Ausweise und Pässe zu überprüfen und rechtzeitig neue zu beantragen. In der Fußball-Bundesliga empfängt Werder Bremen am Nachmittag Augsburg im Weserstadion. Mit einem Heimsieg würde Werder dem Klassenerhalt näher kommen. Aus der Sportredaktion berichtet Ariane Wert.
3: Werder hat zuletzt 4 Punkte aus den letzten beiden Spielen geholt. Mit diesem Selbstbewusstsein aus dem Erfolg im Nordderby gegen den HSV und dem Punktgewinn gegen Stuttgart hat Werder eine gute Gelegenheit, den Klassenerhalt an diesem Wochenende zu sichern. Werder ist dafür noch auf Schützenhilfe am Sonntag angewiesen. Trainer Daniel Thun wünscht sich, dass sich am Wochenende vieles zu Werders Gunsten erledigt. Daraus macht er kein Geheimnis. Kapitän Marco Friedl kehrt nach muskulären Problemen in der Vorwoche zurück und auch Angreifer Marco Grüll ist nach Gelbsperre wieder dabei.
0: Das waren die Nachrichten mit Nico Wodrich.
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5: Das sind die aktuellen Temperaturen in Bremen, Sporthafen Hasenbüren im Moment 10 Grad, Dorum Neufeld, Strandhalle 13 Grad und Wardenburg Wassermühle. Dort sind 9 Grad gemessen. Heute gibt es erstmal Sonne. Zum Tagesbeginn meist lockere Wolkenfelder, weitgehend trocken. Die Höchstwerte 24 bis 28 Grad. An der See 19 bis 23 Grad. Kommende Woche bewölkt es sich dann immer mehr. Das heißt nicht in der Woche, sondern kommende Nacht soll das heißen. Kommende Nacht. Es kann einzelne Schauer geben in der Nacht, als auch Gewitter. Temperatur geht auf 12 bis 9 Grad runter. Und morgen anfangs noch etwas Sonne. Vom Emsland und von der Nordsee her immer mehr Schauer, vereinzelt Blitz und Donner. Und das schlechte Wetter breitet sich dann immer mehr aus. Am Abend erreicht der Regen Bremen dann morgen und die Temperatur nochmal 20 Grad, zum Beispiel im Emsland, sonst bis 26 Grad.
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5: Um 7.04 Uhr gibt es keine Meldungen. Ich wünsche gute Fahrt.
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5: Ja, einen wunderschönen guten Morgen. Willkommen in der Mitte, was immer das ist. Definieren Sie sich selbst. Hier ist Mika, Stuck in the Middle.

0: 7 Uhr und 9 am Samstagmorgen. Hier ist Bremen 2. Ich hoffe, Sie hatten eine angenehme Vollmondnacht. Da es keine Wolken gab, hatten wir klare Sicht auf den Mond. Wir konnten ihn aber nur mit 99,9% Belichtung sehen. Also im eigentlichen Sinne war Vollmond gestern Abend um 7:30. Da war er also komplett bestrahlt, 100%, aber einfach noch nicht aufgegangen. Also von da, wo wir gucken. Und als wir ihn dann heute Nacht gesehen haben, nahm er dann schon wieder ab. Wir Menschen nehmen ja auch über Nacht ab, habe ich gelesen. Nicht, weil wir Fett verlieren, sondern noch vorhandene Wasserreserven aufgebraucht werden. Und dann sind wir am Morgen oftmals etwas leichter, als wir noch am Abend gewesen sind. Und dann habe ich auch gelesen, dass man durch ausreichend langen Schlaf, also mehr als 7 Stunden am darauffolgenden Tag, weniger Kalorien aufnimmt, also weniger Energie, was zu einer Gewichtsreduktion führen kann. Ich hoffe, Sie sind also gut ausgeschlafen. Und bei so vielen Informationen, die Sie jetzt schon aufnehmen mussten, haben Sie wahrscheinlich auch schon wieder etliche Kalorien verbraucht. Denn auch Informationsaufnahme ist ja durchaus für den Körper belastend. Er muss ein bisschen Energie aufwenden. Also das ist doch irgendwie eine gute Sache mit dem Radio, oder?
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1: Dringende Verkehrsmeldung auf Bremen 2. Vorsicht bitte auf der B212 Norden Hamm Richtung Gandacke See. Zwischen Schwei, B437 und Brake befindet sich eine ungesicherte Unfallstelle. Vorsicht bitte auf der B212 Norden Hamm Richtung Gandacke See. Zwischen Schwei, B437 und Brake eine ungesicherte Unfallstelle. Bitte Vorsicht dort. 7.14 Uhr.

0: Sharon Jones war das, 7.16 Uhr am Samstagmorgen. Hier ist Bremen 2 am 2. Mai 2026. Keine Atempause, auch am Wochenende nicht. Auch heute früh gab es schon wieder mindestens ein Ereignis für die Geschichtsbücher. 25% Steuern auf EU-Exporte wollen die USA jetzt erheben auf PKWs und auf LKWs. Außerdem hat Amerikas Kriegsminister Pete Hegseth angekündigt, dass in den kommenden Monaten 5000 US-Soldaten aus Deutschland abgezogen werden. Trump hatte ja schon damit gedroht, weil er sauer ist auf Friedrich Merz, der den Iran-Krieg kritisiert hatte. Merz solle sich bitteschön um sein kaputtes Land kümmern. Das sind wir hier in Deutschland, vor allem bei Migration und Energie. Und er sei außerdem sehr unfähig. Ja, dass ihm, also Trump, so manches nicht gelingt, sagt er natürlich nicht. Die Waffenruhe zwischen Israel und dem Libanon, die er verkündet hat, hält nicht. Das berichtet unsere Korrespondentin Bentida Meyer. Israel greift im Kampf gegen die Terrormiliz Hisbollah weiterhin Gebiete im Südlibanon an. Und auch im israelischen Grenzgebiet gibt es immer wieder Bodenalarm.
1: Unterwegs im Norden Israels. An der libanesischen Grenze, unweit der Kibbuzim Bar Am und Dovev, duftet es nach Zeder. Der Norden blüht. Seit Mitte April gilt eine Waffenruhe im Libanon.
2: This is the border,
1: sagt Moran Livanoni.
2: I'm looking now at Marun Arras.
3: Sehen Sie, da ist die Grenze. Ich schaue nach Marun Arras. Alles kaputt, kein Gebäude übrig.
2: There is no one building left.
1: Der Libanon-Experte vom Institut für nationale Sicherheitsstudien kennt das Grenzgebiet wie seine Westentasche. Plötzlich wird die Ruhe unterbrochen.
3: Das ist Maschinengewehrfeuer aus Bin Jbel im Libanon. Es fühlt sich nicht an wie eine Waffenruhe.
2: It's a very tense and not ceasefire at all.
1: Moran war in den 80er Jahren Soldat der israelischen Armee im Südlibanon. Schon damals, nach dem ersten Libanon-Krieg, hielt Israel einen 15 Kilometer breiten Streifen besetzt, die sogenannte Pufferzone. Als 1982 die schiitische Hisbollah-Miliz die Macht übernahm, starben hunderte Soldaten und tausende Libanesen in eben dieser Zone, erklärt Moran, der beim Nachrichtendienst der israelischen Armee arbeitete.
3: Sie bauten Steine aus Kunststoff mit Bomben, die sie am Straßenrand versteckten. Sie hatten Selbstmordattentäter mit Autos. Einer hat sich in der Nähe meines Konvois in die Luft gesprengt. 3 Tote, 2 Verletzte. Es war schrecklich.
1: Dass sich Israel trotz Waffenruhe wieder auf eine Eskalation mit der Iran-gestützten Hisbollah-Miliz im Südlibanon vorbereitet, beobachtet Moran mit Sorge.
3: Wenn wir etwas aus der Vergangenheit lernen, ist es, dass eine Pufferzone keine Lösung ist. Jetzt passiert es wieder. Ein Guerillakrieg entsteht wie bei dem Vietcong. Der liefert der Hisbollah einen legitimen Grund, gegen uns zu kämpfen.
1: In dieser Woche sagte Israels Premier Netanyahu, die Sicherheitszone sei ein Erfolg. Was Netanyahu als Erfolg feiert, nennt Rachel Ben-Dor aus dem Örtchen Rosh Pina im Norden Israels.
4: It's not even a déjà vu, no, it's copy-paste. It's like bullshit.
1: Nicht einmal ein Déjà-vu. Es ist copy-paste, kompletter Quatsch. Damals haben wir die Lüge von Netanyahu, der 1997 Premierminister war, aufgedeckt, über den Krieg, der Frieden bringen sollte. Das war vor 26 Jahren.
4: 26 years later, we know that already.
1: 1997 gründete Rachel Ben-Dor die Protestbewegung Vier Mütter in Israel. Auch ihr Sohn war Soldat im Libanon. Die Bewegung schaffte es, Druck aufzubauen, so dass Israel schließlich die Truppen aus der besetzten Zone abzog, erinnert sich die alte Dame und holt ein Foto heraus.
4: You see Netanyahu. I'm sitting here.
1: Damals traf Ben-Dor Netanyahu, der auch Premierminister war, doch er habe sich mehr für seinen Wahlkampf interessiert, erinnert sie sich. Sie gab nicht auf. 1999 gewann Ehud Barak die Wahl in Israel mit dem Versprechen des Truppenabzugs.
4: That's the original letter from Barak.
1: Das ist der Originalbrief, den mir Barak geschickt hat.
4: He sent it to me.
1: Die 18-jährige israelische Besatzung im Südlibanon endete im Jahr 2000. Heute beginnt alles wieder von vorn, warnt Ben-Dor.
4: We need to change this
1: Wir müssen etwas gegen diese Regierung tun. Wir brauchen die Menschen in unseren Nachbarländern als Verbündete, nicht als Feinde. Dass sie Anführer wählen, denen ihr Leben nicht egal ist. Wir müssen mit den Menschen in Ramallah, in Gaza und im Libanon zusammenarbeiten. Kürzlich stolperte sie während eines Raketenalarms, brach sich das Bein. Aufgeben will sie nicht, auch wenn sie lieber eine Person der Zeitgeschichte geblieben wäre, anstatt wieder auf die Straße zu gehen.
0: Israelische Truppen sind wieder im Südlibanon, womit nicht alle Israelis zufrieden sind. Das war eine Reportage auf Bremen 2 von Bettina Meyer. 7:22 Uhr.

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7: Mit Nico Wodrich, guten Morgen. Die USA wollen rund 5000 Soldaten aus Deutschland abziehen. Das Ganze soll innerhalb eines Jahres passieren, bestätigte ein Sprecher des Pentagons. Dennoch bleibe Deutschland der wichtigste US-Militärstandort in Europa. Die USA haben schon wieder damit gedroht, die Zölle auf Autos und Lkw zu erhöhen. Die EU kündigte bereits Gegenmaßnahmen an, falls Donald Trump die Zollerhöhungen tatsächlich umsetzt. Höhere Zölle würden die europäische Autobauer hart treffen und das in einer Lage, die ohnehin angespannt sei, heißt es vom Verband der Automobilindustrie. Die SPD will die Steuern für Spitzenverdiener erhöhen. Er werde sein Reformkonzept in den kommenden Wochen vorlegen, sagte Finanzminister Lars Klingbeil. Geplant sei im Gegenzug eine deutliche Entlastung kleiner und mittlerer Einkommen. Im Bremer Bürgerservice Center Mitte gibt es eine neue Möglichkeit, Personalausweise und Reisepässe abzuholen. Die bekommt man künftig an einer Ausgabebox und zwar ohne Termin. In den Ämtern in Bremen Nord und in der Stresemannstraße gibt es diese Möglichkeit bereits. In der Fußball-Bundesliga empfängt Werder Bremen Augsburg. Mit einem Heimsieg würde Werder dem Klassenerhalt näher kommen. Das Spiel im Weserstadion beginnt um 15.30 Uhr. Das waren die Nachrichten mit Nico Wodrich.
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8: Es scheint erstmal die Sonne heute und dann gibt es meist lockere Wolkenfelder und es bleibt weitgehend trocken. Höchstwerte 24 bis 28 Grad, an der See 19 bis 23 Grad. Kommende Woche bewölkt und kommende Nacht bewölkt und es kann auch einzelne Schauer geben, teilweise auch Gewitter. Temperatur geht auf 12 bis 9 Grad runter, also das ist die Nachtlage. Morgen anfangs noch etwas Sonne, vom Emsland und von der Nordsee her immer mehr Schauer, vereinzelt Blitz und Donner. Das schlechte Wetter breitet sich dann immer mehr aus und am Abend erreicht der Regen dann Bremen. Morgen Temperatur nochmal 20 Grad, zum Beispiel im Emsland, sonst bis 26 Grad.
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8: Um 7.31 Uhr. Vorsicht bitte auf der A1 Osnabrück Richtung Bremen zwischen Neunkirchenförden und Rastplatz Holdorf liegen Gegenstände. Bitte Vorsicht dort.
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8: Schönen guten Morgen. Es wird gleich ein bisschen gruselig. Wir stellen Ihnen eine gruselige Serie vor, aber keine Angst. Es sind zwei erwachsene Menschen hier, die Sie durch den Grusel geleiten und das alles etwas angenehm gestalten, vernünftig und verantwortungsbewusst. Unsere Serienkritikerin und ich selbst auch. Wir tun unser Bestes gleich. Haben Sie keine Angst.

Bremen 2 dringende Verkehrsmeldung. Vorsicht bitte auf der A1 Hamburg Richtung Bremen zwischen Raststätte Hollenstedt und Heidenau. Eine ungesicherte Unfallstelle. Bitte Vorsicht auch dort. Danke sehr.

0: Maroon 5 war das. This Love. 7 Uhr und 39 ist es. Bremen 2 hier, der Samstagmorgen, 2. Mai. Wir wollen Ihnen wieder eine Serie vorstellen. Anna Wollner wird es machen, unsere Serienkritikerin. Schon der Titel klingt gruselig, ich habe schon angekündigt, Die Totenfrau. Und das ist auch nicht falsch, das ist ein düsterer Alpenthriller, heißt es in der Ankündigung, der erst bei Netflix für Furore gesorgt hat und jetzt erstmal auch im Ersten läuft, also im Fernsehen. Staffel 2 ist jetzt neu in der ARD-Mediathek zu sehen und Bremen 2 Serienkritikerin Anna Wollner hat es angeguckt. Das Gruseln hat sie sich sozusagen, hat sie über sich ergehen lassen. Anna, guten Morgen erstmal.
1: Guten Morgen.
0: Ich kenne die Serie nicht, also lass uns von vorne anfangen. Worum geht's in Staffel 1?
1: Ja, im Zentrum, da steht Brünnhilde Blum, ein wunderbarer Name, wie ich finde, gespielt von der großartigen Anna-Maria Mühe. Und die, trotz dieses ja klanghaften Namens, hat diese Frau einen sehr morbiden Beruf. Sie ist nämlich Bestatterin in Tirol. Und ihr Mann, ihr eigener Mann, wird ermordet in der ersten Staffel. Sie entdeckt, dass dahinter ein ganzes Geflecht aus Macht, Gewalt und Missbrauch steckt. Und aus Trauer wird Wut und aus Wut wird Rache. Und diese Brünnhilde Blum, die beginnt, die Verantwortlichen selbst zu bestrafen und überschreitet dabei natürlich jede moralische Grenze, die sie unterwegs findet. Sie wird zur Täterin, obwohl sie ursprünglich das Opfer war.
0: Das klingt ja alles ziemlich düster. Was macht denn die Faszination aus dieser Serie?
1: Ja, zum einen diese radikale Hauptfigur, eine Frau, die sich nicht mehr an Regeln hält, sondern mit den Gangstermethoden zurückschlägt, skrupellos, ohne Gewissen und Rücksicht auf Verlust. Und zum anderen ist es dann auch die Mischung aus Thriller und Psychogramm, also Spannung und innerer Abgrund. Die Serie lebt stark von der Atmosphäre, diesen alpinen Landschaften in Tirol, die auf der einen Seite natürlich sehr, sehr schön sind, aber auf der anderen Seite auch immer was Bedrohliches haben. Und die Totenfrau stellt eine Frage, die hängen bleibt, nämlich wie weit man selbst gehen würde, wenn einem alles genommen wird. Denn während Blum anfängt zu morden, spricht sie bei ihrer Arbeit als Bestatterin mit den Toten, die tatsächlich auch antworten und holt sich moralischen Rat.
0: Also danke für die Einführung. Jetzt geht's mit Staffel 2 weiter. Wie geht die Geschichte weiter?
1: Macht genau da weiter, wo die erste Staffel aufgehört hat. Nur, dass Blum glaubt, sie hätte alles hinter sich gelassen. Doch dann wird ja wegen eines Erbstreits ein Grab geöffnet und darin tauchen Leichenteile auf, die dort nicht hingehören und die mit ihr zu tun haben.
2: Es ist nur eine Frage der Zeit, bis die Polizei hier aufkreuzt und alles auf den Kopf stellt. Es ist 2 Jahre lang gut gegangen. Puh. Ich will nicht ins Gefängnis. Ich will nicht, dass meine Kinder das miterleben müssen.
3: Das werden sie auch nicht. Wenn sie uns befragen, werden sie unsere Aussagen decken.
1: Ja, ich finde, hier hört man schon ganz gut, was für eine Stimmung in dieser Serie vorherrscht. Denn plötzlich steht sie selbst im Fokus der Ermittlungen. Gleichzeitig verschwindet ihre Tochter und sie gerät in so einen Wettlauf gegen die Zeit. Die Vergangenheit holt sie also ein und zwingt sie, noch einmal tiefer in diese Gewaltspirale einzutauchen.
0: Jetzt könnte man vermuten, mehr vom Gleichen also. Oder entwickelt sich die Szene irgendwie weiter?
1: Ne, die Serie entwickelt sich schon weiter. Besonders spannend ist es ein neues Duell, Blum gegen eine Ermittlerin, die ihr unbedingt das Handwerk legen will. Und dieses Katz-und-Maus-Spiel zwischen den beiden Frauen trägt die Staffel. Gleichzeitig bleibt die Serie ihrem Stil aber treu. Also es ist dicht erzählt, visuell sehr stark, mit Spannung auf mehreren Ebenen. Also äußerlich ist das ein Thriller und innerlich funktioniert das durch diese Konfliktfigur.
0: Funktioniert das denn oder nutze ich das Konzept dann irgendwann mal ab? Klingt ja fast ein bisschen so.
1: Na, das ist ein bisschen der Knackpunkt. Die Serie bleibt sehr intensiv und packend, aber sie setzt weiterhin stark auf Zuspitzungen und Zufälle. Es ist nicht immer alles ganz logisch, aber diese Wucht der Hauptfigur und diese düstere Welt im Tiroler Alpensetting, die lenken von den dramaturgisch-logischen Schwächen dann doch ab, vor allem, weil es nicht nur um Spannung geht, sondern eben auch um Schuld, um Trauma, um die Frage, ob man aus so einer Spirale überhaupt wieder rauskommen kann.
0: Wenn ich jetzt die noch nichts gesehen habe von der Serie, lohnt sich der Einstieg dann mit Staffel 2?
1: Also man kommt schon rein, aber ideal ist es natürlich nicht, weil diese emotionale Wucht entsteht, wenn man die Geschichte von Brünnhilde Blum kennt. Staffel 2 baut sehr stark auf dem auf, was vorher passiert ist. Aber es hindert einen ja nicht daran, diese Staffel noch nachzuholen. Wer düstere Thriller mag, starke Frauenfiguren und keine Angst vor moralischen Grauzonen hat, der findet hier ziemlich intensives Fernsehen.
0: Also die zweite Staffel Totenfrau ist in der ARD-Mediathek zu sehen. Alle Folgen laufen auch heute Abend um 20.15 Uhr. Im ersten. Und wer noch mehr will, die erste Staffel gibt es auf Netflix zu sehen. Ja, und unsere Serienkritikerin Anna Wollner hat alles geguckt, beide Staffeln. Danke dir sehr für die Eindrücke.
1: Sehr gerne.

Molly Tuttle war das aus Amerika. Ich könnte ihrem Gesang und ihrem virtuosen Gitarrenspiel noch Stunden zuhören, aber nach 4 Minuten 11 Sekunden war Schluss. Warum sind eigentlich Titel immer nur so 3 bis 4 Minuten lang? Das liegt, glaube ich, in der Geschichte der Schallplatte. Die ersten Platten, also so 100 Jahre etwa her, die mussten immer auf 3 Minuten geschnitten werden, weil länger eine Plattenseite nicht dauerte, so viel ich weiß. Und das hat sich dann irgendwie so musikkulturgeschichtlich eingeschlichen, auch in die Gegenwart. So müssen wir eben damit leben, auch heute noch, so ist es. Auch das hier, genau 4 Minuten. Matt Simons, Catch and Release, Bremen 2.

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1: von Florian Bentsch.
2: Die Zeichnungen des Grafikers und Illustrators Christoph Niemann wirken immer erstmal ganz einfach. Aber je länger man guckt, desto mehr sieht man.
3: Ich nehme ein Objekt und schaue, finde ich da drin was? Dann schaue ich eine Stunde drauf oder zwei und jeder vernünftige Mensch würde dann auch aufhören, weil ich dann genauso wenig drin sehe wie jeder andere auch. Nur bleibe ich dann noch zwei Stunden länger sitzen.
2: Die Fassade vom Horst-Janssen-Museum in Oldenburg ziert ein 50 Meter Panorama aus Christoph Niemanns Hand. Ein Stift wird zum Bein einer Figur, die einen Stift hält, der ein Auge zeichnet, das den Kopf einer Figur bildet, dessen Arme und Beine Papier sind, auf dem der erste Stift Linien zieht und so weiter.
4: Ich möchte nicht, dass jemand einfach nur da sitzt und sagt, oh, toll gemalt, sondern dass irgendwas

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1: Mit Nico Wodrich, guten Morgen. USA wollen tausende Soldaten aus Deutschland abziehen. SPD plant Steuererhöhung für Gutverdiener. Werder Bremen spielt zu Hause gegen Augsburg. Das Wetter sonnig bis 28 Grad. Die USA wollen rund 5000 Soldaten aus Deutschland abziehen. Das Ganze soll innerhalb eines Jahres passieren, bestätigte ein Sprecher des Pentagon. Lukas Knauer mit den Einzelheiten.
2: Präsident Trump hatte den Abzug bereits vor einigen Tagen angedroht. Zuvor hatte Kanzler Merz unter anderem gesagt, die Iraner würden die USA in den Verhandlungen über ein Ende des Krieges demütigen. Allerdings hatte sich auch schon in den Wochen davor das ohnehin angespannte Verhältnis zwischen Washington und den meisten anderen NATO-Verbündeten weiter eingetrübt. Trump hatte ihnen vorgeworfen, die Vereinigten Staaten nicht genug bei ihrem Krieg gegen den Iran zu unterstützen. Derzeit sind mehr als 36.000 US-Soldaten in Deutschland stationiert.
1: Die USA haben schon wieder damit gedroht, die Zölle auf Autos und Lkw zu erhöhen. Die EU kündigte bereits Gegenmaßnahmen an, falls Donald Trump die Zollerhöhungen tatsächlich umsetzt. Aus Brüssel berichtet Thomas Spickhofen.
3: Man bekenne sich weiterhin vollständig zu berechenbaren und für beide Seiten gewinnbringenden transatlantischen Beziehungen, erklärte eine Sprecherin der Kommission am Abend. Wenn die USA allerdings Maßnahmen ergriffen, die nicht zu dem gemeinsamen Abkommen passten, werde man sich Optionen offen halten, um die europäischen Interessen zu schützen. Im Sommer vergangenen Jahres hatten sich die EU und die US-Regierung auf ein Abkommen geeinigt, das höchstens 15% Zoll für europäische Einfuhren in die USA vorsieht. Im Gegenzug sollen unter anderem die Zölle für US-Einfuhren nach Europa auf Null senken. Die Europäische Union werde ihre Verpflichtungen aus dem Abkommen weiter umsetzen, erklärte die Kommissionssprecherin. Man bleibe in engem Kontakt mit den Gesprächspartnern.
1: Die SPD will die Steuern für Spitzenverdiener erhöhen. Er werde sein Reformkonzept in den kommenden Wochen

0: Monaten vorlegen, sagte Finanzminister Lars Klingbeil. Was genau geplant ist, fasst Ulrike Ufer zusammen.
1: Der SPD-Vorsitzende bekräftigte, geplant sei eine deutliche Entlastung kleinerer und mittlerer Einkommen. Wörtlich erklärte Klingbeil, diejenigen, die jeden Tag den Laden am Laufen halten, müssen am Ende mehr in der Tasche haben. Diese Entlastung müsse aber realistisch finanziert werden und Spitzenverdiener mit sechsstelligen Gehältern ihren Beitrag leisten. Kanzleramtschef Frei will nach eigenen Worten bei der geplanten Reform ebenfalls möglichst viele Steuerzahler entlasten. Frei sprach sich in der Neuen Osnabrücker Zeitung zugleich dagegen aus, diese als reine Umverteilung zu gestalten. Aus Sicht von Frei steht fest, dass derzeit viel zu früh angefangen werde, maximal zu besteuern. Der Spitzensteuersatz beginnt bei etwa 70.000 Euro.
0: Zwei Drittel der Deutschen bewerten das soziale Miteinander als schlecht. Im Jahr davor waren es noch 6 Prozentpunkte weniger. Das ist bei einer Umfrage des Meinungsforschungsinstituts Forsa im Auftrag der Krankenkasse DAK herausgekommen. Die Menschen kritisieren demnach vor allem Respektlosigkeit, Egoismus und Intoleranz. Im Bremer Bürgerservice Center Mitte gibt es eine neue Möglichkeit, Personalausweise und Reisepässe abzuholen. Die bekommt man künftig an einer Ausgabebox und zwar ohne Termin. In den Ämtern in Bremen Nord und in der Stresemannstraße gibt es diese Möglichkeit bereits. Innensenatorin Eva Högel appelliert an alle, die verreisen, ihre Ausweise und Pässe zu überprüfen und rechtzeitig neue zu beantragen. In der Fußball-Bundesliga empfängt Werder Bremen am Nachmittag Augsburg im Weserstadion. Mit einem Heimsieg würde Werder dem Klassenerhalt näher kommen. Aus der Sportredaktion berichtet Ariane Wert.
2: Werder hat zuletzt 4 Punkte aus den letzten beiden Spielen geholt. Mit diesem Selbstbewusstsein aus dem Erfolg im Nordderby gegen den HSV und dem Punktgewinn gegen Stuttgart hat Werder eine gute Gelegenheit, den Klassenerhalt an diesem Wochenende zu sichern. Werder ist dafür noch auf Schützenhilfe am Sonntag angewiesen. Trainer Daniel Thun wünscht sich, dass sich am Wochenende vieles zu Werders Gunsten erledigt. Daraus macht er kein Geheimnis. Kapitän Marco Friedl kehrt nach muskulären Problemen in der Vorwoche zurück und auch Angreifer Marco Grüll ist nach Gelbsperre wieder dabei.
0: Das waren die Nachrichten mit Nico Wodrich.
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4: Oldenburg Schloss, dort haben wir gemessen 10 Grad, Rothenburg Flughafen 13 Grad und in Bremen, und zwar am Universum, sind im Moment 11 Grad. So ist die Lage und so wird es sein. Heute im Laufe des Tages ist Sonne zu erwarten. Später gibt es immer mehr Wolken, die herüberziehen. Und die Höchstwerte 24 bis 28 Grad an der See, 19 bis 23 Grad sonst. Und kommende Woche bewölkt es sich dann immer mehr. Es kann einzelne Schauer geben, teilweise auch Gewitter. Temperatur geht auf 12 bis 9 Grad runter. Morgen anfangs noch etwas Sonne. Vom Emsland und von der Nordsee her immer mehr Schauer, vereinzelt Blitz und Donner. Und das schlechte Wetter breitet sich dann immer mehr aus. Am Abend erreicht der Regen Bremen dann morgen. Temperatur 20 Grad, zum Beispiel im Emsland, sonst 26 Grad.
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4: Um 8.04 Uhr. Die A1 Hamburg Richtung Bremen ist zwischen Heidenau und Sittensen wegen Bergungsarbeiten gesperrt. Dadurch staut es sich. Die Umleitung führt über die U20.
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4: Ja, schönen guten Morgen. Wie ist das eigentlich in der Politik? Da sagt irgendjemand was, vielleicht auch etwas zugespitzt. Dann gibt es Empörung und dann tut sich politisch erstmal nichts. Das ist jetzt sehr allgemein gesagt mal eine Annahme. Wir wollen drüber sprechen, ob wir möglicherweise in einem Zeitalter der politischen Empörung leben, gleich mit einem Politikwissenschaftler.

0: Dominik Worderhaus und Tracy. 8.12 Uhr ist es, Bremen 2 hier, der Samstagmorgen am 2. Mai. Frage, die wir mal stellen, weil sich die Frage vielleicht auch andere stellen, bewegen wir uns von einer Empörungswelle zur nächsten? Ich meine jetzt im Politikbetrieb. Da sagt einer was und dann wird das interpretiert von der gegnerischen Seite als unmenschlich zum Beispiel und die Empörung überschattet dann politisches Handeln. Ist es so oder vielleicht nicht? Wollen wir mal diskutieren. Beispiel: Bundeskanzler Friedrich Merz sagte neulich, die gesetzliche Rente werde künftig nur noch eine Basissicherung sein. Die meisten, die sich mit Renten auskennen, haben gesagt, das ist jetzt gar nicht mal so unbedingt eine neue Aussage, aber es gab dann doch einen Aufschrei, auch beim Koalitionspartner SPD. Oder Wirtschaftsrat der CDU redet von Lifestyle, Teilzeit und dann eine sehr empörte Debatte hinterher. Oft ist es die CDU auch, die den Ton erstmal setzt und dann kommt die Empörung. Professor Volker Kronenberg, Politikwissenschaftler, Uni Bonn. Guten Tag.
1: Ja, guten Tag. Herzliche Grüße nach Bremen.
0: Wählt die CDU vielleicht inklusive Kanzler oftmals die falsche Sprache, die falschen Begriffe, um auf etwas aufmerksam zu machen, was politisch eigentlich sinnvoll wäre oder nachvollziehbar?
1: Ja, tatsächlich bei Friedrich Merz seit dem Kanzleramt ist, aber man muss natürlich fair sein, das ist jetzt ein Jahr. Wenn man die lange Linie vor Augen hat, als Helmut Kohl begonnen hat im Kanzleramt, war das auch ein anderer als der Kanzler der Einheit und Europas am Ende nach 16 Jahren. Und selbst bei Angela Merkel, als sie angefangen hat, lief ja auch alles nicht so rund, wie man sie heute in Erinnerung hat. Also man muss fair bleiben. Lernen im Kanzleramt ist wichtig, niemand wird als Kanzler geboren. Aber, das muss man schon sagen, er hat ein Apparat hinter sich. Er hat nicht das Kanzleramt, wo es Berater gibt, sondern auch die Parteizentrale. Und da irritiert manchmal dann doch, wie er sich äußert, mit welchen Begriffen. Und man muss ja immer überlegen, auch dann gibt es einen Regierungssprecher, einen Parteisprecher, laden Begriffe bewusst zu Missverständnissen ein oder fordern sie geradezu, provozieren sie die politische Konkurrenz unnötig sozusagen hier zu einer Empörung und Zuspitzung, die eigentlich gar nicht gewollt sein kann. Also manchmal denke ich auch, weniger ist mehr, auch bei Zuspitzungen, Formulierungen, selbst wenn sie flapsig sind, wie beim Kanzler, bis hin übrigens zu der Bemerkung jetzt jüngst, über die in diesen Tagen diskutiert wird. Also so etwas musste ein deutscher Kanzler nicht ertragen, wenn es um Social Media, um Hass und Unterstellungen geht und so weiter. Ich hätte mir das gespart. Das gehört irgendwie im Amt dazu, besonders viel aushalten zu müssen.
0: Also Sie haben durchaus Verständnis für die, die sich empören, aber gehört nicht zu einer modernen, rationalen, erwachsenen Gesellschaft auch, dass man Übertreibung einschätzen kann, mit ihr umgehen kann und sich dann die Essenz rauspult.
1: Doch, klar. Aber Politik ist natürlich nicht nur rational. Wir können sie ja nicht berechnen. Und insofern ist das nicht nur die Kraft des besseren Arguments, sondern Politik ist auch immer Emotion. Und das ist natürlich auch Zuspitzung. Ich meine, wenn wir jetzt gar nicht so weit zurückgucken, Gerhard Schröder als Bundeskanzler war dann natürlich so Prototyp dessen, der das dann auch konnte und das Stilmittel auch eingesetzt hat. Das war aber Angela Merkel ein bisschen anders und irgendwie changiert da Friedrich Merz bisher so ein bisschen unglücklich. Aber Zuspitzung, Emotionalität gehört natürlich zur Politik heute auch dazu.
0: Viele Beobachter unserer Epoche sagen durchaus, dass wir in einer Zeit der Infantilisierung leben. Das Argument, Sachlichkeit, Aufklärung einem Trotz weicht, einem Gefühl und einem Moralgedröhnen. Sehen Sie das erstens in Ansätzen ähnlich und hat unsere politische Debatte der Emotionalität und auch der Empörung etwas damit zu tun?
1: Hat was damit zu tun, aber ich habe ja versucht, gerade den Punkt zu machen, dass das wesensmäßig schon auch zur Politik gehört und vor allen Dingen auch in früheren Jahrzehnten und Epochen immer auch dazu gehört hat. Das wird es auch in Zukunft tun. Was wir aber natürlich erleben, auch Debattenführung, ich habe eben das Beispiel jetzt der Aufmacher auch im Spiegel, wie der Kanzler sich äußert, das musste noch keiner aushalten. Was wir ändern, ist natürlich politische Kommunikation in Zeiten jetzt der sozialen Medien und Netzwerke. Da verändert sich natürlich etwas. Politik wird auch kommunikativ atemloser, vielleicht auch bewusst damit weniger reflektiert. Man weiß nicht, ob man das Infantilisierung, aber es wird auch in Teilen natürlich banalisiert. Aber ich will sagen, das ist kein Selbstläufer, kein Automatismus, sondern da muss man eben dagegen halten. Die Kraft des besseren Arguments am Ende, ja, bei allen schrägen Begriffen oder Infantilisierung, die Kraft des besseren Arguments, die setzt sich im Zweifelsfalle bei den Menschen doch durch.
0: Jetzt sagen ja viele, ist nicht mein Argument, aber ich höre das immer wieder, man darf ja nichts mehr sagen. Der Kanzler darf nicht laut denken. Der ist ja völlig blockiert, wenn er nichts mehr darf und dann macht er am Ende nichts.
1: Ja, das ist natürlich so ein Punkt, da versucht er ja auch ganz bewusst gegenzuhalten und bewusst so ein Gegenmodell zu etablieren. Das ist richtig. Er versucht, das zu parieren, diese Kritik oder auch das Gefühl in Teilen der Gesellschaft, dass es da sozusagen einen verengten Meinungskorridor gibt. Richtig. Ich beobachte aber über den Kanzler hinaus, auch in der Bundesregierung, tatsächlich hier durchaus Bemühungen, diesen Meinungskorridor bewusst, selbstbewusst wieder zu weiten, weil eins ist auch klar, dieses Gefühl eines immer engeren Meinungskorridors bewirtschaftet im Grunde natürlich die Zustimmungswerte der AfD, die sich das natürlich zu eigen macht und sagt, naja, wir sind die politische Kraft, die jetzt hier brachial sozusagen diese Denk- und Sprachblockaden und Ideologisierung beiseite räumt. Wenn man das nicht will, dann muss man darauf vertrauen, dass auch die politische Mitte noch einmal sich viele Freiheiten doch wieder nimmt und vielleicht auch mehr als in den letzten Jahren sich so ein bisschen eingespielt hatten.
0: Bremst die politische Empörung die Politik oder gehört sie einfach zur Demokratie dazu? Das war Professor Volker Kronenberg, Politologe bei der Uni Bonn.

0: Madonna. I deserve it. Und sie verdienen es, von uns immer aktuell informiert zu werden. Bremen 2, hier dringende Verkehrsmeldung. Vorsicht bitte auf der A1, Hamburg Richtung Bremen. Zwischen Euthen und Bremer Kreuz liegt ein Tier. Vorsicht bitte A1, Hamburg Richtung Bremen. Zwischen Euthen und Bremer Kreuz liegt ein Tier auf der Fahrbahn.
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immer wieder gut, die Chansons von Christoph May, Jacque d'amour chez toi. Es gibt bei dir nichts weiter als Liebe. 9:05 und von Frankreich direkt nach Österreich zu Anglou, der 1991 in einem kleinen Dorf geboren wurde. Sein Bruder, etwas älter, war Musikproduzent und der kleine Junge mit 9 oder 10 hat er gesagt, ich will das auch werden, Musiker und so, in das Geschäft gehen und hat sich Gitarre beigebracht und der ganze Rest dann später. Sie wissen, was dabei rausgekommen ist. Uncle Lou, Physical.

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5: Mit Nico Wotrich, guten Morgen. Die USA wollen rund 5000 Soldaten aus Deutschland abziehen. Das Ganze soll innerhalb eines Jahres passieren, sagte ein Sprecher des Pentagons. Dennoch bleibe Deutschland der wichtigste US-Militärstandort in Europa. Die USA haben schon wieder damit gedroht, die Zölle auf Autos und Lkw zu erhöhen. Die EU kündigte bereits Gegenmaßnahmen an, falls Donald Trump die Zollerhöhungen tatsächlich umsetzt. Höhere Zölle würden die europäischen Autobauer hart treffen und das in einer Lage, die ohnehin angespannt sei, heißt es vom Verband der Automobilindustrie. Die SPD will die Steuern für Spitzenverdiener erhöhen. Er werde sein Reformkonzept in den kommenden Wochen vorlegen, sagte Finanzminister Lars Klingbeil. Geplant sei im Gegenzug eine deutliche Entlastung kleiner und mittlerer Einkommen. Im Bremer Bürger Service Center Mitte gibt es eine neue Möglichkeit, Personalausweise und Reisepässe abzuholen. Die bekommt man künftig an einer Ausgabebox und zwar ohne Termin. In den Ämtern in Bremen Nord und in der Stresemannstraße gibt es diese Möglichkeit bereits. In der Fußball-Bundesliga empfängt Werder Bremen Augsburg. Mit einem Heimsieg würde Werder dem Klassenerhalt näher kommen. Das Spiel im Weserstadion beginnt um 15.30 Uhr. Das waren die Nachrichten mit Nico Wotrich.
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6: Heute ist es erstmal sonnig und dann gibt es später lockere Wolkenfelder. Es bleibt aber weitgehend trocken. Noch die Höchstwerte 24 bis 28 Grad. An der See nur 19 bis 23 Grad. Kommende Nacht bewölkt es sich dann immer mehr. Es kann einzelne Schauer geben, teilweise auch Gewitter. Temperatur geht auf 12 bis 9 Grad runter. Morgen dann anfangs noch etwas Sonne, vom Emsland und von der Nordsee her immer mehr Schauer, vereinzelt auch Blitz und Donner. Das schlechte Wetter breitet sich dann immer mehr aus und am Abend erreicht der Regen dann morgen Bremen. Temperatur nochmal 20 Grad zum Beispiel im Emsland, sonst bis 26 Grad.
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6: Um 8.31 Uhr gibt es folgende Meldung. Vorsicht bitte auf der A1 Hamburg Richtung Bremen zwischen Euthen und Bremer Kreuz liegt immer noch ein Tier. Und die A1 Hamburg Richtung Bremen ist zwischen Heidenau und Sittensen wegen Bergungsarbeiten gesperrt. Dadurch staut es sich. Die Umleitung führt über die U20.
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6: Schönen guten Morgen. Die Tankstelle, die verknüpfen Sie vielleicht mit negativen Emotionen, weil das, was man da einkauft, im Moment zwar teuer ist, weil man da so schnell mal hinfährt und dann gleich wieder weg. Und eigentlich ist es doch kulturgeschichtlich oder so nichts Besonderes, oder? So eine Tankstelle ist es aber doch. Florian Bentsch, unser Kollege, weiß das und bearbeitet die Tankstelle gleich kulturgeschichtlich. Das ist ein sehr interessanter Bericht. Den hören wir gleich hier.

0: Bremen 2 hier um 8:39 Uhr am Samstagmorgen. Thema Tankstelle. Ich habe schon angekündigt, zur Tankstelle geht man in der Regel nicht, weil man da Bock drauf hat, sondern weil man muss unterwegs irgendwo hin, denn das Auto ist durstig oder man fährt eben hin, um Futter zu holen, weil sonst alle Geschäfte zu haben. Schnell rein, schnell raus sozusagen, das macht die Tankstelle als Raum zwischen den Räumen seit ihrer Entstehung vor etwas über 100 Jahren auch zu einem beliebten Ort für Geschichten, für Musik, für Kunst und Kultur. Seit dem Krieg im Iran ist das Tanken in aller Munde. Erst seit gestern gilt der Tankrabatt, na ein paar Tage her ist es schon, auf den sich die Bundesregierung geeinigt hat. Grund genug für eine kleine Kulturgeschichte der Tankstelle, die Florian Bentsch angefertigt hat.
1: Rat und planlos stehen Willi, Kurt und Hans an der Landstraße. Auto hin, Geld weg, Zukunft mau. Irgendwo in der Ferne das Brummen von Motoren.
2: Kinder!
1: Ruft Kurt plötzlich, greift nach den Schultern seiner beiden Freunde und verkündet:
2: Unsere Zukunft ist gesichert. Wir verkloppen einfach unser Auto und gründen mit dem Erlös hier eine Tankstelle.
1: Die Tankstelle zum Kuckuck aus Die drei von der Tankstelle ist 1930 eine Fantasie. Mobilität, moderne Glück. Ein Häuschen aus Spanplatten im Studio Babelsberg mit zwei Zapfsäulen inmitten von drei Bäumchen. Es wird zum Dreh- und Angelpunkt einer heiteren Liebesgeschichte und macht den in blauen Overalls betuchten Tankwart zum Herold des Fortschritts.
3: Ein Freund, ein guter Freund, der ist so dankbar über alle der Welt.
1: Wer tankt, fährt weiter. Ominös und unheimlich wird die Tanke kurz darauf in Öl auf Leinwand. Gas, also Benzin, von Edward Hopper. Ein Tankwart im Halbschatten, rote Zapfsäulen, Neonlicht gegen Dunkelheit. Hopper nennt das Ganze ein Naturbild. Die Bäume auf dem Bild aber, das Gras, die Büsche, sie alle lehnen sich so weit weg von der Tanke, wie sie nur können.
4: Ich wollte nur weg. Wollte dich zugrunde richten damals.
1: In Roman, Film und Hörspiel Wenn der Postmann zweimal klingelt, wird die Tankstelle zum Ort des Todes und der Wiedergeburt. Von Begehren und Verbrechen. Frank und Cora planen an der Tanke einen Mord. Noch immer ist hier, wo das Benzin fließt, alles möglich.
5: Wir könnten von vorn anfangen, Cora.
4: Und wenn ich will, kann ich dich baumeln sehen.
1: Doch als Friedrich Dürrenmatt das Versprechen schreibt, ist der Tankwart schon zum Gespenst geworden.
6: Das traurige, versoffene Wrack, das uns mit Benzin bediente, war mein fähigster Mann.
1: Mitten im Wirtschaftswunder schreibt Dürrenmatt einen der ersten Kriminalromane, in dem die Tankstelle als Symbol des Zerfalls auftritt.
6: Ein schmutziger Korridor, der Gestank von Schnaps und Bier. Eine Holztüre, armselig und dunkel.
1: In den 70ern folgt Ölkrise auf Ölkrise. Die Hälfte aller Tankstellen in Deutschland schließt, der Rest findet sich neu. Auf diesen Inseln der Freiheit und Selbstständigkeit sind hohe Preise gerechtfertigt. Tankwarte gibt's nicht mehr, stattdessen teure Snacks und teuren Sprit, sonntags, nachts und feiertags. Ich will Spaß, ruft Sänger Markus kurz vor Mauerfall und geht erstmal tanken. Mythos und Romantik Tankstelle. Die Zeiten sind wohl vorbei. Wenn die Tankstelle heute noch auftritt, dann höchstens mal im Tatort, wenn jemand darin sein Ende findet.
7: Zwei Wochen, zwei Tankstellen, ein Toter.
8: Junkies.
7: Die Zeugin sagt, sie klangen nicht wie Junkies.
8: Wie klingen denn Junkies?
1: Zwischen hier und dort. Zwischen damals und heute. Zwischen Zivilisation und Leere. Genau in der Mitte. Zwischen Himmel und Hölle. Findet man wahrscheinlich erstmal eine Tankstelle.
0: Eine Kultur- und Mediengeschichte der Tankstelle von Florian Bentsch.

0: Wenn ich hier auf Bremen 2 Dinge sage, über die man vielleicht hinterher noch diskutieren müsste, dann kann ich mich nicht klein machen und einfach so das Studio verlassen oder das Funkhaus, sondern ich muss noch am Redakteur vorbei. Anders geht es nicht. Die Alternative wäre, dass ich aus dem Fenster steige und hier zwei Stockwerke runterklettere, aber das würde ich nicht tun. Es gibt Menschen, die machen so etwas. Die können eine 34 Meter hohe Wand senkrecht herunterlaufen. Sie begeben sich in die Waagerechte und sie sind dabei gut gesichert. Aber es ist natürlich eine große Herausforderung. Möglich ist das am ehemaligen Getreidespeicher von Kellogg's in Bremen. Jim Lage aus der Buten und Binn Regionalredaktion konnte das vorab schon mal ausprobieren und man kann auf jeden Fall sagen, dass es kein Spaziergang war. Okay?
1: Okay, ich bin jetzt angekommen und bin jetzt tatsächlich schon der Nächste und es sieht echt verdammt hoch aus. Ach ja, hier ist schon die Einweisung. Okay, jetzt steige ich in den Klettergurt. Okay, jetzt geht's mit dem Fahrstuhl nach oben. Oha. Ja, von hier aus hat man schon eine gute Aussicht. Also man sieht echt die ganze Stadt, den Dom ganz groß. Man sieht quasi ganz Bremen. Moin. Ich steige jetzt quasi auf die Stufe, aber vor mir ist jetzt noch ein Geländer. Da muss ich drüber.
2: Noch? Nee, gar nicht. Du bleibst da einfach stehen, bis wir dir weitere Anweisungen geben. Bitte nicht drüber klettern. Dach an Boden kommen. Wir schubsen den Reporter jetzt runter.
3: Roger.
1: Nein. Oh Kacke, ich guck runter und das ist... Wie hoch war das nochmal?
2: 34 Meter.
1: Fühlt sich eher nach 100 an. Oh, ist das hoch. Oh fuck, ey. Oh Mann, was mache ich hier bloß immer? Ja, okay. Okay, nur damit man sich mal kurz vorstellen kann. Ich stehe jetzt gerade an der Kante, ganz oben am Gebäude, guck über ganz Bremen, aber ich weiß, ich laufe jetzt gleich senkrecht die Wand runter. Ja, das fühlt sich irgendwie ganz falsch an, aber ich bin doppelt gesichert. Das heißt, vor mir könnt ihr jetzt das Tor gleich zur Seite machen.
2: Mhm. Genau. Am besten mehrfach jetzt tief ein- und ausatmen.
1: Ich gehe jetzt langsam nach vorne. Hast du mich?
2: Ja, ich lampe gerade wie ein Brett.
1: Okay, es geht langsam runter. Jetzt sehe ich nur noch nach unten und sehe die Tiefe vor mir und verliere so ein bisschen jetzt quasi die Orientierung. Also ab jetzt laufe ich an einer Wand runter, gerade runter. Meine Beine sind ganz schön zittrig. Das fühlt sich richtig falsch an. Ja, okay, ich habe die ersten Meter geschafft. Langsam geht's runter. Und jetzt haben sie gesagt, darf ich mal hüpfen. So ein bisschen wie am Mond fühle ich mich gerade. Boah, man fühlt sich so ein bisschen schwerelos. Also ist ganz cool. Jetzt ist man so langsam echt drin. Man guckt halt wirklich einfach nur in den Abgrund und der Boden kommt immer näher, aber halt langsam und kontrolliert. Und das war's schon fast. Wow.
0: Das fühlt sich so falsch an. Das ist ein Satz, der auch mir durch Mark und Bein geht. Das war unser Reporter Jim Lage, der für uns mal getestet hat, wie es ist, ein 34 Meter hohes Gebäude senkrecht runterzulaufen. Wie gesagt, man kann es tun am ehemaligen Getreidespeicher von Kellogg's in Bremen.

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1: Mit Nico Wotrich, guten Morgen. USA planen Truppenauszug aus Deutschland. Im Südlibanon fallen trotz Waffenruhe wieder Schüsse. Viele Menschen in Deutschland bewerten soziales Miteinander laut Umfrage schlecht. Das Wetter viel Sonne bis 28 Grad. Die USA wollen rund 5000 Soldaten aus Deutschland abziehen. Das Ganze soll innerhalb eines Jahres passieren, bestätigte ein Sprecher des Pentagon. Drohungen dieser Art gab es schon öfter. Wie ernst man nun diese Aussage nehmen muss, berichtet Anne Schneider.
2: Ich denke, dass man die Drohung diesmal deutlich ernster nehmen muss als früher. In Trumps erster Amtszeit hatte ja das Verteidigungsministerium den Abzug gebremst. Dann ist Joe Biden an die Macht gekommen und hat das Ganze wieder gestoppt. Jetzt liegt aber eine Entscheidung des Pentagon vor, inklusive einem konkreten Zeitplan für den Abzug, nämlich 6 bis 12 Monate. Die Medien hier in den USA werten das auch ganz klar als politisches Signal, eben wegen der immer weiter wachsenden Spannung zwischen Trump und den europäischen Verbündeten in Sachen Irankrieg. Allerdings werden die zentralen Einrichtungen der US-Armee in Deutschland erhalten bleiben, nämlich die Airbase Ramstein und die US-Kommandos für Europa und Afrika. Am Ende des Abzugs wird die US-Truppenstärke in etwa auf dem Niveau von vor dem Ukraine-Krieg sein.
1: Die USA haben schon wieder damit gedroht, die Zölle auf Autos zu erhöhen. Die EU kündigte bereits Gegenmaßnahmen an, falls Donald Trump ernst machen sollte. Aus Brüssel berichtet Thomas Spickhofen.
3: Man bekenne sich weiterhin vollständig zu berechenbaren und für beide Seiten gewinnbringenden transatlantischen Beziehungen, erklärte eine Sprecherin der Kommission am Abend. Wenn die USA allerdings Maßnahmen ergriffen, die nicht zu dem gemeinsamen Abkommen passten, werde man sich Optionen offenhalten, um die europäischen Interessen

0: Wildbessen zu schützen. Im Sommer vergangenen Jahres hatten sich die EU und die US-Regierung auf ein Abkommen geeinigt, das höchstens 15% Zoll für europäische Einfuhren in die USA vorsieht. Im Gegenzug sollen unter anderem die Zölle für US-Einfuhren nach Europa auf Null sinken. Die Europäische Union werde ihre Verpflichtungen aus dem Abkommen weiter umsetzen, erklärte die Kommissionssprecherin. Man bleibe in engem Kontakt mit den Gesprächspartnern.
1: Im Südlibanon sind wieder Schüsse gefallen. Und das trotz der von US-Präsident Trump verlängerten Waffenruhe. Zuletzt gab es immer wieder Raketenalarm in den israelischen Gemeinden an der Grenze. Und fast täglich werden Tote gemeldet auf beiden Seiten. Die israelische Armee äußerte sich bislang nicht zu den Vorfällen. Das Militär teilte nur mit, dass sie mehrere Drohnen und eine Rakete abgefangen habe, die ihre Soldaten im Südlibanon bedroht hätten. Die SPD will die Steuern für Spitzenverdiener erhöhen. Er werde sein Reformkonzept in den kommenden Wochen vorlegen, sagte Finanzminister Lars Klingbeil. Was genau geplant ist, fasst Ulrike Ufer zusammen.
2: Der SPD-Vorsitzende bekräftigte, geplant sei eine deutliche Entlastung kleinerer und mittlerer Einkommen. Wörtlich erklärte Klingbeil, diejenigen, die jeden Tag den Laden am Laufen halten, müssen am Ende mehr in der Tasche haben. Diese Entlastung müsse aber realistisch finanziert werden und Spitzenverdiener mit sechsstelligen Gehältern ihren Beitrag leisten. Kanzleramtschef Frei will nach eigenen Worten bei der geplanten Reform ebenfalls möglichst viele Steuerzahler entlasten. Frei sprach sich in der Neuen Osnabrücker Zeitung zugleich dagegen aus, diese als reine Umverteilung zu gestalten. Aus Sicht von Frei steht fest, dass derzeit viel zu früh angefangen werde, maximal zu besteuern. Der Spitzensteuersatz beginnt bei etwa 70.000 Euro.
1: Wie gut kommen wir eigentlich miteinander klar? Mit dieser Frage hat sich eine neue Forsa-Umfrage beschäftigt im Auftrag der DRK. Und demnach bewerten mehr als 2/3 das soziale Miteinander in Deutschland als schlecht. Im Jahr davor waren es noch 6 Prozentpunkte weniger. Die Menschen kritisieren vor allem Respektlosigkeit, Egoismus und Intoleranz. In der Fußball-Bundesliga empfängt Werder Bremen Augsburg. Mit einem Heimsieg würde Werder dem Klassenerhalt näher kommen. Das Spiel im Weserstadion beginnt um 15.30 Uhr. Aus der Sportredaktion berichtet Ariane Wirth.
3: Werder hat zuletzt 4 Punkte aus den letzten beiden Spielen geholt. Mit diesem Selbstbewusstsein aus dem Erfolg im Nordderby gegen den HSV und dem Punktgewinn gegen Stuttgart hat Werder eine gute Gelegenheit, den Klassenerhalt an diesem Wochenende zu sichern. Werder ist dafür noch auf Schützenhilfe am Sonntag angewiesen. Trainer Daniel Thun wünscht sich, dass sich am Wochenende vieles zu Werders Gunsten erledigt. Daraus macht er kein Geheimnis. Kapitän Marco Friedl kehrt nach muskulären Problemen in der Vorwoche zurück und auch Angreifer Marco Grüll ist nach Gelbsperre wieder dabei.
1: Das waren die Nachrichten mit Nico Wodrich.
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5: Und das sind die aktuellen Temperaturen. Wir haben gerade in Wilhelmshaven, Störtebeker Park 13 Grad, Emden, Industriehafen 12 Grad und Oldenburg, Weser-Ems-Halle, dort sind 13 Grad. So wird das Wetter heute. Es ist erstmal noch Sonne. Und später kommen ein paar Wolken über uns. Es bleibt weitgehend trocken. Die Höchstwerte 24 bis 28 Grad, an der See 19 bis 23 Grad. Kommende Nacht bewölkt es sich dann immer mehr. Es kann einzelne Schauer geben, teilweise auch Gewitter. Temperatur geht auf 12 bis 9 Grad runter. Und morgen am Anfang noch etwas Sonne. Vom Emsland und von der Nordsee her immer mehr Schauer, vereinzelt Blitz und Donner. Das schlechte Wetter breitet sich dann aber immer mehr aus. Am Abend erreicht der Regen zum Beispiel Bremen. Und die Temperatur morgen dann nochmal 20 Grad, zum Beispiel im Emsland sonst bis 26 Grad.
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5: Um 9.06 Uhr gibt es eine Meldung von der A28. Vorsicht bitte in beiden Richtungen dort. A28 Bremen-Oldenburg zwischen Delmenhorst-Hasport und Adelheide laufen Enten. Vorsicht bitte in beiden Richtungen auf der 28 Bremen-Oldenburg zwischen Delmenhorst-Hasport und Adelheide laufen Enten. Die A1 Hamburg Richtung Bremen ist zwischen Heidenau und Sittensen wegen Bergungsarbeiten gesperrt. Dadurch staut es sich. Die Umleitung führt über die U20.
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5: Ja, schönen guten Morgen. Sie haben es gerade gehört in den Nachrichten. Das Sozialverhalten wird von vielen nicht gut eingeschätzt in unserem Land. Und wenn das so ist, dann kann ja auch Fluchtverhalten einsetzen, dass man weg will, dass man ausbrechen möchte aus bestimmten Situationen. Genau darum geht es in dem neuen Buch von Joanna Bator, der polnischen Autorin, das wir Ihnen gleich ausführlich vorstellen wollen.

0: Lloyd Kohl war das um 9.13 Uhr.
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0: Und es geht um das neue Buch von Joanna Bator, polnische Autorin, in deren Büchern ihre Heimat Niederschlesien genauso eine Rolle spielt wie Mythen, Märchen und Träume. Auch vor Horrorelementen scheut sie nicht zurück. Viele Auszeichnungen hat sie schon erhalten, unter anderem den internationalen Hermann-Hesse-Preis, den österreichischen Staatspreis für europäische Literatur. Und gerade ist ihr Buch Die Flucht der Bären auf Deutsch erschienen. Und Esther Wilbrandt, die Kollegin, die bekannter Fan der Autorin ist, hat es gelesen. Esther, handelt dieses Buch wirklich von einer Bärin? Muss man es wörtlich nehmen?
2: Nicht wirklich, nein. Also es wird eine Problembärin erwähnt, das schon. Die bricht aus einem Tiergehege aus. Aber alle Geschichten in diesem Buch, die handeln tatsächlich vom Verschwinden, vom Ausbrechen, vom Weggehen. Alles so ein bisschen melancholisch. Und es geht auch oft um eine sehr enge Verbindung zur Natur. Eigentlich könnte man fast sagen, eine Verflechtung. Und auch um das Animalische in uns.
0: Wer verschwindet denn hier nun eigentlich und warum?
2: Schon gleich zu Beginn ist eine Frau im Begriff zu verschwinden, und zwar hat sie Alzheimer, so wie ihr Vater, und bevor sie gar nicht mehr handlungsfähig ist, beschließt sie, sich in der Schweiz das Leben zu nehmen. Und in einer anderen Erzählung, da reist ein langjähriges Paar nach Griechenland, der Mann geht morgens wie üblich aus dem Haus, kommt aber nie wieder zurück. Und seine Frau sucht auf der ganzen Insel nach ihm, bleibt schließlich einfach dort und plötzlich entdecken eben beide ihre Freiheit. Und das Ende dieser Geschichte, das verrate ich jetzt nicht, aber es hat mir sehr, sehr gut gefallen. Also in vielen der Erzählungen verschwinden die Figuren, aber sie verschwinden zum Beispiel auch in irgendwelchen Zwischenwelten. Plötzlich wachsen Haare aus der Wand oder Schildkröten sprechen Englisch oder jemand wird von einem gigantischen Wels verschluckt und wieder ausgespuckt.
0: Mhm. Da nehme ich jetzt mal zwei Begriffe raus, Alzheimer und sprechende Schildkröten, ja. Also Realismus und Fantastik. Wie geht das zusammen?
2: Das geht ganz wunderbar, weil Joanna Bator ihre Figuren an ganz konkreten Orten verankert. Hauptsächlich in Warschau und in Wałbrzych in Schlesien, aber auch in schlesischen Dörfern. Und diese Figuren, die haben ganz reale Probleme. Also es gibt eine Alleinerziehende mit einem pflegebedürftigen Kind, die ist komplett überlastet. Eine nicht-binäre Person taucht auf, die hat vor Jahrzehnten die einzige große Liebe bei einem Unfall mit Fahrerflucht verloren. Also so erdet Joanna Bator ihre Erzählungen. Und darüber legt sie so eine Art fantastischen Nebel, in dem alles möglich ist. Also es gibt keinen Nebel in dem Buch, das wäre ein bisschen platt, aber so würde ich meinen Leseeindruck beschreiben. Sie schreibt konsequent in der Ich-Perspektive, egal wer gerade erzählt, und dadurch sehen wir die Dinge so, wie die Figuren sie sehen. Und weil das Ganze dann auch in der deutschen Übersetzung mit so viel Empathie und so viel Witz daherkommt, habe ich mich total gerne darauf eingelassen.
0: Du hast ja schon gesagt, das Verschwinden spielt in allen Erzählungen eine zentrale Rolle. Steht denn ansonsten jede Geschichte für sich?
2: Schon, aber Joanna Bator hat diese Einzelerzählungen tatsächlich insgesamt wie einen Roman komponiert und alle miteinander verhakt. Also die Frau, die Alzheimer hat, ist eine fiktive polnische Schriftstellerin namens Mariana Polna. Ihre Halbschwester taucht in der Erzählung über das Paar auf, das in Griechenland verschollen geht, von dem ich erzählt habe. Währenddessen erscheint die Alleinerziehende aus der anderen Erzählung an ihrem Haus in Polen. Also es gibt Schwestern, Brüder, Söhne, Töchter, die kreuz und quer durch das Buch wandern. Und immer ergibt sich daraus eine neue Erkenntnis beim Lesen. Das fand ich ganz großes Kino.
0: Die Flucht der Bären. Wem würdest du das Buch empfehlen?
2: Ich würde sagen, wer sich im japanischen magischen Realismus oder in den Büchern der polnischen Nobelpreisträgerin Olga Tokarczuk literarisch zu Hause fühlt, der wird an den Geschichten von Joanna Bator auch große Freude haben, egal ob jetzt an diesen Erzählungen oder an ihren Romanen.
0: Joanna Bator, Die Flucht der Bären heißt das neue Buch, aus dem Polnischen übersetzt von Lisa Palmes. Und es ist bei Suhrkamp erschienen, kostet 26 Euro. Und das war eine Empfehlung von meiner Kollegin Esther Wilbrandt. Danke dir.
2: Sehr gerne.

0: Sons of the East waren das und On My Way. 9.24 Uhr, Bremen 2, der Samstag. Die Bundesregierung muss einiges anpacken, was die Ampelkoalition nicht angepackt hat. Und das geht ein bisschen, stockend voran. Aber es gab einen kleinen Erfolg in dieser Woche. Und zwar den Gesetzesentwurf zur Gesundheitsreform, der ausgehandelt wurde zwischen den Koalitionsparteien, zwischen der SPD und der Union. Es war keine einfache Woche. Bis zur buchstäblichen letzten Minute wurde über diesen Gesetzentwurf verhandelt. Da war von Zwist die Rede, von lautstarkem Streit, Brüllen sogar. Und dann doch der Kompromiss. Zuletzt präsentierten sich der Kanzler und sein SPD-Vizekanzler in harmonischer Einigkeit. Sabine Henkel.
1: Friedrich Merz hat in dieser ereignisreichen Woche etwas Bemerkenswertes gesagt.
2: Ich brülle niemanden an.
1: Der Kanzler, der nicht brüllt, fühlt sich dennoch angesprochen durch die Worte seines Vizes, Lars Klingbeil.
3: Sag euch, wenn Matthias und Bärbel und ich da sitzen in der Villa Borsig und dann kommt, nur mal als theoretische Annahme, irgendwer auf die Idee, man könnte Karenztage einführen oder den 1. Mai als Feiertag abschaffen und dann sagen wir nein, dann lasse ich mich als SPD-Vorsitzender sehr gerne dafür anbrüllen, weil es hier um meine Grundhaltung geht, liebe Genesse.
1: Nun hat niemand den Dezibelpegel gemessen, als es zum Ausstoß lauter oder weniger lauter Töne in der besagten Villa Borsig kam. Merz und Klingbeil jedenfalls geben danach ihr Möglichstes, um den Eindruck von Streit zu kaschieren. Lassen ein Reel veröffentlichen, belangloses Geplänkel in Klingbeils Wahlkreis in Rothenburg an einem Schwimmteich. Da sagt noch mal einer, die stehen kurz vor dem gemeinsamen Untergehen.
4: Ich kann Ihnen nur sagen, mein Vertrauensverhältnis zum Bundeskanzler ist uneingeschränkt.
1: Und überhaupt, sie haben etwas vorzuweisen in dieser letzten Aprilwoche. Eine Einigung beim Haushalt und die Gesundheitsreform ist eingetütet, hat nach kräftigem schwarz-roten Hickhack das Kabinett passiert. Das darf man durchaus als Erfolg bewerten. Und weil so viel Erfolg in großen Fragen bisher eher selten war, macht der Kanzler, was ein Kanzler sonst eher nicht macht. Merz tritt gemeinsam mit der zuständigen Ministerin Nina Wagen, CDU, vor die Presse.
2: Das ist eine gemeinsame Arbeit der Koalition. Hier gibt es keine Gewinner und keine Verlierer. Hier hat sich niemand gegen den anderen durchgesetzt oder etwas verhindert.
5: Es war tatsächlich ein Kraftakt, es war ein ambitionierter Zeitplan und es hat aber auch ganz klar gezeigt, dass wir als Bundesregierung imstande sind, auch schnell umfassende Reformen auf den Weg zu bringen.
1: Es ist der erste Schritt, um den Reformstau aufzulösen. Weitere große Schritte sollen folgen. Weitere kleine hat die Koalition in dieser Woche auch gemacht. Das sogenannte Heizungsgesetz ist geeint. Öl- und Gasheizungen bleiben erlaubt. Vermieter müssen sich aber gegebenenfalls an zu hohen Nebenkosten der Mieter beteiligen. Damit können sie offenbar gut leben, die drei von der Koalition, die am Ende der Woche sehr genau auf die Spritpreise schauen. Schließlich geben sie 1,6 Milliarden Euro aus, damit Benzin und Diesel günstiger werden. Ein umstrittener Kompromiss, der vor allem zeigen soll, die tun was. Und wenn das auch noch in der Bevölkerung ankommen sollte, ja dann.
3: Es ist auch nicht schlimm, wenn man mal angebrüllt wird.
0: Ja, das weiß doch jeder. Also zwischen Zoff und Harmonie, so beschreibt unsere Kollegin Sabine Henkel in Berlin die Arbeit der Koalition in dieser Woche. 9.27 Uhr, Bremen 2,

0: Das war Ami aus München. Und da merkt man doch, dass ihr Vater Reggae-Musiker ist und ihre Musik produziert. Pushing My Love. Aber wir wissen, das hat sie uns selber hier erzählt im Studio, als sie mal zu Besuch war, dass ihr Vater das macht, was sie sagt. Sie ist die Chefin, auch wenn manchmal der Reggae durchkommt.
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0: Und jetzt ist es 9.31 Uhr.
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0: Es ist erst sonnig heute, dann gibt es ein paar Wolken später. Es bleibt weitgehend trocken, Höchstwerte 24 bis 28 Grad. An der See 19 bis 23. Kommende Nacht bewölkt und es kann einzelne Schauer geben auch, teilweise auch Gewitter. Es wird dann immer wolkiger. Temperatur geht auf 12 bis 9 Grad runter. Morgen gibt es anfangs noch etwas Sonne. Vom Emsland und von der Nordsee her dann immer mehr Schauer. Vereinzelt Blitz und Donner auch. Und das schlechte Wetter breitet sich dann immer mehr aus morgen. Am Abend erreicht der Regen Bremen. Temperatur morgen nochmal 20 Grad, zum Beispiel im Emsland. Sonst bis 26 Grad.
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0: Um 9.32 Uhr. Die A1 Hamburg Richtung Bremen ist zwischen Heidenau und Sittensen wegen Bergungsarbeiten gesperrt. Dadurch staut es sich. Umleitung führt über die U20.
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0: Schönen guten Morgen.

0: 9.39 Uhr dringende Verkehrsmeldung auf Bremen 2. Vorsicht bitte auf der A261 von der A7 zur A1. Zwischen Dreikamburg Südwest und Marmsdorf-Lürade liegen Gegenstände auf der Fahrbahn. Bitte Vorsicht, A261 von der A7 zur A1. Zwischen Dreikamburg Südwest und Marmsdorf-Lürade liegen Gegenstände auf der Fahrbahn. So, jetzt haben wir lange nichts mehr gehört vom Buckelwal, der in der Ostsee schwimmt, dann wieder vor der Insel Pöhl lag. Dann haben Menschen, die ihm was Gutes tun wollen, eine Bartsch gebaut. Da haben sie ihn reingelegt, dann über die Ostsee verfrachtet. Und dann haben sich jetzt eigentlich die Spuren irgendwie, ich hätte beinahe gesagt, im Sande verlaufen. Wir wissen eigentlich nicht, wie es weitergeht, aber mein Kollege Fabian Metzner weiß alles. Er hat jetzt alle Informationen durchgelesen. Fabian, was ist los? Der Wal kam nicht aus dieser Bartsch. Ist er jetzt raus?
1: Jetzt ist er raus. Warte. Ja, jetzt hier. Genau, er ist jetzt gerade raus, ich glaube vor ungefähr 20 Minuten oder so, wurde der freigelassen in die Nordsee. Also das heißt, dieser Schlepperverbund, also ein Schlepper hat halt diese Barsch, was man sich so vorstellen kann wie so ein U, was du aber auch fluten kannst. Und deswegen ist es dann ein bisschen weiter runtergegangen und da wurde der Wal drin transportiert. Die lagen jetzt so zwischen Dänemark, Norwegen und Schweden in diesem Dreieck. Und eigentlich haben sie es gestern schon versucht, den Wal freizulassen. Das hat aber nicht so ganz funktioniert, weil die schlauen Erfinder dieser Barsch nicht bemessen haben, wie groß denn dieser Buckelwal ist. Der ist also zu groß, dass er sich in der Bartsch drehen konnte und Wale können nicht rückwärts schwimmen. Deswegen konnte der aus dieser Bartsch nicht raus. Heute hat es geklappt. Wir wissen leider Gottes noch nicht, wie das Ganze funktioniert hat.
0: Ich habe gehört, mit einem Seil haben sie ihn am
1: genau, das Schwanz. Gestern haben sie dann, um ihn rauszuziehen, haben sie dann ein Seil um seinen Schwanzflosse hinten gebunden und mit einem Motorboot wollten sie ihn dann rausziehen. Das fand der Wal natürlich jetzt nicht so lustig und hat sich gewehrt und deswegen haben sie es dann auch wieder schnell sein gelassen. Deswegen ist noch so ganz unklar, wie sie das heute wirklich gemacht haben, den Wal freizulassen. Also wir können ja auch immer nur das sehen, was gerade im Livestream von den Kollegen von News 5, die sind davon vor Ort. Da können wir das nur sehen, was da genau passiert ist. Aber man konnte jetzt sehen, der Wal ist auf jeden Fall in der Nordsee. Er taucht auch schon wieder, er schwimmt, er atmet ganz normal und ein Begleitboot ist jetzt noch in gebührendem Abstand neben ihm und will jetzt einmal rausfinden, wo schwimmt er überhaupt hin.
0: Ja, er hat ja einen Sender angeschnallt bekommen, also ja gut.
1: Genau, er hat einen Sender, allerdings weiß nur diese Organisation und auch das Ministerium in Mecklenburg-Vorpommern, wo genau dieser Wal ist. Das haben die ganz bewusst gemacht, um eben Waltourismus zu vermeiden und eben auch um Wilderer möglicherweise davon abzuhalten.
0: Aber ich finde es immer gut, wenn man seinen Sender gefunden hat. Wir beide wissen das ja sowieso.
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0: Five for Fighting waren das. Und Handel Dias, Bremen 2 hier, der Samstagmorgen. Das Bildungssystem in Bremen genießt keinen besonders guten Ruf, ganz im Gegensatz zum Beispiel zu dem Bildungssystem der kanadischen Provinz Alberta. Genau dort ist Bildungssenator Mark Rackless hingefahren, um eine Woche lang unterwegs zu sein, um sich zusammen mit anderen Kultusministern anzugucken, was die Kanadier besser machen als die Deutschen. Heute kommt er zurück nach Bremen und bevor er ins Flugzeug gestiegen ist, haben wir mit ihm gesprochen. Guten Morgen, Herr Rackless, hallo.
1: Guten Morgen aus Kanada.
0: Welche Eindrücke nehmen Sie mit von dort nach Bremen?
1: Sehr vielfältige. Es ist so, dass in Kanada und Alberta waren die Ergebnisse vor ein paar Jahren auch nicht besonders überzeugend und die haben tatsächlich umgestellt in vielen Punkten. Vor allen Dingen haben sie angefangen, mit Daten zu arbeiten. Das ist der große Unterschied.
0: Mit Daten arbeiten, wäre das etwas, wo Bremen auch nachziehen könnte?
1: Das ist was in ganz Deutschland gerade Thema ist. Es nennt sich ja datengestützte Unterrichts- und Schulentwicklung. Das heißt, dass man viel enger guckt, wo die Kinder herkommen. Also es gibt viele Sozialdaten, die hier benutzt werden, um zu schauen, dass die Ausgangslage der Kinder unterschiedlich ist. Dann gibt es eben Leistungsdaten, engeres Screening auch nennt sich das hier, dass man während des Schuljahres immer wieder prüft, wo das Kind steht und dann sofort interveniert. Das machen wir in Deutschland zum Beispiel auch nicht. Mhm. Und dass man das Kind entweder rausnimmt für 30 Minuten in Matheklassen oder Deutschklassen oder Sprachklassen. Das sind eben sehr effektive Instrumente hier.
0: Sind die Erfolge da schon spürbar in Alberta? Was hat man Ihnen erzählt?
1: Wir haben innerhalb von 3 bis 5 Jahren, wir haben verschiedene Schulen angeguckt, aber so ein Erfahrungswert ist 3 bis 5 Jahre, da lässt sich das tatsächlich drehen. Also das ist relativ überzeugend. Wenn das stimmt, was wir hier beobachten durften, davon gehe ich aus, ist es tatsächlich sehr überzeugend.
0: Ist es nur das Arbeiten mit Daten, was Kanada gut dastehen lässt im internationalen Vergleich?
1: Nein, es ist auch eine Kultur. Die haben eine ganz andere Kultur als wir. Also es gibt eine sehr positive Fehlerkultur, dass die Kolleginnen und Kollegen, also die Lehrkräfte und die Erzieherinnen, die probieren gemeinsam Sachen aus, auch im Team. Wenn sie feststellen, irgendwas funktioniert nicht, dann wird es geändert. In Deutschland ist es eher so, dass man seinen Stiefel macht, meines Erachtens, und erwartet, dass sich das Kind ändert, um es jetzt mal zugespitzt zu sagen. Also sie haben eine sehr positive Fehlerkultur. Fehler sind dazu da, nicht sich zu schämen oder irgendwie geblamed zu werden, sondern um sich zu verbessern.
0: Gut, wenn Sie das mit den Daten hinkriegen würden, vielleicht hier, glauben Sie, dass man sich an die Mentalität hier ranmachen kann? Glauben Sie da an Erfolg, dass wir uns ändern könnten?
1: Also ich muss ja als Bildungssenator an Erfolge glauben, sonst könnte ich das nicht machen. Das ist das A und O. Aber eine Kultur zu ändern, ist natürlich nichts, was Sie innerhalb von 3 bis 5 Jahren machen. Da muss man tatsächlich die Menschen überzeugen, dass es sinnvoll ist, einen gewissen Weg zu gehen. Aber dass man enger am Kind arbeitet, dass man klare Ziele hat, dass man früh interveniert, dass man Ressourcen in Teamarbeit steckt, das kann man machen. Und ich glaube, wenn die Menschen das da merken, dass da Erfolge generiert werden, dann ändert sich vielleicht auch langsam die Mentalität.
0: Wo hier in Bremen die Defizite liegen, das haben wir gerade erst wieder gesehen. Es gibt einen Bericht des Bremer Instituts für Qualitätsentwicklung. Ja. Danach erreichen 2/3 der Drittklässler im Land Bremen nicht mal die Mindeststandards beim Lesen. Das heißt, es hapert an den grundlegendsten Dingen wie der Sprachkompetenz. Wie wollen Sie daran etwas ändern?
1: Naja, also das klingt immer ganz krass, ist ja auch so, 2/3. Aber hier war es zum Beispiel so, dass in der 2. Klasse 50% nicht ausreichend Englisch konnten in diesem Fall. Auch viel Zugewanderte, also es sind genau die Punkte. Ich möchte das ändern oder versuchen, das zu ändern, was hier in Kanada erfolgreich war. Wir haben in Bremen jetzt mit meinem Beginn eine Qualitätsoffensive aufgelegt. Wir machen ja auch viel in Deutschland und in Bremen, was ähnlich ist wie in Kanada. Aber dieses gezielte Ausrichten auf gemeinsame, einfache Ziele, klare Ziele, das ist das, mit dem ich glaube, dass man am Ende gewinnen kann. Und natürlich müssen Sie auch ein bisschen investieren in sowas wie beispielsweise Teamarbeit, die ist hier sehr wichtig. Der Austausch, funktioniert es nicht, was können wir besser machen? Das sind Punkte, die wir, glaube ich, übernehmen wollen.
0: Und wenn es um die grundlegenden Fertigkeiten geht wie Sprache, wäre es nicht gut, wirklich den Kita-Besuch zur Pflicht zu machen, damit es früh losgeht mit dem Lernen?
1: Genau, das ist was zum Beispiel Kanada nicht hat. Die machen hier mandatory, sie machen hier freiwillige Besuch, auch nur für einen halben Tag. Das ist tatsächlich was wir auch in Bremen ändern wollen. Das ist Teil der Qualitätsoffensive. Das machen ja mehrere Länder jetzt oder gehen in diese Richtung, weil tatsächlich festgestellt wird, je früher mit Sprache begonnen wird, desto besser. Das heißt eben tatsächlich auch mit 4, 4,5, 5 spätestens. Und das ist ein Trend, den wir auch machen wollen.
0: Der Bildungssenator Bremens, Mark Rackless, war gerade in Kanada, in Alberta, um sich dort ein Bild zu machen über Fortschritte im Bildungssystem. Und des guten Mutes habe ich den Eindruck, hier in Bremen einiges weiterzuführen. Ich danke Ihnen sehr für das Gespräch und guten Flug zurück nach Bremen.
1: Dankeschön. Have a nice day. Ciao.
0: Thank you so much.

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1: Wir werden nicht lange suchen müssen, um zu finden, dass wir uns in einem andauernden Aufschwung von Autoritarismus und Faschismus befinden.
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1: Mit Nico Wotrich. USA planen Truppenabzug aus Deutschland. Gestrandeter Wal schwimmt in der Nordsee. Viele Menschen in Deutschland bewerten soziales Miteinander laut Umfrage schlecht. Das Wetter: viel Sonne bis 28 Grad. Die Spannungen zwischen den USA und Deutschland verschärfen sich weiter. Nach einem Streit zwischen US-Präsident Donald Trump und Kanzler Friedrich Merz kündigte Washington einen Teilabzug von Soldaten aus Deutschland an. Rund 5000 Soldaten sollen demnach in den kommenden Monaten verlegt werden. Offiziell spricht die US-Regierung von einer Überprüfung der Truppenpräsenz in Europa. Aus Berlin berichtet Sabine Henkel.
2: Der außenpolitische Sprecher der Unionsfraktion findet die Ankündigung beunruhigend. Jürgen Hart sieht die Abschreckungsstrategie der NATO beeinträchtigt, wenn die USA Truppen aus Deutschland abziehen oder das ankündigen. Hart sagte im Deutschlandfunk wörtlich: im Kreml lacht sich ein feixender und Champagner trinkender Präsident ins Fäustchen. Was es für Deutschland konkret bedeutet, wenn die USA 5000 Soldaten aus Deutschland zurückholen, dazu wollte sich Hart nicht festlegen. Er sprach davon, zunächst analysieren zu wollen, was genau dahinter steckt. Ein außenpolitischer Plan oder innenpolitische Gründe? Der CDU-Außenpolitiker vermutet Letzteres, da Trump schlechte Umfragewerte in den USA verzeichnet.
1: Die Chefin der Wirtschaftsweisen Monika Schnitzer hat den Tankrabatt der Bundesregierung kritisiert. In der Augsburger Allgemeinen sprach sie von einem Fehler. Höhere Spritpreise signalisierten die Knappheit von Öl. Verbraucher müssten diese Entwicklung spüren, um ihren Verbrauch anzupassen. Wenn die Menschen das spüren, würden sie langsamer und weniger fahren, so Schnitzer. Auch ein Tempolimit könne helfen, den Verbrauch zu senken. Seit gestern gilt in Deutschland der sogenannte Tankrabatt. Dieser liegt bei rund 17 Cent pro Liter und gilt 2 Monate. Tankstellen sind aber nicht dazu verpflichtet, diesen an die Verbraucher weiterzugeben. Der Mecklenburg-Vorpommern gestrandete Buckelwal ist wieder zurück in der Nordsee. Das teilte eine private Initiative mit, die sich zuletzt um das Tier gekümmert hatte. Der Wal war per Lastkahn ins Meer geschleppt worden. Aus Flensburg berichtet Per Kröske.
3: Aktuell befinden sich das Schleppschiff, das Transportdock für den Wal und die Begleitschiffe etwa auf halbem Weg zwischen Dänemark und Norwegen. Schiffsortungsdienste geben einen Kurs Richtung Nordwesten mit langsamem Tempo von 2 bis 3 Knoten an. Das entspricht Schrittgeschwindigkeit. Das Sicherungsnetz im hinteren Bereich des Docks war am Freitag entfernt worden. Auf einem Drohnenvideo war am Abend zu sehen,

0: dass der Wal zwischenzeitlich querlag, sich aber nicht umdrehte. Helfer warfen ein Seil in Richtung der Fluke aus. Eine Sprecherin der Initiative hatte zuvor mitgeteilt, Ziel sei, die Nordsee oder den Atlantik deutlich weiter westlich zu erreichen. Damit solle die Gefahr verringert werden, dass der Buckelwal in die Ostsee zurückschwimmt, wo er seit März mehrfach gestrandet war. Der Wellengang hatte ein zügiges Vorankommen mit dem Wal im Transportdock gestern allerdings verhindert. Für heute Nachmittag prognostizieren Wetterdienste deutlich nachlassenden Wind im Skagerrak.
1: Im Südlibanon sind wieder Schüsse gefallen und das trotz der von US-Präsident Trump verhängten Waffenruhe. Zuletzt gab es immer wieder Raketenalarm in den israelischen Gemeinden an der Grenze. Und fast täglich werden Tote gemeldet auf beiden Seiten. Die israelische Armee äußerte sich bislang nicht zu den Vorfällen. Das Militär teilte nur mit, dass sie mehrere Drohnen und eine Rakete abgefangen habe, die ihre Soldaten im Südlibanon bedroht hätten. Wie gut kommen wir eigentlich miteinander klar? Mit dieser Frage hat sich eine neue Forsa-Umfrage beschäftigt im Auftrag der DRK. Und demnach bewerten mehr als 2/3 das soziale Miteinander in Deutschland als schlecht. Die Menschen kritisieren vor allem Respektlosigkeit, Egoismus und Intoleranz. In der Fußball-Bundesliga empfängt Werder Bremen Augsburg. Mit einem Heimsieg würde Werder dem Klassenerhalt näher kommen. Das Spiel im Weserstadion beginnt um 15.30 Uhr. Aus der Sportredaktion Ariane Wirth.
2: Werder hat zuletzt 4 Punkte aus den letzten beiden Spielen geholt. Mit diesem Selbstbewusstsein aus dem Erfolg im Nordderby gegen den HSV und dem Punktgewinn gegen Stuttgart hat Werder eine gute Gelegenheit, den Klassenerhalt an diesem Wochenende zu sichern. Werder ist dafür noch auf Schützenhilfe am Sonntag angewiesen. Trainer Daniel Thun wünscht sich, dass sich am Wochenende vieles zu Werders Gunsten erledigt. Daraus macht er kein Geheimnis. Kapitän Marco Friedl kehrt nach muskulären Problemen in der Vorwoche zurück und auch Angreifer Marco Grüll ist nach Gelbsperre wieder dabei.
1: Das waren die Nachrichten mit Nico Wodrich.
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4: Und ich gucke mir gerade Norderney an, die Insel, mit Hilfe einer Webcam. Und da ist im Moment strahlend blauer Himmel. Das heißt, ein bisschen dunstig ist es wohl. Am Horizont ist es so ein bisschen weiß, gelblich, gräulich. Und dann, je höher man geht Richtung Himmel, wird es dann ein helleres Grau, dann ein helles Blau und dann ein dunkles, tiefes, kräftiges Blau und kein Wölkchen am Himmel über Norderney. Und es gibt wenig Wellen. Ich gucke Richtung Norden, also selbst Richtung Nordsee ist da relativ wenig zu entdecken. Also ich entnehme dem Windstille oder ganz wenig Wind auf Norderney. Die Temperatur im Moment dort etwa 10 Grad, in Wilhelmshaven 12. In Diepholz 7 Grad, Verden 12 Grad und so wird das Wetter heute. Es gibt erstmal einen sonnigen Beginn, dann meist lockere Wolkenfelder, später weitgehend trocken. Höchstwerte 24 bis 28 Grad, an der See 19 bis 23 Grad. Kommende Nacht bewölkt es sich dann immer mehr, es kann einzelne Schauer geben, teilweise auch Gewitter. Temperatur geht auf 12 bis 9 Grad runter und morgen anfangs noch etwas Sonne. Vom Emsland und von der Nordsee her immer mehr Schauer, vereinzelt Blitz und Donner. Das schlechte Wetter breitet sich dann immer mehr aus. Am Abend dann Regen, auch in Bremen. Und die Temperatur morgen nochmal 20 Grad, zum Beispiel im Emsland, sonst bis 26 Grad.
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4: Um 10.06 Uhr die A1 Hamburg Richtung Bremen ist zwischen Heidenau und Sittensen wegen Bergungsarbeiten gesperrt. Dadurch staut es sich und die Umleitung führt über die U20.
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4: Ich wünsche Ihnen einen schönen 2. Mai. Schönen guten Morgen.

0: Akkern und Christina Train und ihre Version von Tears of the Clown. Das ist natürlich im Original von Smokey Robinson, alter Motown Soul. Dringende Verkehrsmeldung auf Bremen 2. Vorsicht bitte auf der A26 Hamburg Richtung Stade. Zwischen Neu-Wulmsdorf und York liegen Gegenstände. Vorsicht bitte auf der A26 Hamburg Richtung Stade. Zwischen Neu-Wulmsdorf und York liegen Gegenstände auf der Fahrbahn. Würden deutsche Behörden wohl mit einer radikal-islamischen Terrororganisation zusammenarbeiten? Muss man wohl mit Ja beantworten, denn der Bundesinnenminister Alexander Dobrindt von der CSU hat die Zusammenarbeit mit Taliban-Vertretern in jüngster Zeit insgeheim deutlich intensivieren lassen, mit dem Ziel, wohl mehr Afghanen in ihr Heimatland abzuschieben. Das ergab jetzt eine Recherche des NDR. Peter Hornung mit den Einzelheiten.
1: Julius Bockholt habe so etwas noch nie erlebt, sagt er.
2: Dass ich in so kurzer Zeit mit so einem Druck diese Vorführung hatte, in so vielen Verfahren.
1: Julius Bockholt ist Rechtsanwalt und er vertritt Afghanen, die abgeschoben werden sollen. Seine Mandanten sollen vorgeführt werden bei einer afghanischen Delegation zur Feststellung ihrer Identität. Diese afghanische Delegation, das sind Diplomaten der radikal-islamistischen Taliban.
2: Es ist eine Regierung, eine vermeintliche Regierung, die nicht anerkannt ist, der man nirgendwo vertraut hat, aber die dann irgendwie Identitäten feststellen.
1: Vergangenen Sommer waren zwei Vertreter der Taliban in Deutschland als Diplomaten akkreditiert worden. Sie sollten, das sagte die Bundesregierung immer wieder, Abschiebungen nach Afghanistan ermöglichen. Und genau das tun sie jetzt. Bundesinnenminister Dobrindt sagte vergangene Woche:
3: Wir haben Ende letzten Jahres begonnen mit den Abschiebungen nach Afghanistan. Die finden zurzeit fast wöchentlich auch statt. Die Vereinbarungen, die wir mit den Zuständigen in Afghanistan, den Verantwortlichen in Afghanistan getroffen haben, sie stehen und sie sind funktionsfähig.
1: Dass abgeschoben wird, darüber spricht Minister Dobrindt gerne. Schmallippig würden Dobrindts Ministerium und die beteiligten Bundesländer aber, wenn es um die konkrete Zusammenarbeit mit den Radikal-Islamisten geht. Nach NDR-Recherchen wurden seit Februar viele Dutzend afghanische Staatsbürger den beiden Taliban-Diplomaten vorgeführt, bei mehreren Terminen in der Bonner Außenstelle des Bundesamts für Migration und Flüchtlinge und am Berliner Flughafen BER. Einem Team des ZDF-Magazin Royal ist es Mitte April gelungen, einen solchen Termin in Bonn auch filmisch zu dokumentieren. Erst fuhren zahlreiche Justizfahrzeuge vor, in denen offenbar Afghanen saßen, und nach mehreren Stunden dann verließ eine dunkle Limousine des afghanischen Generalkonsulats das Gelände. ZDF-Bilder zeigen einen Diplomaten der Taliban, wie er lachend den Pförtner grüßt. Fragt man nach bei den Beteiligten dieser Aktion, dann berufen sie sich weitgehend auf Geheimhaltung, um künftige Abschiebungen nicht zu gefährden. Eine Sprecherin des Bundesinnenministeriums betonte, es habe sich bei den Vorführungen um bundespolizeiliche Maßnahmen gehandelt. Aus Kreisen der Bundesländer hieß es, man sei gehalten, der Presse gegenüber möglichst wenig zu diesem Thema zu sagen. Priorisiert würden zwar Straftäter für die Abschiebung vorbereitet, die Behörden hätten darüber hinaus aber auch alleinstehende Männer im Visier, die nicht gegen Gesetze verstoßen haben. Die Zusammenarbeit mit den Radikal-Islamisten, für die linken Bundestagsabgeordnete Clara Bünger ein Skandal.
4: Auf der einen Seite haben wir die Taliban, die täglich Menschenrechte verletzen, die vor allen Dingen Frauen und Mädchen in Afghanistan massivst unterdrückt. Und auf der anderen Seite haben wir eine Bundesregierung, die genau mit dieser Terrororganisation Deals macht für Abschiebung. Und damit legitimiert sie ja die Taliban.
1: 138 Afghanen seien seit vergangenen Sommer abgeschoben worden, teilte das Bundesinnenministerium diese Woche dem AD-Hauptstadtstudio mit. Zuletzt waren es 25, die am Dienstag auf einem Charterflug nach Kabul saßen. Klar ist, mit Hilfe der Taliban-Diplomaten wurden und werden zahlreiche weitere Afghanen für die Abschiebungen bereitgemacht.
0: Abschiebungen von Menschen aus Afghanistan in ihr Heimatland mit Hilfe von Taliban-Diplomaten, die dazu nach Deutschland kommen, berichtet Peter Hornung.
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10.25 Uhr. Hier ist Bremen 2 immer noch, der Samstagmorgen am 2. Mai. Jetzt gibt's Musik nach dem altbewährten Erdmöbel-System. Also Erdmöbel ist die Band in diesem Fall. Und das heißt textlich, also Leben ziemlich schwer manchmal und ein bisschen kompliziert. Und ja, mitunter leidet man etwas. Dazu fröhliche, beschwingte Musik. Und das macht die Sache dann immer sehr lakonisch, schön lakonisch.

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2: 10.30 Uhr.
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2: Es ist noch sonnig im Moment und es bleibt auch noch etwas so später dann. Lockere Wolkenfelder und es bleibt weitgehend trocken. Höchstwerte heute 24 bis 28 Grad. An der See 19 bis 23. Kommende Nacht bewölkt es sich dann immer mehr. Es kann einzelne Schauer geben, teilweise auch Gewitter. Temperatur geht auf 12 bis 9 Grad runter. Morgen dann anfangs noch etwas Sonne. Vom Emsland, von der Nordsee her, gibt es immer mehr Schauer, vereinzelt Blitz und Donner. Das schlechte Wetter breitet sich dann immer mehr aus und am Abend erreicht der Regen dann zum Beispiel auch Bremen. Temperatur morgen nochmal 20 Grad, zum Beispiel im Emsland, sonst bis 26 Grad.
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2: Um 10.31 Uhr die A1 Hamburg Richtung Bremen ist zwischen Heidenau und Sittensen wegen Bergungsarbeiten gesperrt. Dadurch staut es sich. Umleitung führt über die U20.
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2: Schönen guten Morgen.

0: Fruit Bats waren das und Ring Ring Love. Morgen ist der Weltlachtag. Das hat natürlich seinen guten Grund, denn Lachen befreit, Lachen steckt an, Lachen ist gesund, ist also was Positives. Und deshalb haben wir mal unseren Bremen 2 Lachexperten Winfried Hammelmann losgeschickt. Er hatte viele Fragen, unter anderem auch eine, die wieder mit dieser komplizierten deutschen Sprache zu tun hat. Also Lachen ist gesund einerseits, Lachen macht krank. Ja, komisch.
1: Sich krank lachen und Lachen ist gesund. Wie passt das zusammen?
2: Ein bisschen lachen, das geht noch. Aber wenn du schon übertrieben lachst, dann bist du tot.
1: Was finden Sie witzig?
3: Diese Situation hier gerade.
1: Worüber können Sie lachen?
4: Über was kann ich jetzt lachen?
1: Wann hattest du das letzte Mal einen Lachanfall?
3: Vor 5 Minuten.
1: Was war da los?
3: Meine Freundin hatte gesagt, dass sie Lust auf was Fleischiges hat.
1: Wann hattest du das letzte Mal einen Lachunfall?
3: Als mein Hund die Couch runtergefallen ist. Und dann wollte ich aufstehen. Ich musste aber so da lachen und dann bin ich selber von der Couch runter gestolpert, weil ich das Gleichgewicht nicht gehalten habe.
1: Beschreiben Sie mal Grinsen.
5: Wangen hochziehen, Muskeln aktivieren, ohne laut zu lachen.
1: Beschreiben Sie mal Glucksen.
5: Das kommt so hinten aus dem Hals.
1: Beschreiben Sie mal Gackern.
5: Hühnergackern.
1: Wann haben Sie das letzte Mal herzhaft gelacht?
6: Ich lache immer, weil ich ein positiver Mensch bin und immer fröhlich bin.
1: Jetzt haben Sie die ganze Zeit gar nicht gelacht.
6: Aber jetzt.
1: Erst zu posten, dann zu prusten. Was ist damit gemeint?
7: Wir trinken zuerst ein und dann lachen wir herzhaft übereinander.
1: Können Sie über sich selbst lachen?
8: Immer, andauernd lache ich über mich, wie dumm ich mich manchmal anstelle.
1: Wann haben Sie das letzte Mal richtig herzhaft gelacht?
9: Gestern Nachmittag habe ich einen Witz mit meinem Fahrrad gemacht. Ich habe mein Fahrrad unbemannt aus der Tür rausgeschoben mit dem Vorderrad und so getan, als wäre es ein Mensch. Und das ist irgendwie ganz gut angekommen.
1: Können Sie mal die Unterschiede zwischen Hihihi, Hahaha und Hohoho erklären?
9: Bei mir wäre Hihihi eher so schüchtern, Hahaha wäre offen und Hohoho. Das Hohoho wäre ein bisschen ironisch, genau.
1: Zum Abschluss eine kleine Bitte. Lachen Sie doch mal.

0: Was war das? Und Sweet the Sting. CDU 46, Bremen 2. Wir fragen mal, weil sich die Frage vielleicht auch andere stellen, bewegen wir uns von einer Empörungswelle zur nächsten? Ich meine jetzt im Politikbetrieb, da sagt einer was und dann wird das interpretiert von der gegnerischen Seite als unmenschlich zum Beispiel und die Empörung überschattet dann politisches Handeln. Ist es so oder vielleicht eben auch nicht? Wollen wir mal diskutieren. Ein Beispiel dazu noch ganz aktuell. Bundeskanzler Friedrich Merz sagte neulich, die gesetzliche Rente werde künftig nur noch eine Basissicherung sein. Da gab es dann einen Aufschrei, eine Empörung, auch beim Koalitionspartner SPD. Oder Wirtschaftsrat der CDU redet von Lifestyle-Teilzeit. Da gab es dann die entsprechende Empörung auch hinterher. Oft ist es im Moment die CDU, die den Ton setzt und dann kommt der Empörungston von anderen Seiten. Mit Professor Volker Kronbeck habe ich vor der Sendung darüber gesprochen, Politikwissenschaftler bei der Uni Bonn. Guten Tag, hallo.
1: Ja, guten Tag. Herzliche Grüße nach Bremen.
0: Wählt die CDU vielleicht inklusive Kanzler oftmals die falsche Sprache, die falschen Begriffe, um auf etwas aufmerksam zu machen, was politisch eigentlich sinnvoll wäre oder nachvollziehbar?
1: Ja, tatsächlich bei Friedrich Merz seit dem Kanzleramt ist, aber man muss natürlich fair sein, das ist jetzt ein Jahr. Wenn man die lange Linie vor Augen hat, als Helmut Kohl begonnen hat im Kanzleramt, war das auch ein anderer als der Kanzler der Einheit und Europas am Ende nach 16 Jahren. Und selbst bei Angela Merkel, als sie angefangen hat, lief ja auch alles nicht so rund, wie man sie heute in Erinnerung hat. Also man muss fair bleiben. Lernen im Kanzleramt ist wichtig, niemand wird als Kanzler geboren. Aber, das muss man schon sagen, er hat ein Apparat hinter sich. Er hat nicht das Kanzleramt, wo es Berater gibt, sondern auch die Parteizentrale. Und da irritiert manchmal dann doch, wie er sich äußert, mit welchen Begriffen. Und man muss ja immer überlegen, auch dann gibt es einen Regierungssprecher, einen Parteisprecher, laden Begriffe bewusst zu Missverständnissen ein oder fordern sie geradezu, provozieren sie die politische Konkurrenz unnötig sozusagen hier zu einer Empörung und Zuspitzung, die eigentlich gar nicht gewollt sein kann. Also manchmal denke ich auch, weniger ist mehr, auch bei Zuspitzungen, Formulierungen, selbst wenn sie flapsig sind, wie beim Kanzler, bis hin übrigens zu der Bemerkung jetzt jüngst, über die in diesen Tagen diskutiert wird. Also so etwas musste ein deutscher Kanzler nicht ertragen, wenn es um Social Media, um Hass und Unterstellungen geht und so weiter. Ich hätte mir das gespart. Das gehört irgendwie im Amt dazu, besonders viel aushalten zu müssen.
0: Also Sie haben durchaus Verständnis für die, die sich empören, aber gehört nicht zu einer modernen, rationalen, erwachsenen Gesellschaft auch, dass man Übertreibung einschätzen kann, mit ihr umgehen kann und sich dann die Essenz rauspult.
1: Doch, klar. Aber Politik ist natürlich nicht nur rational. Wir können sie ja nicht berechnen. Und insofern ist das nicht nur die Kraft des besseren Arguments, sondern Politik ist auch immer Emotion. Und das ist natürlich auch Zuspitzung. Ich meine, wenn wir jetzt gar nicht so weit zurückgucken, Gerhard Schröder als Bundeskanzler war dann natürlich so Prototyp dessen, der das dann auch konnte und das Stilmittel auch eingesetzt hat. Das war aber Angela Merkel ein bisschen anders und irgendwie changiert da Friedrich Merz bisher so ein bisschen unglücklich. Aber Zuspitzung, Emotionalität gehört natürlich zur Politik heute auch dazu.
0: Viele Beobachter unserer Epoche sagen durchaus, dass wir in einer Zeit der Infantilisierung leben. Das Argument, Sachlichkeit, Aufklärung einem Trotz weicht, einem Gefühl und einem Moralgedröhnen. Sehen Sie das erstens in Ansätzen ähnlich und hat unsere politische Debatte der Emotionalität und auch der Empörung etwas damit zu tun?
1: Hat was damit zu tun, aber ich habe ja versucht, gerade den Punkt zu machen, dass das wesensmäßig schon auch zur Politik gehört und vor allen Dingen auch in früheren Jahrzehnten und Epochen immer auch dazu gehört hat. Das wird es auch in Zukunft tun. Was wir aber natürlich erleben, auch Debattenführung, ich habe eben das Beispiel jetzt der Aufmacher auch im Spiegel, wie der Kanzler sich äußert, das musste noch keiner aushalten. Was wir ändern, ist natürlich politische Kommunikation in Zeiten jetzt der sozialen Medien und Netzwerke. Da verändert sich natürlich etwas. Politik wird auch kommunikativ atemloser, vielleicht auch bewusst damit weniger reflektiert. Man weiß nicht, ob man das Infantilisierung, aber es wird auch in Teilen natürlich banalisiert. Aber ich will sagen, das ist kein Selbstläufer, kein Automatismus, sondern da muss man eben dagegen halten. Die Kraft des besseren Arguments am Ende, ja, bei allen schrägen Begriffen oder Infantilisierung, die Kraft des besseren Arguments, die setzt sich im Zweifelsfalle bei den Menschen doch durch.
0: Jetzt sagen ja viele, ist nicht mein Argument, aber ich höre das immer wieder, man darf ja nichts mehr sagen. Der Kanzler darf nicht laut denken. Der ist ja völlig blockiert, wenn er nichts mehr darf und dann macht er am Ende nichts.
1: Ja, das ist natürlich so ein Punkt, da versucht er ja auch ganz bewusst gegenzuhalten und bewusst so ein Gegenmodell zu etablieren. Das ist richtig. Er versucht, das zu parieren, diese Kritik oder auch das Gefühl in Teilen der Gesellschaft, dass es da sozusagen einen verengten Meinungskorridor gibt. Richtig. Ich beobachte aber über den Kanzler hinaus, auch in der Bundesregierung, tatsächlich hier durchaus Bemühungen, diesen Meinungskorridor bewusst, selbstbewusst wieder zu weiten, weil eins ist auch klar, dieses Gefühl eines immer engeren Meinungskorridors bewirtschaftet im Grunde natürlich die Zustimmungswerte der AfD, die sich das natürlich zu eigen macht und sagt, naja, wir sind die politische Kraft, die jetzt hier brachial sozusagen diese Denk- und Sprachblockaden und Ideologisierung beiseite räumt. Wenn man das nicht will, dann muss man darauf vertrauen, dass auch die politische Mitte noch einmal sich viele Freiheiten doch wieder nimmt und vielleicht auch mehr als in den letzten Jahren sich so ein bisschen eingespielt hatten.
0: Bremst politische Empörung die Politik oder gehört sie einfach zur Demokratie dazu? Ein Gespräch mit Professor Volker Kronenberg, Politikwissenschaftler von der Uni Bonn auf Bremen 2.

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3: Gleich geht's weiter mit Chrissy Log hier um 11.05 Uhr. Viel Spaß bei der Sendung. Mein Name ist Jörn Albrecht. Schönen Tag noch. Und mein Lieblingssatz der Woche kommt von Herrn Klingbeil. Das ist fast so der Beginn eines Märchens schon. Darf ich es nochmal hören? Bitte.
4: Sag euch, wenn Matthias und Bärbel und ich da sitzen in der Villa Borsig.
3: Das ist ausbaufähig. Dann schreibe ich ein Märchenbuch darüber. So gehen doch Märchen immer los, oder?
4: Sag euch, wenn Matthias und Bärbel und ich da sitzen in der Villa Borsig.
3: Dann wird das eine ganz tolle Geschichte. Mal gucken, da kann man dran arbeiten. Schönen Tag, bis dann.

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1: Mit Nico Wotrich. USA planen Truppenabzug aus Deutschland. Gestrandeter Wal schwimmt in der Nordsee. Viele Menschen in Deutschland bewerten soziales Miteinander laut Umfrage schlecht. Das Wetter: viel Sonne bis 28 Grad. Die Spannungen zwischen den USA und Deutschland verschärfen sich weiter. Nach einem Streit zwischen US-Präsident Donald Trump und Kanzler Friedrich Merz kündigte Washington einen Teilabzug von Soldaten aus Deutschland an. Rund 5000 Soldaten sollen demnach in den kommenden Monaten verlegt werden. Offiziell spricht die US-Regierung von einer Überprüfung der Truppenpräsenz in Europa. Aus Berlin berichtet Sabine Henkel.
2: Der außenpolitische Sprecher der Unionsfraktion findet die Ankündigung beunruhigend. Jürgen Hart sieht die Abschreckungsstrategie der NATO beeinträchtigt, wenn die USA Truppen aus Deutschland abziehen oder das ankündigen. Hart sagte im Deutschlandfunk wörtlich: Im Kreml lacht sich ein feixender und Champagner trinkender Präsident ins Fäustchen. Was es für Deutschland konkret bedeutet, wenn die USA 5000 Soldaten aus Deutschland zurückholen, dazu wollte sich Hart nicht festlegen. Er sprach davon, zunächst analysieren zu wollen, was genau dahinter steckt. Ein außenpolitischer Plan oder innenpolitische Gründe? Der CDU-Außenpolitiker vermutet Letzteres, da Trump schlechte Umfragewerte in den USA verzeichnet.
1: Die Chefin der Wirtschaftsweisen Monika Schnitzer hat den Tankrabatt der Bundesregierung kritisiert. In der Augsburger Allgemeinen sprach sie von einem Fehler. Höhere Spritpreise signalisierten die Knappheit von Öl. Verbraucher müssten diese Entwicklung spüren, um ihren Verbrauch anzupassen. Dann würden sie langsamer fahren und auch weniger, so Schnitzer. Auch ein Tempolimit könne helfen, den Verbrauch zu senken. Seit gestern gilt in Deutschland der sogenannte Tankrabatt. Dieser liegt bei rund 17 Cent pro Liter und gilt 2 Monate. Tankstellen sind aber nicht dazu verpflichtet, diesen an die Verbraucher weiterzugeben. Der in Mecklenburg-Vorpommern gestrandete Buckelwal ist wieder zurück in der Nordsee. Das teilte die private Initiative mit, die sich zuletzt um das Tier gekümmert hatte. Der Wal war per Lastkran ins Meer geschleppt worden. Aus Flensburg berichtet Per Kröske.
3: Aktuell befinden sich das Schleppschiff, das Transportdock für den Wal und die Begleitschiffe etwa auf halbem Weg zwischen Dänemark und Norwegen. Schiffsortungsdienste geben einen Kurs Richtung Nordwesten mit langsamem Tempo von 2 bis 3 Knoten an. Das entspricht Schrittgeschwindigkeit. Das Sicherungsnetz im hinteren Bereich

0: Bereich des Docks war am Freitag entfernt worden. Auf einem Drohnenvideo war am Abend zu sehen, dass der Wal zwischenzeitlich quer lag, sich aber nicht umdrehte. Helfer warfen ein Seil in Richtung der Fluke aus. Eine Sprecherin der Initiative hatte zuvor mitgeteilt, Ziel sei, die Nordsee oder den Atlantik deutlich weiter westlich zu erreichen. Damit solle die Gefahr verringert werden, dass der Buckelwal in die Ostsee zurückschwimmt, wo er seit März mehrfach gestrandet war. Der Wellengang hatte ein zügiges Vorankommen mit dem Wal im Transportdock gestern allerdings verhindert. Für heute Nachmittag prognostizieren Wetterdienste deutlich nachlassenden Wind im Skagerrak.
1: Wie gut kommen wir eigentlich miteinander klar? Mit dieser Frage hat sich eine neue Forsa-Umfrage beschäftigt im Auftrag der DAK. Und demnach bewerten mehr als 2/3 das soziale Miteinander in Deutschland als schlecht. Im Jahr davor waren es noch 6 Prozentpunkte weniger. Die Menschen kritisieren vor allem Respektlosigkeit, Egoismus und Intoleranz. In der Fußball-Bundesliga empfängt Werder Bremen Augsburg. Mit einem Heimsieg würde Werder dem Klassenerhalt näher kommen. Das Spiel im Weserstadion beginnt um 15.30 Uhr. Aus der Sportredaktion Ariane Wirth.
2: Werder hat zuletzt 4 Punkte aus den letzten beiden Spielen geholt. Mit diesem Selbstbewusstsein aus dem Erfolg im Nordderby gegen den HSV und dem Punktgewinn gegen Stuttgart hat Werder eine gute Gelegenheit, den Klassenerhalt an diesem Wochenende zu sichern. Werder ist dafür noch auf Schützenhilfe am Sonntag angewiesen. Trainer Daniel Thun wünscht sich, dass sich am Wochenende vieles zu Werders Gunsten erledigt. Daraus macht er kein Geheimnis. Kapitän Marco Friedl kehrt nach muskulären Problemen in der Vorwoche zurück und auch Angreifer Marco Grüll ist nach Gelbsperre wieder dabei.
1: Das waren die Nachrichten mit Nico Wodrich.
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4: Herrlich, wenn andere die Arbeit machen und dann kann man sich einfach ins gemachte Nest setzen, so wie die Sonne heute. Und ich kann einfach davon berichten, was für ein schöner Tag das heute wieder ist. Bis 28 Grad sollen es heute werden, in Kirchlinteln zum Beispiel, bis 26 Grad am Café Sand an der Weser in Bremen und bis 24 Grad am Bornhorster See in Oldenburg. Ganz fantastisch. Und bei uns auf der Buten- und Binnen-Wetterkarte sind fast überall diese kleinen gelben Strahlesonnen zu sehen, außer in und um Wilhelmshaven aktuell. Da sind wohl auch ein paar Wolken unterwegs. Aber ansonsten ein ganz herrlicher Samstag.
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4: Und da habe ich 2 aktuelle Meldungen für Sie. Vorsichtig fahren, da sind Personen auf der A28 unterwegs. In beiden Richtungen bitte aufpassen, zwischen Oldenburg-Leer und genauer gesagt zwischen Filsum und Leer-Ost. Und dann noch ein Hinweis, A1 Hamburg Richtung Bremen zwischen Hollenstedt und Sittensen gibt es 5 Kilometer Stau. Dort ist wegen Bergungsarbeiten nur eine Spur frei und ich habe auch eine Umleitungsempfehlung für Sie. Die führt über die U20. Passen Sie auf sich auf.
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4: Tja, allen unterwegs nochmal eine gute Fahrt. Natürlich auch von mir und Glückwunsch an alle, die es geschafft haben, heute bisher mal einfach die Füße stillzuhalten. Mit einer Tasse Kaffee, Blick in die Sonne und Radio im Ohr mit uns in den Sonnabend zu starten. Nichts tun ist doch eine große Kunst, aber wem sage ich das? So

gute Laune hier bei uns im Radio bei Bremen 2. Und natürlich liegt das auch daran, dass es so gute Nachrichten gibt über Timmy. Der Buckelwal ist ja raus aus seiner Buckelwal-Badewanne. Wir haben darüber berichtet hier bei uns am Morgen und auch in den Nachrichten natürlich. Er schwimmt jetzt frei, angeblich in der Nordsee. Zwischen Dänemark, Norwegen, Schweden ist er irgendwie unterwegs, hat ja einen Tracker dabei. Ja, und apropos Schwimmen, wir waren beim Anbaden im Bremer Stadionbad auch dabei. Da hören wir am Mittag gleich mal, wie das so war und wie sich das so anfühlt bei den aktuellen Temperaturen im Sportbecken. Ich habe nachgeschaut, 15,5 Grad. Ich übersetze das mal, wer das noch nie ausprobiert hat, bei diesen Temperaturen zu schwimmen. Also bei der Temperatur hole ich Handschuhe und Wollsocken raus oder ich friere Gemüse ein. Aber naja, es gab wohl Menschen, die hatten sehr viel Spaß daran. Eins unserer Themen heute, Anbaden bei uns im Norden.

Dedicate. Terence Trent D'Arby. Und wenn Sie gerade mit dem Auto unterwegs sind, hier noch eine wichtige Info. Und zwar gibt es da einen Reifen auf der Autobahn, auf der A27 Bremen Richtung Walsrode zwischen Achim Ost und Langwedel. Aufpassen, da liegt was auf der A27. Fahren Sie vorsichtig zwischen Achim Ost und Langwedel.

0: Hier ist Bremen 2. Und Mirrorball heißt eine neue Ausstellung in der Weserburg, Bremer Museum für moderne Kunst. Freitagabend war Eröffnung und da sind wir natürlich am Start. Wenn es was Neues gibt in den Museen für Bremen 2, war Andreas Schnell in der Ausstellung. Und in der werden Arbeiten der Künstlerin Anis Reimann gezeigt. Andreas, du warst in der Ausstellung Mirrorball. Worum geht's? Ist es eine Ausstellung über Disco-Kugeln? Von und mit ausschließlich?
1: Könnte man fast sagen, aber zumindest die Assoziation Club, Musik, Pop, die man bei Disco-Kugel hat, die hat schon ihre Richtigkeit. Aber erstmal, wenn man reinkommt, kriegt man einen riesigen weiblichen Akt zu sehen, eine aufgeblasene Figur. Und da denkt man eher an berühmte Motive aus der klassischen, also aus der Kunstgeschichte. Mhm. Und irgendwie dazwischen, zwischen Disco-Kugel und und Kunstgeschichte, bewegt sich das Ganze.
0: Klingt sehr spannend. Was gibt's außer Akten noch alles zu sehen? Was sind so Highlights, die bei dir hängen geblieben sind?
1: Sehr schön. Eine ganz kleine Arbeit, eine Reihe von Polaroids, auf den Leni Riefenstahl zu sehen ist mit einem Nuba-Mann, der ihre Fotoausrüstung trägt. Das wird dann immer weiter übermalt und das ist dann ein sehr feiner Zugang zu der Geschichte der berühmten Regisseurin, die ja im Nationalsozialismus groß war und danach dann aber auch sich mit dem Thema Rasse eigentlich auf ihre Weise immer wieder beschäftigt hat. Sehr schön ist der Schwarze Garten mit schwarz blühenden Pflanzen und die Ausstellung Riecht.
0: Ach ja,
1: also man möchte da eigentlich immer nach Patchouli, nach Kaffee, nach Tabak.
0: In einer riechenden Ausstellung war ich, glaube ich, auch noch nicht. Also was ist für dich so der große inhaltliche rote Faden außer den Disco-Kugeln und den schwarzen Blumen?
1: Also die Disco-Kugel, das ist natürlich der Witz, ist schwarz, anders als man es sonst kennt. Und schwarze Körper, schwarze Identität ziehen sich eigentlich durch die ganze Ausstellung. Gibt es eine Videoinstallation Initial Icons, da sehen wir Gesichter von Angela Davis, von James Baldwin, Miriam Makeba, Tina Turner und vielen anderen. Also schwarze Ikonen. Es gibt dann auch noch andere Verweise in Richtung schwarzer Popkultur. Es gibt eine Collage mit dem Titel Strange Fruit, was ein berühmtes Lied ist, das Billie Holiday gesungen hat, wo es um Lynchmorde geht. Und dann, also das
0: viel
1: ist eigentlich,
0: sehen.
1: Ja.
0: Also es klingt wirklich so, als wanderst du noch in Gedanken durch diese Ausstellung.
1: Ich bin immer noch da.
0: Das klingt auch nach einer sehr politischen Ausstellung.
1: Das ist es ganz sicher, aber es ist eben auch eine sehr sinnliche Ausstellung. Ich habe schon von den Gerüchten gesprochen, die da zu sehen sind, die natürlich auch ihre politische Bedeutung haben. Es gibt aber auch sehr ikonische Bilder. Auf dem Plakat für die Ausstellung gibt es drei schwarze Figuren. Das könnte glatt so ein Plattencover aus der Disco-Ära sein. Es gibt diese Tabakgeschichte. In der Weserburg wurde früher Tabak und später auch Kaffee produziert, gelagert. Das sind, was man früher Kolonialwaren nannte. Und da ist man dann auch wieder trotz aller oder bei all dieser Sinnlichkeit auch wieder in der Geschichte.
0: Anis Reimann, wie kommt die zu ihren Themen? Was muss man über sie wissen?
1: Ja, das hat schon eine biografische Bewandtnis. Sie ist Tochter einer Norddeutschen und eines Westafrikaners und damit wurde sie eigentlich schon immer als anders wahrgenommen. Und mit dieser Zuschreibung als Schwarze und als Frau arbeitet sie sehr viel. Das hat dann auch mit Selbstermächtigung zu tun, mit der Emanzipation des weiblichen Körpers, der in der Kunstgeschichte ja sehr in der Regel aus der männlichen Perspektive gesehen wurde. Das ist aber auch immer sehr humorvoll. Da gibt es jetzt zum Beispiel in der Collage High Noon eine schwarze Frau auf einem weißen Mann im Anzug reiten lässt. Das ist schon ein sehr starkes Statement. Und dann ist auch wiederum der Verweis auf eine mittelalterliche Geschichte von Phyllis und Aristoteles, wo der berühmte Gelehrte für seine Arroganz bestraft wird.
0: Das ist ja die erste große Einzelausstellung von Anis Reimann und tatsächlich gibt es nicht nur Düfte, es gibt ja auch Musik, also passend zu den schwarzen Disco-Kugeln. Was hat sie da vorbereitet?
1: Es gibt in der Videoinstallation natürlich Musik, aber es gibt auch eine ganz tolle Playlist mit teilweise sehr überraschenden Sachen wie Ennio Morricone, also viel Filmmusik auch überhaupt. Und die können Sie per QR-Code in der Ausstellung runterladen. Und Sie finden das auch alles in einer kleinen Broschüre. die Sie einsehen können.
0: Also doch ein bisschen Disco drin in der Ausstellung. Genau. Nicht nur optisch. Mirrorball heißt sie, von Anis Reimann, ab sofort in der Weserburg in Bremen zu sehen. Und die Ausstellung läuft noch bis zum 4. Oktober. Vielen Dank, Andreas Schnell. Der war schon da.
1: Gerne. Für uns.

0: David Keenan.
1: Short and sweet.
0: Bagger to Bagger. Und hier was Wichtiges, wenn Sie mit dem Auto unterwegs sind, vorsichtig fahren auf der A27 Bremen Richtung Walsrode zwischen Achim Ost und Langwedel. Da liegt immer noch der Reifen.
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3: So schönes Wetter und das seit Tagen, Wochen. Wir müssen uns das wirklich aufschreiben, dass wir im Herbst nicht wieder meckern und sagen, da war doch nichts mit Sommer. Nein, so viele schöne Tage mit strahlend blauem Himmel hintereinander, fantastischen Sonnenuntergängen und sommerlichen Temperaturen. Wie bis heute hatten wir doch schon gefühlt lange nicht Temperaturen bis zu 26, 27, 28 Grad. Heute Wahnsinn und das um diese Zeit. Willkommen im Mai. Sonnig, trocken ist es aktuell bei 20 Grad in Bremerhaven am Fischereihafen, 21 Grad in Rothenburg an der Würme, 20 Grad am Dom in Verden aktuell und auch in Bremen am Rathaus.
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3: Und da habe ich diese beiden Meldungen. Der Reifen auf der A27 liegt immer noch im Weg. Vorsichtig fahren, Bremen Richtung Walsrode, zwischen Achim Ost und Langwedel ganz besonders aufpassen. A1 Hamburg Richtung Bremen, zwischen Hollenstedt und Sinden 5 Kilometer Stau. Grund sind Bergungsarbeiten, da ist nur eine Spur frei und es gibt eine Umleitungsempfehlung. Die führt sie über die U20.
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3: Und ich grüße mit Michael Bublé. Everything. Wunderschönen Start in diesen Samstag und weiteres Genießen vom schönen langen Wochenende, hoffe ich doch.

Ron Sexsmith. Damn well, please. Hier ist Bremen 2 und jetzt gibt's Musik von Maya Sharp, die ja schon für etliche Country- und Popmusikgrößen geschrieben hat. Bonnie Raitt zum Beispiel, Art Garfunkel oder auch Cher, aber hier hören wir sie jetzt mit einem Track, den sie nur für sich geschrieben hat. Maya Sharp, Falling Angels. 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

0: Drohungen, Wutanfälle, Handgreiflichkeiten und das im Krankenhaus klingt absurd und völlig unnötig, gehört aber leider, und so schlimm das klingt, zum Alltag von Ärzten, Schwestern, Pflegenden dazu, die sich ja eigentlich ausschließlich mit all ihrer Energie um ihre Patienten kümmern müssten. Gewalt in Krankenhäusern, ein Riesenthema, denn Drohungen und Beleidigungen, die nehmen offenbar sogar zu. Darauf reagieren natürlich die Krankenhäuser auch bei uns, um ihre Angestellten zu schützen. In den Häusern der Gesundheit Nord dürfen zum Beispiel Begleitpersonen nicht mehr so einfach überall mit hin und es gibt sogar Alarmknöpfe, damit das Personal Hilfe rufen kann. Ein anderer Ansatz, das sind Deeskalationstrainings aus der Regionalredaktion Buten und Binn, war diese Woche Matthias Röhrs im Diako in Bremen-Gröpeling bei so einem Training für uns mal mit dabei.
1: Befreiungstechniken, wie der Name sagt, hat mit Befreiung zu tun und nicht mit Aktivität. Ja?
2: Wiebke Preuß hält Dilay Firidin an den Armen fest. Firidin ist Pflegerin in der Onkologie des Diakos in Bremen-Gröpelingen und sie soll sich jetzt befreien. Wie das geht, hat Preuß ihr vorher beigebracht.
1: Ich gehe nach außen. Ja? Und du willst aber nach innen. Drück mal nach innen gegen meinen Impuls und jetzt geh einmal ganz kurz nach außen. Ja, ich kann es nicht halten.
2: Beleidigungen, Übergriffe und Gewalt kommen immer häufiger in den Bremer Kliniken vor. Im Diako steht deshalb heute das Konflikt- und Deeskalationsmanagement, kurz KDM, auf dem Stundenplan von 6 Frauen und einem Mann aus dem Krankenhausbetrieb. Dilay Firidin und ihre Kollegen erleben Übergriffe fast täglich. Meistens bleibt es zwar bei Beleidigungen, aber eben nicht immer.
3: Und dann ist es immer häufiger, dass solche Patienten eben sexuelle Gewalt an den Pflegekräften ausüben oder auch jüngere Patienten, die dann denken, mit einem harmlosen Spruch ist es getan oder das Hinterhergreifen. Haben wir gestern noch drüber geredet, ganz viel beim Blutabnehmen, dass den Pflegefachkräften über die Schulter gestrichen wird oder hinten über den Hintern gestrichen wird.
2: Firidin habe auch schon erlebt, dass Patienten vor der Tür auf sie warten oder sie bis zum Auto begleiten, erzählt sie. Ins Gesicht gespuckt habe man ihr auch schon. Fälle, die 21-Jährige lange nicht loslassen.
3: Es leidet nicht nur die Arbeit darunter, sondern auch mein gesamtes privates Umfeld. Ich merke, dass ich im Umgang mit meinen An- und Zugehörigen komplett anders bin nach so einem Dienst. Wenn ich merke, heute ist mir was Schlechtes passiert auf der Arbeit. Ich handle ganz anders, ich rede ganz anders, ich benehme mich ganz anders.
2: Bei Wiebke Preuß lernen die Diako-Mitarbeiter, wie sie in diesen Situationen bestehen können. Preuß gehört selbst zum Ärzteteam in der Notaufnahme, hat sich im Deeskalationstraining ausbilden lassen und gibt das nun an ihre Kolleginnen und Kollegen weiter. Warum Patienten und Angehörige gewalttätig werden, hat ihr zufolge verschiedene Ursachen. Menschen in Notaufnahmen sind oft in einer Ausnahmesituation, sind gestresst. Oft spielen auch Drogen oder Alkohol eine Rolle. Aber
1: es gibt Menschen, die haben eine Gewalttendenz. Die werden, auch wenn man versucht, mit denen nett zu reden, werden Gewalt ausüben, ne? Und ausleben. Oft ist es eben so, Menschen, die Gewalt ausleben, fehlt auch oft die Art, wie kommuniziere ich eigentlich richtig oder wie versuche ich auch mitzuteilen, was mein Bedürfnis, mein Bedarf ist. Es ist auch einfach Dreistigkeit vom Mensch, eine Erwartungshaltung.
2: Im Kurs lernen die Diako-Mitarbeiter unter anderem, eine Eskalation rechtzeitig zu erkennen, um dann entsprechend reagieren zu können. Nach 2 Tagen Theorie ist jetzt der praktische Teil dran. Je nachdem, wo man festgehalten wird, gibt es verschiedene Techniken, um sich zu befreien. Übergriffe und sexualisierte Gewalt sind selbstverständlich nicht zu tolerieren, sagt Preuß.
1: Vor allen Dingen wichtig ist es erstmal, den Täter damit auch zu konfrontieren. Also ihn erstmal anzusprechen, auch zu sagen, also entweder stopp, nein, ich verbiete mir das, ich will das nicht. Ganz klar diese verbale Grenze zu setzen und im Zweifelsfall eben auch, wenn man jetzt individuell was es ist, sich auch sofort unverzüglich Hilfe dazu zu holen.
2: Tipps wie diese helfen enorm, sagt auch Dilay Firidin. Der Kurs habe ihr Selbstvertrauen im Job auf jeden Fall gesteigert.
3: Und ich kann jetzt nächste Woche zum Dienst antreten mit einem sicheren Gefühl, dass ich weiß, oh, ich kann erkennen, den Patienten, der ist gerade in der Eskalationsphase, was kann ich machen, um die Situation gar nicht erst so weit zu bringen, dass es zu einer Krise kommt, sondern wie kann ich von mir aus sagen, ich bringe den Patienten jetzt so weit runter, dass wir beide vernünftig miteinander arbeiten können und dass hier eben alle meine Kollegen und vor allem auch ich, dass ich in Sicherheit bin.
0: Immer wieder wird Klinikpersonal bei der Arbeit von Patienten oder Angehörigen angegriffen, beleidigt, angefasst. Im Diako-Krankenhaus in Bremen gibt es deshalb Deeskalationstrainings und wir waren bei einem mal für Sie mit dabei. 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

ist der Bremen 2 Verkehrsservice mit einer ganz wichtigen Warnmeldung. Achtung, Falschfahrer unterwegs auf der A7 Hamburg-Hannover zwischen Hamburg-Waltershof und Horster Dreieck. Da kommt Ihnen ein Falschfahrer entgegen. Fahren Sie äußerst rechts und überholen Sie nicht. A7 Hamburg-Hannover zwischen Hamburg-Waltershof und Horster Dreieck ist ein Falschfahrer unterwegs. Fahren Sie vorsichtig in beiden Richtungen. Und es gibt offenbar noch einen Falschfahrer auf der A7 Hamburg-Hannover zwischen Hamburg-Marmsdorf und Ramelsloh. Auch da kommt Ihnen ein Fahrzeug entgegen auf der falschen Seite auf der A7 Hamburg-Hannover zwischen Hamburg-Marmsdorf und Ramelsloh. Aufpassen, Falschfahrer unterwegs. Sobald keine Gefahr mehr besteht, sagen wir Ihnen natürlich Bescheid. Und hier habe ich noch eine Meldung, so verrückt sich das anhört. Falschfahrer auf der A261 Hamburg Südwest Buchholzer Dreieck zwischen Dreieck Hamburg Südwest und Buchholzer Dreieck. Falschfahrer, auch da meldet uns unser Verkehrszentrum Gefahr. Fahren Sie äußerst rechts, nicht überholen. A261 Hamburg Südwest Buchholzer Dreieck zwischen Dreieck Hamburg Südwest und Buchholzer Dreieck. Ebenfalls aufpassen, Falschfahrer unterwegs. Fahren Sie überall ganz besonders vorsichtig.

0: Tom Odell, Another Love.
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Hier ist nochmal der Bremen 2 Verkehrsservice. Geht um den Falschfahrer auf der A7 Hamburg-Hannover. Da gibt's jetzt Entwarnung. Kein Falschfahrer mehr unterwegs zwischen Hamburg-Marmsdorf und Ramelsloh. Passen Sie auf sich auf und weiterhin gute Fahrt.

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1: Mit Nico Wodrich. Verteidigungsminister Pistorius reagiert gelassen auf angekündigten US-Truppenabzug. Gestrandeter Wal schwimmt wieder. Werder Bremen spielt zu Hause gegen Augsburg. Das Wetter viel Sonne bis 28 Grad. Verteidigungsminister Boris Pistorius hat gelassen auf den angekündigten Teilabzug von US-Truppen aus Deutschland reagiert. Dies sei absehbar gewesen, sagte der SPD-Politiker. Und weiter, die Ankündigung mache klar, dass die NATO europäischer werden müsse. Aus Berlin berichtet Georg Schwarte.
2: Wir Europäer müssen mehr Verantwortung für unsere Sicherheit übernehmen. Deutschland sei dabei laut Pistorius auf einem guten Weg. Der jetzt verkündete Schritt, in 6 bis 12 Monaten 5.000 der derzeit knapp 39.000 US-Soldaten aus Deutschland abzuziehen, könnte auch auf den Ärger des US-Präsidenten über Bundeskanzler Merz zurückzuführen sein. Merz hatte Trump eine fehlende Strategie im Iran-Krieg vorgeworfen und gesagt, Teheran demütige die gesamte amerikanische Nation. Trump reagierte darauf mit wüsten Beschimpfungen des Kanzlers. Der CDU-Außenpolitiker Jürgen Hart warnte, dass der Einzige, der von dem angekündigten Schritt Trumps profitiere, der russische Präsident Putin sei. Hart sagte im Deutschlandfunk, damit werde das gesamte Abschreckungsnarrativ der NATO, dass man als Partner in Europa zusammenstehe, ein Stück weit untergraben.
1: Finanzminister Lars Klingbeil will in den kommenden Wochen sein Konzept für eine Einkommensteuerreform vorlegen. Sein Ministerium arbeite mit Hochdruck daran, sagte der SPD-Chef. Aus der Nachrichtenredaktion Christoph Titz.
3: Die Menschen, die den Laden jeden Tag am Laufen hielten, sollten am Ende mehr in der Tasche haben, sagte Klingbeil der Süddeutschen Zeitung. Um die Entlastung von kleinen und mittleren Einkommen realistisch zu finanzieren, müssten Spitzenverdiener mit 6-stelligen Gehältern ihren Beitrag leisten. Die Reichensteuer fällt bislang bei Einkommen von mehr als 278.000 Euro im Jahr an. Der 3%ige Aufschlag zum Spitzensteuersatz soll nun auf 5,5% steigen. Zwar hatten sich sowohl Bundeskanzler Merz als auch CSU-Chef Söder zuletzt offen für eine höhere Reichensteuer gezeigt. Merz sagte dem Spiegel aber auch, dafür müsse der Solidaritätszuschlag, den nur noch Spitzenverdiener zahlen, wegfallen.
1: In Deutschland sind im ersten Quartal dieses Jahres weniger Solaranlagen gebaut worden. Laut Bundesverband Solarwirtschaft waren es 6% weniger als im Vorjahreszeitraum. Vor allem der Privatbereich war betroffen. Aus der Nachrichtenredaktion Jana Schwarzer.
4: Bei neuen Anlagen auf den Dächern von Wohnhäusern lag das Minus bei 21%, bei Gewerbegebäuden sogar bei 33%. Die Leistung der neuen Balkonkraftwerke war 6% niedriger als im Jahr davor. Nur bei den großen Solaranlagen auf freien Flächen gab es ein Plus von 20%. Der Bundesverband der Solarwirtschaft warnt davor, die Förderung für diesen Bereich zu kürzen. Die Energiekrise zeige, wie wichtig es sei, Deutschland unabhängiger zu machen von teuren Energieimporten.
1: Der in der Ostsee gestrandete Buckelwal ist wieder frei. Eine private Rettungsaktion hatte das Tier in den vergangenen Tagen an Dänemarks Nordspitze transportiert. Per Axel Kroseske berichtet.
5: Drohnenbilder zeigten gegen 9 Uhr ein leeres Trockendock. Kurz zuvor soll es der Wal verlassen haben, etwa

0: auf halbem Weg zwischen Dänemark und Norwegen. Das teilte das Team der privaten Rettungsinitiative mit. Das Sicherungsnetz im hinteren Bereich des Docks war bereits gestern entfernt worden. Zwischenzeitlich hatte der Wal quer gelegen. Er drehte sich aber zunächst nicht um. Eine Sprecherin der Initiative hatte zuvor mitgeteilt, Ziel sei die Nordsee oder den Atlantik deutlich weiter westlich zu erreichen. Damit solle die Gefahr verringert werden, dass der Buckelwal in die Ostsee zurückschwimmt. An der privat finanzierten Rettungsaktion, die viel Stress für das Tier bedeutet, hatte es auch Kritik gegeben. Ob der Wal überleben kann, ist noch offen. Er war seit Ende März mehrfach an der deutschen Ostseeküste gestrandet.
1: In der Fußball-Bundesliga empfängt Werder Bremen Augsburg. Mit einem Heimsieg würde Werder dem Klassenerhalt näher kommen. Trainer Daniel Thun sagte:
2: Was diese Mannschaft auch gezeigt hat, dass sie ja auch in der Lage ist, den Leuten wieder ein gutes Gefühl zu geben. Aber wir wissen natürlich auch, dass es nicht leicht wird. Deswegen sage ich, möchte den Gegner nicht zu sehr überhöhen, aber ich habe sehr viel Respekt vor dem Gegner. Und wenn uns dieses Stadion einfach wieder helfen kann, uns dann wieder unterstützt mit dem, wie es in den letzten Wochen, Monaten der Fall war, wäre cool, wenn wir dann final vielleicht das Abstiegsgespenst auf die Bretter schicken, dann am Samstag.
1: Das Spiel im Weserstadion beginnt um 15.30 Uhr. Das waren die Nachrichten mit Nico Wodrich.
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4: Herrlich, dieses Wetter. Heute scheint noch mal ganz, ganz lange und ausführlich die Sonne für uns bei bis zu 28 Grad. Im Binnenland zumindest, also rund um Pferden zum Beispiel. Im Dünengebiet bei Neumühlen sollen es heute 28 Grad werden. Aktuell haben wir da 24. In Löningen sind es 22 Grad, 21 Grad in Bremen am Rathaus und rund um den Roland. Und 23 in Rastede, bis 25 Grad werden es in Bremerhaven.
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4: Und hier kommen noch zwei gute Nachrichten. Auch die anderen beiden Falschfahrer sind weg. Entwarnung für die A7 Hamburg-Hannover. Kein Falschfahrer mehr zwischen Hamburg-Waltershof und Horster-Dreieck unterwegs. Und Entwarnung auch für die A7 Hamburg-Hannover. Kein Falschfahrer mehr zwischen Hamburg-Marmsdorf und Ramelsloh. Passen Sie auf sich auf. Und es geht auch noch weiter, denn A1 Hamburg Richtung Bremen. Zwischen Hollenstedt und Sittensen gibt es 3 Kilometer Stau. Nachgerechnet ergibt das ungefähr eine halbe Stunde länger, die Sie brauchen für die Strecke, wenn Sie dort im Stau stehen. Und A1 Osnabrück Richtung Bremen, zwischen Bremen-Brinkum und Hemelingen, 4 Kilometer stockender Verkehr im Moment.
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4: Das bin ich und ich grüße alle an diesem Samstagmittag. Und es ist ein bisschen verrückt, gebe ich zu, dass ich Sie an so einem hellen, schönen, sonnigen Tag wie heute mit nach unten nehmen möchte. Aber das mache ich gleich. Abtauchen in die Katakomben von Paris. Denn neben dem Eiffelturm sind diese unterirdischen Gänge eins der beliebtesten Touri-Ziele der Stadt. Und die sind jetzt frisch saniert und wieder richtig gut belüftet und nach 5 Monaten endlich wieder zugänglich. Eine der ersten Touren durch das Paris von unten rum. Gibt's gleich hier bei mir.

0: 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Ganz unverkennbar, Paul Simon, 50 Ways to Leave Your Lover. So, jetzt ab nach Paris, den Eiffelturm. Klar, den guckt man sich gerne an, wenn man da schon mal an der Seine ist. Man nascht auch gerne ein Baguette und flaniert die Champs-Élysées auf und ab. Klar, das macht man auch. Aber rund 600.000 Touristen wollen jedes Jahr auch immer unter die Stadt gucken. Die Pariser Katakomben sind ein weiteres sehr beliebtes Ziel. Und dieser größte unterirdische Friedhof der Welt ist nun nach 5 Monaten Sanierung wieder für Besucher zugänglich. Schätzungsweise 6 Millionen begrabene Menschen liegen dort unten. Und die hohe Luftfeuchtigkeit und all die Besucher hatten den Schädeln und Knochen der Pariser Katakomben ordentlich zugesetzt. Nun gibt es ein modernstes Belüftungssystem. Und unser Korrespondent Kai Rienecker, der hat eine der geführten Touren nach der Sanierung tief unter der Stadt von Paris für uns mitgemacht.
1: Alors maintenant on amorce la descente, on va descendre 130 marches.
2: Wir beginnen jetzt den Abstieg. 130 Stufen erwarten uns, sagt Hélène Furminieux und geht voran. Schritt für Schritt nimmt sie unser ARD-Team mit in die Tiefe. Passen Sie auf Ihre Köpfe auf, sagt uns die kleingewachsene französische Kunsthistorikerin.
3: Für mich ist das kein Problem, aber wenn Sie größer als 1,80 Meter sind, gibt es Stellen, an denen man sich stoßen kann.
2: Auch der neue Audioguide der Katakomben von Paris begleitet uns beim Weg in die Tiefe.
4: Beginnen wir den Abstieg.
1: On est arrivé ici à 20 mètres sous la surface.
3: Wir sind hier 20 Meter unter der Oberfläche. Die Mauern sind sehr dick, weil dieser Eingang zwischen den Weltkriegen auch mal ein Bunker war. Hier ist Handyempfang nicht mehr möglich.
2: Wir befinden uns im südlichen Teil der Pariser Innenstadt, unter dem Platz d'Enfer Rochereau im 14. Arrondissement. Weit unterhalb von Metro- und Abwasserkanälen laufen wir durch einen langen Gang mit steinigen, feuchten Wänden und Decken, von denen es hier und da runtertropft.
3: Dieses ganze unterirdische Netz von Paris besteht aus Galerien mit einer Länge von 200 bis 300 Kilometern. Der für Besucher zugängliche Bereich, den man die Katakomben nennt, ist nur ein Bruchteil davon, nur 1,5 Kilometer.
1: C'est seulement une fraction, c'est 1,5 km.
2: 10 Minuten später stehen wir vor einem weiteren Eingang. Der Kopfhörer des Audioguides, der von Funksignalen in den Gängen automatisch gesteuert wird, meldet sich zu Wort.
5: Halt, hier ist das Reich des Todes.
3: Hier sind wir am Eingang des Knochenraumes, dem bekanntesten Teil der Katakomben. Hier sind die Gebeine fast aller alten Friedhöfe von Paris versammelt.
2: Im 18. Jahrhundert wächst die Stadt. Die kleinen Friedhöfe neben den Pariser Kirchen reichen nicht mehr aus. Die Sammelgräber im Untergrund sorgen außerdem für spektakuläre Gebäudeeinstürze. Also ordnet König Ludwig XVI. An, alle Gebeine einzusammeln und vor den damaligen Toren der Stadt in den Galerien der Steinbrüche kirchlich beizusetzen. Ab 1785 beginnen die nachts ausgeführten Umbettungen der Knochenberge.
1: Probablement le spectacle le plus macabre et le plus infernal qu'on puisse imaginer.
3: Das war vermutlich das makaberste Schauspiel, das man sich vorstellen kann. Der Bauch der Erde wurde geöffnet, die Überreste der Toten vieler Jahrhunderte in Paris wurden herausgeholt. Das ist fast wie in einem Gruselfilm.
5: Vor uns erstrecken sich die Überreste von mehreren Millionen Frauen, Männern und Kindern.
2: Der neue Audioguide der Pariser Katakomben soll auch dafür sorgen, dass die jährlich 600.000 Besucher in Zukunft respektvoller mit den sterblichen Überresten der Pariserinnen und Pariser umgehen. Hélène Furminieux hat da schon einiges erlebt.
3: Vor 2 Jahren ist bei uns ein Paket aus Deutschland angekommen. Eine Dame schrieb uns, dass sie die Sachen ihres verstorbenen Vaters aufgeräumt hat und dabei Zeitungsartikel über die Pariser Katakomben aus den 60er Jahren gefunden hat und einen Schädel. Der Vater hatte wohl in seiner Jugend einige Dummheiten gemacht.
2: Die jetzt neu ausgeleuchteten Schädel und Knochen in den Gängen der Katakomben sind immer noch ungeschützt gegen Berührungen oder Stöße. Die sorgsam gestapelten Knochenmauern können leicht einstürzen. Wie ist es, wenn man hier unten so viel Zeit mit den Gebeinen längst verstorbener Menschen verbringt Unsere Begleiterin wird nachdenklich und spricht leise, fast als wenn die Toten sie hören könnten.
3: Wenn man jeden Schädel betrachtet, ihn ein Gesicht werden lässt, dann versucht man fast in ihm zu lesen, zu wissen, wer das war. Ich finde, manche Schädel sehen aus, als wenn sie traurig wären. Andere sehen verärgert aus. Man kann fast Gefühle auf diesen Gesichtern lesen.
2: Nach 2 Stunden verlassen wir das Reich der Toten unter den Straßen von Paris wieder. 112 Stufen geht es hoch, rund 600 Meter von unserer Einstiegsstelle entfernt, sind wir froh, wieder mitten im Pariser Tageslicht zu stehen.
0: Na dann willkommen oben. Die Pariser Katakomben, die sind wieder geöffnet. Eine der Attraktionen von Paris darf wieder besucht werden. Unser Korrespondent Kai Rienecke hat eine Tour in diese Unterwelt, die nun modern und neu belüftet ist, mitgemacht für uns. Und hier kommt noch was für alle, die mit dem Auto unterwegs sind. Fahren Sie vorsichtig auf der A28 leer Richtung Oldenburg zwischen Annamäe und Neunkruge. Da steht ein defektes Fahrzeug, da ist ein Auto liegen geblieben. Fahren Sie vorsichtig.

Heather Maloney und Flutter. Bremen 2 ist hier und jetzt gibt's Musik aus Australien von Boy and Bear. Die kommen aus Sydney und die machen auch schon eine Weile Musik. Noch 3 Jahre, dann haben sie 20-Jähriges, sind aktiv und zusammen als Band seit 2009. Und die hatten den großen Durchbruch mit dem Album Moonfire und es gibt was ganz Neues, ganz Frisches. Haben sie zum Ende des Jahres 2025 rausgebracht und darauf zu finden auf dem neuesten Album ist auch diese Nummer hier, All These Years, Boy and Bear.

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6: Wo ist eigentlich die Sonnencreme? Ist die noch gut? Und wo ist die Sonnenbrille? Das sind so die essentiellen Fragen für heute. Wenn ich Ihnen jetzt erzähle, dass bis 28 Grad werden sollen, das stimmt tatsächlich. Es wird wirklich heiß und richtig sommerlich heute. Und der Mai ist gerade erst gestartet. In Rothenburg an der Wümme zum Beispiel sind solche Temperaturen angesagt. Es ist wolkenlos rund um Verden. Es gibt ein paar Wölkchen. Rund um Oldenburg bei aktuell 23 Grad. Da werden es heute ungefähr 24 Grad und 26 sollen es sogar werden in Bremen. An der Schlachte kann man wieder schön draußen sitzen und die wunderschönen Getränke, die kühlen dort in der Sonne genießen. Und dann fühlt sich das schon an, als wäre es irgendwie Spätsommer. Also ein fantastischer Tag heute. Erst gegen Abend ziehen dann so ganz leichte Wölkchen rüber und morgen soll es ja wieder ein bisschen frischer werden, unter 20 Grad.
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6: Es ist jetzt kurz nach 12:30 und diese Meldungen, die habe ich aktuell für Sie. Achtung, da ist ein Fahrzeug liegen geblieben auf der A28 leer Richtung Oldenburg zwischen Annamer und Neuenkruge. Da steht ein Auto. A1 Hamburg Richtung Bremen zwischen Hollenstedt und Sittensen 3 Kilometer Stau. Es dauert dort ungefähr eine halbe Stunde länger, wenn Sie im Stau stehen. Und nochmal 4 Kilometer stockender Verkehr im Moment auf der A1 Osnabrück Richtung Bremen zwischen Bremen-Brinkum und Hemelingen. Halten Sie aus in den Staus, kommen Sie gut und sicher an.
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6: Ja, wie wär's mit einer Runde anbaden? Ist Ihnen noch zu frisch, zu früh? Ich verstehe das total, aber vielen Schwimmbegeisterten kann es nicht früh genug losgehen. Die freuen sich, dass die Badesaison nun offiziell und endlich gestartet ist im Freibad. Seit gestern hat das Hundebad in Oldenburg auf und auch das Stadionbad in Bremen. 15,5 Grad waren die mutigen Unerschrockenen nicht zu krass. Bravo, sag ich da nur. Mir wäre das zu heftig, zu kalt. Wir haben uns aber auch direkt mal umgehört, wann alle anderen denn so ihre Badetemperatur erreicht haben. Bin gespannt, wann die Norddeutschen die erste Bahn im Wasser ziehen und was da so rauskommt. Ob noch mehr so unerschrocken sind oder nicht, das klären wir gleich. Die Freibadsaison ist auf jeden Fall gestartet und nun dürfen wir wieder schwimmen.

0: Taucherbrille auf, Nase zuhalten, 3, 2, 1 und Sprung. Platsch, ab ins Wasser, ab sofort möglich. Die ersten Freibäder, die sind in die Saison gestartet und bei 27, 28 Grad heute, da kann man das durchaus doch machen, oder? Wenn ich das so höre, frage ich mich auch, wieso stehe ich eigentlich noch nicht mit Pommes und Flipflops im Freibad? Aber da war ja noch was, da sind ja noch die Wassertemperaturen, richtig, und die sind noch nicht so tropisch. Gestern war Anbaden bei Wassertemperaturen von 15, 16 Grad im Stadionbad in Bremen möglich. Die Unerschrockenen unter uns, die stört das natürlich nicht, aber was ist mit den anderen? Wir haben uns mal umgehört bei Ihnen. Wann gehen Sie denn ins Wasser?
1: Bei 32 Grad gehe ich auf jeden Fall ins Wasser. Darunter muss ich mal gucken, wie warm das Wasser ist. Also wenn das Wasser auch noch so unter 20 Grad warm ist, dann dippe ich da höchstens kurz mal mit den Füßen rein, aber sonst erfriere ich da drin.
2: Also meiner Meinung nach muss auf jeden Fall der Himmel komplett blau sein. 25 Grad finde ich schon super. Wasser muss gar nicht so warm sein, einfach rein und die Erfrischung genießen, kann man ja wieder raus.
3: Also bei mir würde ich sogar schon fast sagen, ab 20 Grad ist alles super, solange man relativ schnell in der Sonne wieder trocknet, dann wieder ins kalte Nass springen kann, um dann wieder eine Erfrischung zu bekommen, und das geht dann so weiter den ganzen Tag.
0: Tja, in der Sonne trocknen, das geht heute natürlich schnell bei knapp 30 Grad, also 27, 28 Grad sind angesagt. Die Freibadsaison, die hat begonnen gestern in Bremen. Das Stadionbad ist gestartet, auch das Olantes Hundebad in Oldenburg hat seit gestern auf und auch das Freibad in Weihe. Mitte Mai folgen in Bremen dann auch noch das Freibad im Blumenthal, das Hornerbad und im Bremer Hafen. Da geht es los ab dem 9. Mai. Also, falls Sie diese Woche schon planschen gehen, viel Spaß!

0: Miles Sanko, Forget Me Not, Ring 2 ist hier. Und es geht jetzt um einen echten Klassiker.
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0: Und zwar um das Märchen Peter und der Wolf, das heute vor 90 Jahren in der Moskauer Philharmonie uraufgeführt wurde, am 2. Mai 1936. Kerstin Bohlage berichtet.
2: Im Frühjahr 1936 ist Sergei Prokofjew gerade erst nach Russland zurückgekehrt, nach 14 Jahren im Exil in Deutschland, Frankreich und den USA. Seine alte Heimat heißt inzwischen Sowjetunion und steht unter der Terrorherrschaft Josef Stalins. Doch für Prokofjew ist klar:
3: Die Luft der Fremde bekommt meiner Inspiration nicht, weil ich Russe bin. Ich muss zurück.
2: Zu diesem Zeitpunkt ist er Mitte 40 und international berühmt als Komponist, Pianist und Dirigent. Schon seit seinem 4. Lebensjahr spielt er Klavier. Seit seinem 5. komponiert er. Mit nur 13 beginnt er sein Musikstudium in Moskau, wo sich Prokofjew nun erneut niederlässt, zusammen mit seiner Frau Lina und den beiden gemeinsamen Söhnen. Mit ihnen besucht er gern das Moskauer Theater für Kinder, wo ihn eines Tages die künstlerische Leiterin Natalia Satz anspricht, ob er nicht ein Musikmärchen für Kinder schreiben möchte. Eines, das schon die Kleinen mit den Instrumenten des Sinfonieorchesters vertraut macht. Satz erinnert sich später:
4: Als ich es gesagt hatte, erschrak ich, wenn Prokofjew solchen Vorschlag als Kitsch verwirft. Aber er sagte vielmehr, die Flöte als Vögelchen muss unbedingt vorkommen. Ja, es muss vom Konkreten ausgegangen werden, vom Gegensätzlichen. Wolf, Vogel, schlecht, gut, groß, klein. Und jede handelnde Rolle muss ihr Leitmotiv haben.
2: Derart inspiriert macht sich der Komponist sofort an die Arbeit und schreibt innerhalb kürzester Zeit Peter und der Wolf, ein musikalisches Märchen für Orchester und Sprecher.
5: Früh am Morgen öffnete Peter die Gartentür und trat hinaus auf die große grüne Wiese.
2: Der kleine Jungpionier Peter erlebt darin ein Abenteuer. Er beobachtet eine Ente, eine Katze und schließlich einen grimmigen grauen Wolf. Den fängt er, entgegen der Warnungen seines Großvaters, ein, wobei ihm ein kleiner Vogel hilft. Am Ende marschieren alle gemeinsam los, um den Wolf in den Zoo zu bringen. Beim ersten nicht öffentlichen Vorspiel vor Kindern sind die besonders vom Schlussmarsch so beeindruckt, dass Prokofjew ihn auf Verlangen 13 Mal wiederholt. Seine Komposition, in der jede Figur durch ein eigenes Instrument und eine besondere Melodie verkörpert ist, kommt bestens beim Publikum aller Altersstufen an. Peter und der Wolf wird zum bekanntesten Werk von Sergei Prokofjew und bald in dutzende Sprachen übersetzt.
5: Und wenn man ganz genau hinhört, kann man die Ente im Bauche des Wolfes schnattern hören. Denn der Wolf hatte sie in der Eile lebendig hinuntergeschluckt.
2: Die Erzählerstimme lesen im Laufe der Jahre Berühmtheiten wie Romy Schneider, Sean Connery, Michael Gorbatschow, Loriot und Campino. Bis heute gibt es immer wieder neue Versionen der Geschichte und sie ist fester Bestandteil des Musikunterrichts überall auf der Welt. Uraufgeführt wurde Peter und der Wolf von Sergei Prokofjew am 2. Mai 1936 im Moskauer Theater für Kinder, heute vor 90 Jahren.
0: Danke, Kerstin Burlage. Und hier gibt's noch was Wichtiges für alle, die mit dem Auto unterwegs sind. Vorsichtig fahren, da liegen Gegenstände auf der B75 Oldenburger Straße Bremen Richtung Delmenhorst. Zwischen Huchting und Delmenhorst-Stickrass aufpassen. 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
1: 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Und hier kommt ein Tipp.
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3: Wissen Sie, ich finde unseren Bremen 2-Kolumnisten Rainer Moritz so sympathisch.
4: Es ist nicht so tragisch, wenn man ihn nicht kennt, obwohl er ein berühmter Autor war.
3: Nein, er redet hier nicht über sich selbst, sondern über den einst wohl weltberühmten Schriftsteller, Drehbuchautor und Oscar-nominierten Versicherungsbeamten Robert Cedric Sheriff.
4: Das ist ein Autor, der genau hingesehen hat, der, wie er selber einmal gesagt hat, unkomplizierte Menschen darstellen wollte in ihrem Alltag.
3: Rainer Moritz weiß das genau, weil er kürzlich einen Roman genau dieses englischen Autors übersetzt hat. Der deutsche Titel »Vor uns die Zeit«. Der Protagonist, Tom Baldwin, geht in den vorzeitigen Ruhestand.
4: Und es wird nun wunderbar feinfühlig und auch vor allem sehr komisch geschildert, wie Tom Baldwin versucht, zurechtzukommen.
3: Und weil R.C. Sheriff so großartig über den unruhigen Ruhestand eines ehemaligen Versicherungsbeamten erzählen kann, darum hat Rainer Moritz seinen Roman »Vor uns die Zeit« übersetzt. Und darum wird er auch kommen, Rainer Moritz, um daraus zu lesen. Am Dienstag um 19 Uhr in der Buchhandlung »Die Schatulle« in Osterholz-Scharmbeck.

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1: Mit Sebastian Siegebade. Verteidigungsminister Pistorius reagiert gelassen auf US-Truppenabzugspläne. Mineralölkonzerne geben Tankrabatt laut ADAC nicht vollständig weiter. Werder Bremen will wichtigen Schritt in Richtung Klassenerhalt machen. Das Wetter viel Sonne und warm bei bis zu 28 Grad. Verteidigungsminister Boris Pistorius hat gelassen auf den angekündigten Teilabzug von US-Truppen aus Deutschland reagiert. Dies sei absehbar gewesen, sagte der SPD-Politiker. Und weiter, die Ankündigung mache klar, dass die NATO europäischer werden müsse. Aus Berlin berichtet Georg Schwarte.
2: Wir Europäer müssen mehr Verantwortung für unsere Sicherheit übernehmen. Deutschland sei dabei laut Pistorius auf einem guten Weg. Der jetzt verkündete Schritt, in 6 bis 12 Monaten 5.000 der derzeit knapp 39.000 US-Soldaten aus Deutschland abzuziehen, könnte auch auf den Ärger des US-Präsidenten über Bundeskanzler Merz zurückzuführen sein. Merz hatte Trump eine fehlende Strategie im Irankrieg vorgeworfen und gesagt, Teheran demütige die gesamte amerikanische Nation. Trump reagierte darauf mit wüsten Beschimpfungen des Kanzlers. Der CDU-Außenpolitiker Jürgen Hart warnte, dass der Einzige, der von dem angekündigten Schritt Trumps profitiere, der russische Präsident Putin sei. Hart sagte im Deutschlandfunk, damit werde das gesamte Abschreckungsnarrativ der NATO, dass man als Partner in Europa zusammenstehe, ein Stück weit untergraben.
1: Die Mineralölkonzerne haben den Tankrabatt laut ADAC am ersten Tag nach der Einführung nicht vollständig weitergegeben. Wie der Automobilclub vorrechnet, fiel der Preisrückgang bei Diesel und Benzin an den Zapfsäulen um etwa 3 Cent geringer aus als die Steuersenkung in Höhe von 16,7 Cent. Der Branchenverband Fuels & Energy hatte zum Start des Tankrabatts angekündigt, dass die volle Steuersenkung bei den Kunden ankommen sollte. Der Tankrabatt gilt seit gestern. Die Bundesregierung hatte ihn angeordnet, um angesichts hoher Spritpreise für Entlastung zu sorgen. Trotz der Waffenruhe zwischen Israel und der Hisbollah-Miliz dauern die gegenseitigen Angriffe im Libanon offenbar an. Das libanesische Gesundheitsministerium teilte laut staatlichen Medien mit, bei israelischen Angriffen im Südlibanon seien 12 Menschen ums Leben gekommen. Die israelische Armee äußerte sich zu den Vorfällen nicht konkret. Es seien aber mehrere Flugkörper abgefangen worden, die israelische Soldaten im Südlibanon bedroht hätten, heißt es. In Deutschland sind im ersten Quartal des Jahres weniger Solaranlagen gebaut worden. Laut dem Bundesverband Solarwirtschaft waren es 6% weniger als im Vorjahreszeitraum. Vor allem Privatleute sind deutlich zögerlicher. Mehr dazu aus der Nachrichtenredaktion von Jana Schwarzer.
3: Bei 9 Anlagen auf den Dächern von Wohnhäusern lag das Minus bei 21%, bei Gewerbegebäuden sogar bei 33%. Die Leistung der neuen Balkonkraftwerke war 6% niedriger als im Jahr davor. Nur bei den großen Solaranlagen auf freien Flächen gab es ein Plus von 20%. Der Bundesverband der Solarwirtschaft warnt davor, die Förderung für diesen Bereich zu kürzen. Die Energiekrise zeige, wie wichtig es sei, Deutschland unabhängiger zu machen von teuren Energieimporten.
1: Der in der Ostsee mehrfach gestrandete Buckelwal ist wieder frei. Eine private Rettungsaktion hatte das Tier in den vergangenen Tagen an die Nordspitze Dänemarks gebracht. Per Axel Kröske fasst zusammen.
4: Drohnenbilder zeigten gegen 9 Uhr ein leeres Trockendock. Kurz zuvor soll es der Wal verlassen haben, etwa auf halbem Weg zwischen Dänemark und Norwegen. Das teilte das Team der privaten Rettungsinitiative mit. Das Sicherungsnetz im hinteren Bereich des Docks war bereits gestern entfernt worden. Zwischenzeitlich hatte der Wal quer gelegen, er drehte sich aber zunächst nicht um. Eine Sprecherin der Initiative hatte zuvor mitgeteilt, Ziel sei die Nordsee oder den Atlantik deutlich weiter westlich zu erreichen. Damit solle die Gefahr verringert werden, dass der Buckelwal in die Ostsee zurückschwimmt. An der privat finanzierten Rettungsaktion, die viel Stress für das Tier bedeutet, hatte es auch Kritik gegeben. Ob der Wal überleben kann, ist noch offen. Er war seit Ende März mehrfach an der deutschen Ostseeküste gestrandet.
1: Zum Sport. In der Fußball-Bundesliga empfängt Werder Bremen den FC Augsburg. Mit einem Sieg im Weserstadion würden die Bremer

0: einen großen Schritt in Richtung Klassenerhalt machen. Trainer Daniel Thun sagte vorab:
1: Was diese Mannschaft auch gezeigt hat, dass sie ja auch in der Lage ist, den Leuten wieder ein gutes Gefühl zu geben. Aber wir wissen natürlich auch, dass es nicht leicht wird. Deswegen sage ich, ich möchte den Gegner nicht zu sehr überhöhen, aber ich habe sehr viel Respekt vor dem Gegner. Und wenn uns dieses Stadion einfach wieder helfen kann, uns dann wieder unterstützt mit dem, wie es in den letzten Wochen, Monaten der Fall war, wäre cool, wenn wir dann final vielleicht das Abstiegsgespenst auf die Bretter schicken.
0: Das Spiel im Weserstadion beginnt um 15.30 Uhr und auch die Werder-Frauen spielen heute. Anstoß für die Bremerinnen ist gleich um 13.30 Uhr beim 1. FC Köln. Und das waren die Nachrichten mit Sebastian Siegebade.
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3: Wir hatten doch eben noch die Heizung zu Hause alle auf 5 nachts, weil es so kalt war. Nun ist es heute ein so heißer Tag, dass man sich fragt, wieso war die überhaupt an die letzten Tage? 26 bis 28 Grad heute bei uns. Wieder so ein schöner Tag und noch viel heißer als gestern. Vor allem südlich von Bremen in Kirchlinteln. In Langwedel, in Verden wird es so warm heute. Aktuell sind es 24 Grad an der Aller in Verden. In der Oldenburger Innenstadt 23 Grad. Blauer Himmel dazu überall und strahlender Sonnenschein in Bremen und Bremerhaven, nur Richtung Wilhelmshaven, da sind so ein paar Wölkchen unterwegs.
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3: Und jetzt ist es gleich 6:06. Vorsicht, da liegen Gegenstände auf der B75 Oldenburger Straße Bremen Richtung Delmenhorst. Zwischen Huchting und Delmenhorst-Stickrass aufpassen, da liegt was auf der B75. Achtung auch A1 Hamburg Richtung Osnabrück, 5 Kilometer stockender Verkehr zwischen Bremen-Opphusen und Mahndorf und Asten, also Opphusen, Bremen-Mahndorf und Asten, da staut es auf 5 Kilometern im Moment. A1 Osnabrück Richtung Bremen, zwischen Bremen-Brinkum und Hemelingen auch stockender Verkehr auf 4 Kilometern. Und wir haben es ja auch in den Nachrichten schon gehört, heute spielt Werder und rund ums Weserstadion kann es deshalb zu Staus kommen. Der Bereich um das Weserstadion ist nur für Anwohnende frei, außerdem gibt es dort keine Parkplätze. Alles wie gehabt. Wenn Sie dorthin wollen, nutzen Sie gerne Busse und Straßenbahnen. Die Eintrittskarte gilt ja auch wie immer als Fahrkarte bei der BSAG und bei VBN. Haben Sie einen guten Spieltag und fahren Sie gut und sicher ans Ziel.
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3: Ja, bei diesen Temperaturen, da zieht es nicht nur uns nach draußen, sondern auch die Tiere wollen raus. Anfang Mai bedeutet auch Weideaustrieb bei uns hier in Norddeutschland. Ab sofort dürfen die Milchkühe wieder raus in die Natur. Was haben wir eigentlich davon, wenn die Kühe wieder auf die Weide können? Da frage ich gleich mal nach in Ostfriesland, in Esens war vor ungefähr einer Stunde gerade der erste Weideaustrieb und das klären wir gleich, wie die Kühe darauf reagiert haben, ob sie gut drauf sind und was wir alle davon haben.

0: Der Buckelwal, der ist frei. Wir berichten ja seit heute Morgen drüber hier im Programm und auch in den Bremen 2 News. Eben gab es das letzte Update um eins, aber diese privat finanzierte Rettungsaktion ist trotzdem weiter sehr umstritten und gerade kam wieder viel Kritik. Mein Kollege Per Axel Kröske im NDR-Studio in Flensburg, der die Aktion für uns mitverfolgt, der weiß warum.
1: Zum einen hat das Ganze für den Wal natürlich viel Stress bedeutet. Geräuschbelastung durch die Schiffe, die Situation im Dock. Und dann werden viele grundsätzliche Fragen gestellt. Stichwort selektive Tierliebe. Dieses Einzelschicksal emotionalisiert, während viele Menschen gleichgültig gegenüber Massentierhaltung scheinen. Die Hoffnung, die Aktivisten wie Robert Mark Lehmann äußern, ist, dass zumindest etwas mehr Aufmerksamkeit auf Praktiken in der Fischerei gelenkt wird. Denn der Wal hatte ja ein Geisternetz im Maul. Auch das dürfte jetzt die Nahrungsaufnahme weiter erschweren.
0: Tja, der Wal, der schwimmt zwar frei in der tiefen Nordsee, aber vom Netz im Maul konnte ihn auch noch niemand befreien. Wie groß ist denn jetzt die Gefahr, dass der Wal wieder strandet? Wie wahrscheinlich ist das?
1: Das weiß keiner. Die Position, die die Rettungsaktion angestrebt hatte, also der Atlantik vor der Westküste Norwegens, die wurde bei weitem nicht erreicht. Die Gefahr, dass der Wal in die Ostsee zurückschwimmt, ist immer noch da. Und auch wie lebensfähig das geschwächte Tier nach fast einem Monat ist, in dem der schwere Körper ja ohne Nahrung auf Grund gelegen hat, das wird sich erst noch zeigen. Nach Angaben der Initiative ist ein Peilsender montiert, um den Weg zu verfolgen. Die Positionsdaten sind aber bisher nicht öffentlich.
0: Die Kollegen vom NDR sind weiter dran und beobachten für uns die millionenteure Rettungsaktion für den Buckelwal in der Ostsee. Soll angeblich 1,5 Millionen gekostet haben. Wir halten sie natürlich auf dem Laufenden. Jonathan Stephen Simons jetzt, Wayward Water.

0: Nicht nur uns zieht es raus in diese Natur bei diesen Temperaturen, natürlich auch alle Tiere. Und so eine schöne Milchkuh, die gehört auf eine grüne Wiese, dann sieht das doch alles ganz richtig und schön aus. Ein gemütlich grasendes Tier auf der Wiese. Heute war Weideaustrieb, vor wenigen Minuten kann man ja fast sagen, in Esens und zwar in Ostfriesland. Und ich freue mich, dass ich mit dem Geschäftsführer vom Grünlandzentrum Niedersachsen-Bremen verbunden bin, der solche Betriebe unterstützt, die Kühen den Weidegang überhaupt ermöglichen. Arno Krause habe ich jetzt am Telefon hier bei Bremen 2. Herzlich willkommen.
1: Moin zusammen.
0: Ja.
1: Ganz herzlichen Dank an Sie.
0: Es klingt sehr windig. Sie stehen tatsächlich mit uns jetzt draußen auf der Weide.
1: Ich stehe direkt vor der Weide. Wenn man es hört, dann müsste man sogar die Kühen muhen hören. 200 von den Mädels stehen vor mir und die sind gerade frisch auf die Weide getrieben worden.
0: Ja, Punkt 12 war der Weideaustrieb. Wie lief das Ganze ab? Beschreiben Sie uns das mal.
1: Ja, das ist ein herrliches Spektakel gewesen. Erstmal hatten wir unglaublich viele Besucherinnen und Besucher auf dem Hof, viele aus der Landwirtschaft, aber auch viele, die mit Landwirtschaft gar nicht so viel zu tun haben. Viele interessierte Kinder, Familien. Das war einfach total schön, das anzusehen. Und wir hatten dann eine sehr schöne Diskussion mit unserem Ministerpräsidenten, mit der agrarpolitischen Sprecherin, wo wir über dieses ganze Thema Weide und über die Fachlichkeit, die dahinter steckt und aber auch über die Notwendigkeit, sowas zu akzentuieren, gesprochen haben. Und dann kamen die Tiere raus.
0: Und wie haben die reagiert? Springen die dann richtig? Galoppieren die oder schlendern die eher so Richtung Weide?
1: Das ist so ein bisschen so eine Mischung aus allem. Ne? Die riechen ja das Gras, die sehen, da ist Licht und Bewegung und so weiter. Die sehen natürlich auch, das ist kein normaler Tag, da sind irgendwie 1.500, 2.000 Menschen da, das kennen die ja auch nicht. Ist also so eine Mischung aus leichter Verhaltenheit, aber auch dieser Spannung. Und wenn die dann auf die Weide kommen, das ist schon wirklich ein Spektakel. Die springen da, die ordnen ihre Rangordnung neu, da gibt es auch mal gerangelt und so weiter, da ist ordentlich Spannung.
0: Was haben wir Verbraucher denn eigentlich davon, dass die Milchkühe rauskommen auf die Weide?
1: Ja, wir machen mit dem Weideaustrieb, den wir jedes Jahr machen, darauf aufmerksam, dass die Weidehaltung ja eigentlich ein Auslaufmodell ist. Ne? Nicht, dass die Kühe rauslaufen, sondern dass das Modell selber am Auslaufen ist. Und das ist ein Stück weit Unterstützung braucht für dieses Modell, was einfach viel bringt. Es bringt den Tieren was. Die sind einfach gern draußen. Die sind natürlich auch in einem guten Stall gerne. Aber wenn man es denen möglich machen kann, dann sind die auch gerne draußen. Und es bringt den Landwirten was. Die haben, wenn die das Gras richtig verwenden, wenn das die Fachlichkeit da ist, kann man mit dem Gras natürlich auch Geld verdienen. Aber vor allen Dingen bieten wir das für die Gesellschaft. Zwei Drittel, sogar noch viel mehr, 4/5 der Gesellschaft wünschen sich, dass die Kühe auf der Weide sind und können sich so eine Weidehaltung oder können sich so eine Milchviehhaltung ohne Weidehaltung überhaupt gar nicht vorstellen.
0: Um mal ein paar Zahlen so reinzuwerfen, nur etwa 30% der Kühe in der konventionellen Milchviehhaltung in Deutschland, die kommen überhaupt raus auf die Weide und es werden immer weniger. Sie haben es ja gesagt, das soll angeblich ein Auslaufmodell sein. Warum ermöglichen denn nicht alle Landwirte ihren Tieren die Weidehaltung?
1: Es kommt auf die Standortfaktoren an. Also im Wesentlichen muss man so eine Weidefläche tatsächlich auch in Nähe des Betriebs haben. Die Weidekühe müssen auf die Weide morgens rausgetrieben werden nach dem Melken. Die müssen abends zum Melken, dort wo die Technik ist, wieder reingetrieben werden. Und wenn man keine verfügbare Fläche hat um den Stall herum, dann kann man das einfach nicht machen. Ne? Und wir wollen natürlich, das ist uns ganz wichtig, auch nicht jetzt polarisieren und einfach sagen, die Stelle, das ist das schlechte System, die Weide ist das gute System, sondern wir wollen sagen, dort, wo die Standorteigenschaften stimmen und die Betriebsleiterinnen und Betriebsleiter das wünschen, dort wollen wir, dass die Weidehaltung erhalten bleibt und dass wir die Landwirte darin unterstützen, das auch weiterhin fortzuführen.
0: Sie als Chef vom Grünlandzentrum, wie unterstützen Sie Landwirte dabei, dass doch wieder mehr Kühe vielleicht rauskommen? Gibt es da Möglichkeiten?
1: Ja, das Grünlandzentrum führt wissenschaftliche Projekte durch, die die Fachlichkeit der Weide unterstützen. Da gibt es verschiedene Formate, EU-Projekte, die Wissen aus anderen Ländern generieren und hier zur Verfügung stellen. Wir führen auch Beratungsprojekte durch. Aber ich bin auch der Chef von ProWeideland und das ist eigentlich viel wichtiger. Mit ProWeideland haben wir es geschafft, ein Label zu schaffen, ProWeideland eben selber, was die Weide definiert, auch Kriterien definiert, wie Weidehaltung eben durchgeführt werden muss, sodass sie verschiedenen Aspekten dient, ne, dem Tierschutz, den Verbrauchern, aber natürlich auch der Wettbewerbsfähigkeit. Und mit diesem Label generieren wir auch eben die Möglichkeit, eben für die Weidehaltung auch den Mehrwert zu schaffen. Und dort, wo man dieses Label findet, pro Weideland, dort ist sichergestellt, dass die Kühe so gehalten werden, dass es eine richtige Weidehaltung ist, aber dass die Landwirte auch ihr Auskommen haben.
0: Auf unseren Grünwiesen sind ab sofort wieder Kühe zu sehen. Trotzdem ist der Weideaustrieb tatsächlich ein Auslaufmodell, wie wir gerade gehört haben. Aber Arno Krause und das Grünlandzentrum unter anderem in Niedersachsen-Bremen arbeitet kräftig dran mit, dass das sich hoffentlich in Zukunft auch wieder ändert. Vielen Dank, Herr Krause, und Grüße auf die Weide nach Esens.
1: Und viele Grüße von diesem herrlichen Tag, den wir hier haben, an Ihre Hörerinnen und Hörer.
0: Das geben wir genauso weiter, haben alle mitbekommen. Live aus Ostfriesland, Weideaustrieb war dort heute um 12 Uhr.

0: Young Gun, Silver Fox, Rolling Back.
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0: Das Wetter gibt's bei uns natürlich auch online, aber ich sag's Ihnen auch gerne so, denn es ist so schön. Blauer Himmel, fast überall bei uns im Norden, strahlender Sonnenschein bei 24 Grad in Bremen, in Bremerhaven, Cuxhaven. Wölkchen sind unterwegs, es ist etwas bedeckt in Wilhelmshaven und umzu bei 20 Grad aktuell. Und so ein paar leichte Schleierwölkchen ziehen über den Himmel von Oldenburg. 25 Grad sind es da und am wärmsten soll's ja heute werden. Rund um Verden bei 26, 27, 28 Grad.
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0: Und da habe ich folgende Meldung. Eine Minute nach 13:30 ist es. 5 Kilometer stockender Verkehr aktuell auf der A1 Hamburg Richtung Osnabrück zwischen Uphusen-Bremandorf und Asten. Stau gibt es auch auf der A1 Osnabrück Richtung Bremen. Da stockt und staut es auf 4 Kilometern zwischen Bremen-Brinkum und Hemelingen. Und denken Sie dran, Werder spielt heute rund ums Weserstadion. Kann es wie immer zu Staus kommen. Das Weserstadion ist drumherum ja auch nur für Anwohnende frei. Es gibt keine Parkplätze dort, die im Stadion zur Verfügung stehen. Wenn Sie hinwollen zum Spiel, nutzen Sie wie immer gerne Busse und Straßenbahnen. Die Eintrittskarte gilt ja auch gleichzeitig als Fahrkarte. Und es gibt ja den Park-and-Ride-Service ab Hemelinger Hafendamm und Hansa-Tor.
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0: Ja, allen Fußballfans viel Spaß heute beim Spiel und wir freuen uns auf Der Teufel trägt Prada Teil 2. Läuft seit Donnerstag bei uns in den Kinos und diese Fortsetzung, die schauen wir uns doch gleich nochmal genauer an. Gelungene Fortsetzung oder hätte man das besser lassen sollen?

0: Jack Johnson, Upside Down. Die schrecklichste und strengste Chefin der Welt ist zurück in Der Teufel trägt Prada 2 und alle so herrlich, endlich wieder saftige Schikanen von Modechefin Miranda Priestly, gespielt von Meryl Streep. 20 Jahre mussten Fans auf die Fortsetzung warten und was aus der ehemaligen Assistentin Andy, gespielt von Anne Hathaway, denn eigentlich geworden ist. Die hatte ja am Ende von Teil 1 hingeschmissen und der überdrehten Modebranche den Rücken gekehrt. Für Bremen 2 hat Anna Wollner einmal einen Blick hinter die glänzende Oberfläche der Fashion Welt im Jahr 2026 geworfen.
1: Was im Jahr 2006 als schillernde Aufstiegsgeschichte begann und schnell zum Kult avancierte, wirkt heute wie eine Bestandsaufnahme. Die Modebranche steht unter Druck, das Magazinwesen ringt um Relevanz, das Hochglanzblatt Runway muss sich neu erfinden.
2: Runway ist nicht einfach nur ein Magazin. Es ist eine globale Ikone.
1: Und genau der Lack dieser Ikone beginnt zu bröckeln. Während Miranda Priestly weiterhin an der Spitze steht, kehrt Andy Sachs zurück. Nicht mehr als Anfängerin, sondern als jemand, der in den vergangenen Jahren Karriere gemacht hat und der sich neu positionieren muss.
3: Womit möchtest du anfangen?
4: Ich bin die neue Feature-Redakteurin bei Runway.
3: Nein, bist du nicht.
5: Ja, wir sind alle ganz entzückt.
6: Du hast dich irgendwie verändert. Wirklich, du bist viel selbstbewusster. Aber die Augenbrauen sind noch die gleichen.
1: Der Film spielt geschickt mit diesen Verschiebungen. Figuren, die sich früher in einem Machtgefälle gegenüberstanden, begegnen sich nun auf Augenhöhe und müssen trotzdem neue Rollen finden. Es ist nicht einfach nur ein Wiedersehen nach dem Motto, hier sind die alten Figuren in ihren alten Rollen. Die Dynamik von damals, die strenge Chefin und die junge Frau auf der Suche nach ihrem Platz, hat sich verändert. Beide stehen heute an ganz anderen Punkten in ihrem Leben. Für Regisseur David Frankel die Möglichkeit eines erzählerischen Neuanfangs.
7: They're very in very different places now.
8: Genau darin lag die Chance, diese Frauen neu zu betrachten, während sie sich auf andere Weise mit der Geschäftswelt auseinandersetzen. Miranda ist inzwischen Mitte 70 und leitet immer noch dieses Magazin. Da stellen sich ganz grundlegende Fragen. Was ist ihr Vermächtnis? Wie lange kann sie weitermachen? Und wann ist der richtige Zeitpunkt loszulassen? All das sind faszinierende Überlegungen.
1: Und tatsächlich, es geht weniger um Tempo, mehr um Haltung, um die Frage, wie lange man ein System prägt und wann es einen selbst überholt. Dass das funktioniert, liegt vor allem an Meryl Streep. Ihre Miranda ist nicht mehr nur unnahbar, sondern auch angreifbar.
9: This Miranda, who is defined by her power.
10: Diese Miranda, die sich eher durch Macht als durch Skrupel definiert, muss sich plötzlich in einer Welt behaupten, in der sie Gefahr läuft, die Kontrolle zu verlieren. Sie versteht sich als eine Art Kuratorin von Kultur und ist sehr stolz darauf, dieses System am Laufen und wirtschaftlich stabil zu halten. Doch als dieses Gefüge ins Wanken gerät und sie spürt, dass alles in Gefahr ist, wird sie gezwungen, Kompromisse einzugehen. Etwas, das ihr schwerfällt. Dabei erkennt sie auch, wie sehr sie auf die Menschen angewiesen ist, die sie unterstützt haben.
1: So entsteht ein anderer Blick auf die Figur. Weniger Ikone, mehr Mensch. Und gleichzeitig bleibt der Ton des Films überraschend leichtfüßig und stylisch. Dank Top-Ausstatter Nigel.
11: Fendi, das brauchen wir. Die Brunello Cucinelli-Hose. Irre Hose. Und du brauchst auf jeden Fall ein besticktes, zweiteiliges Totem-Set. Aber nicht in Terrakotta, dafür bist du viel zu blass.
1: Denn natürlich geht es auch um die Mode. Opulent, überhöht, fast wie ein eigenes Erzählelement. Doch diesmal erzählt sie mehr als nur Stil. Sie spiegelt eine Branche im Wandel, den Einfluss von Social Media, von Influencern, den ständigen Wandel, der immer schneller wird. In diesem Aufgreifen des Zeitgeists liegt die Stärke dieser Fortsetzung. Der Teufel trägt Prada 2 ist kein nostalgischer Rückblick, sondern eine Fortschreibung. Eine Geschichte darüber, was bleibt und was sich unaufhaltsam verändert, mit dem bestgekleideten Cast des Kinojahres.
0: Und wenn Sie wissen wollen, was genau das bedeutet, bestgekleidet sein im Jahr 2026, dann ab ins Kino. Der Teufel trägt weiter Prada in Teil 2 und noch ein paar andere Luxusmarken, wie wir gerade gehört haben.

Beth Nielsen Chapman. Bremen 2 ist hier, This Kiss. Und hier kommt Musik von Kate Bush durch Serien wie Stranger Things. Auf einmal wieder top aktuell. Läuft rauf und runter bei TikTok zum Beispiel. Running Up That Hill, natürlich auch bei uns. Schönen Samstagnachmittag.

0: Kate Bush running up that hill und 2:08 gibt's noch einen Tipp von Jens Schellers.
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0: Wer noch nichts vorhat, kommenden Freitag einfach mal notieren. Und hier gibt's gleich noch Dan Wilson, vorher noch Alan Stone, Celebrate Tonight. Und das wünsche ich Ihnen auch. Chrissy Luke bin ich. Feiern Sie schön.

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1: Mit Sebastian Segebade. Verteidigungsminister Pistorius reagiert gelassen auf US-Truppenabzugspläne. Mineralölkonzerne geben den Tankrabatt offenbar nicht vollständig weiter. Werder Bremen will wichtigen Schritt in Richtung Klassenerhalt machen. Das Wetter viel Sonne und warm bei bis zu 28 Grad. Nach der Ankündigung der USA, tausende Soldaten aus Deutschland abzuziehen, gibt sich Verteidigungsminister Boris Pistorius gelassen. Dieser Schritt sei erwartbar gewesen, so der SPD-Politiker. Für die NATO ist die Entscheidung der US-Regierung ein Zeichen dafür, dass Europa mehr für seine Sicherheit tun müsse. Das sagte eine Sprecherin. Mehr dazu aus der Nachrichtenredaktion von Astrid Rolle.
2: Laut NATO-Sprecherin gibt es dabei bereits Fortschritte, seit sich die Bündnisländer vergangenes Jahr darauf geeinigt haben, 5% ihrer Wirtschaftsleistung für Verteidigung auszugeben. Die USA hatten zuvor angekündigt, innerhalb der nächsten 6 bis 12 Monate 5000 Soldaten aus Deutschland abzuziehen. Welche Standorte betroffen sind, ist bislang unklar. Die wichtigsten sind der Luftwaffenstützpunkt im rheinland-pfälzischen Ramstein und das US-Regionalkommando für Europa und Afrika in Stuttgart. Nach offiziellen Angaben sind in Deutschland zurzeit insgesamt etwa 35.000 bis 39.000 US-Soldatinnen und Soldaten stationiert.
1: Die USA drohen auch erneut höhere Zölle auf Autos und Laster aus der EU an. Sollte die Drohung wahrgemacht werden, dürfte das laut Experten negative Folgen für die europäische Wirtschaft haben. Das Kieler Institut für Weltwirtschaft rechnet etwa mit Produktionsverlusten von bis zu 30 Milliarden Euro. Aus der Nachrichtenredaktion Uli Petersen.
3: US-Präsident Trump hatte einen Anstieg der Einfuhrzölle von 15% auf 25% angekündigt, weil sich die EU aus seiner Sicht nicht an das gemeinsame Handelsabkommen halte. Ein Anstieg der Gebühren in dieser Größenordnung könnte an die Substanz gehen, befürchtet IWF-Präsident Schulerig. Er verwies dabei auch auf das ohnehin schon langsame Wirtschaftswachstum in Deutschland. Der Verband der Automobilindustrie und der Deutsche Außenhandelsverband fürchten die Folgen von höheren Zöllen ebenfalls. Aus dem Bundesfinanzministerium heißt es, die EU solle sich mit Reaktionen möglichst zurückhalten. Es sei schließlich unklar, ob Trump seinen Worten wirklich Taten folgen lassen wird.
1: Die Mineralölkonzerne haben den Tankrabatt laut ADAC am Tag der Einführung nicht vollständig an die Autofahrer weitergegeben. Durch die Steuersenkung hätten Benzin und Diesel 16,7 Cent weniger kosten müssen. Es waren aber nur etwa 13 Cent, wie der Automobilclub vorrechnet. Zu diesem Ergebnis kommt auch das Bundeskartellamt. Mehr dazu aus der Nachrichtenredaktion von Elke Martens.
4: Am ersten Tag des Tankrabatts gestern gab es laut ADAC deutschlandweit Durchschnittspreise bei Super E10 von 1,99 Euro. Bei Diesel lag der Literpreis im Schnitt bei 2,08 Euro. Das entspricht laut ADAC nicht den Erwartungen, auch weil die Rohölpreise zuletzt nachgegeben hätten und es deshalb Spielraum gäbe, so eine ADAC-Sprecherin. Der ADAC fordert die Mineralölkonzerne nun dazu auf, den Steuerrabatt in voller Höhe weiterzugeben. Der Branchenverband Fuels und Energie hatte zum Start des Tankrabatts angekündigt, dass die volle Steuersenkung bei den Kunden ankommen soll. Die Branche hatte zuvor auch darauf hingewiesen, dass sich in den Tanks vieler Tankstellen noch Kraftstoff befindet, der nach den alten Steuersätzen abgerechnet wurde.
1: Trotz der Waffenruhe zwischen Israel und der Hisbollah-Miliz dauern die gegenseitigen Angriffe im Libanon offenbar an. Das libanesische Gesundheitsministerium teilte laut staatlichen Medien mit, bei israelischen Angriffen im Südlibanon seien 12 Menschen ums Leben gekommen. Die israelische Armee äußerte sich zu den Vorfällen nicht konkret. Es seien aber mehrere Flugkörper abgefangen worden, die israelische Soldaten im Südlibanon bedroht hätten. Der in der Ostsee mehrfach gestrandete Buckelwal ist wieder in der Nordsee. Wie die private Rettungsinitiative bestätigte, hat das Tier heute früh das Transportdock, mit dem es bis an die Nordspitze Dänemarks geschleppt worden war, verlassen. Es berichtet zum aktuellen Stand Birgit Bröcheler.
5: Der Wal soll nach Angaben der Initiative um 8:45 am Morgen im Skagerrak zwischen Dänemark, Norwegen und Schweden in die Nordsee geschwommen sein. Wie es dem Tier geht, ist unklar. Ein Meeresbiologe der Rettungsinitiative hatte zwar am Donnerstag einen Peilsender an der Finne des Wals angebracht, auf die Daten kann jedoch nur das Team zugreifen, nicht aber Mecklenburg-Vorpommerns Umweltminister Backhaus, so die Sprecherin der Initiative Walter Mommert. Ursprünglich war das Ziel, die Nordsee oder den Atlantik deutlich weiter westlich zu erreichen. Die Gefahr, dass der

0: Buckelwal in die Ostsee zurückschwimmt, sollte damit verringert werden.
1: Zum Sport. In der Fußball-Bundesliga empfängt Werder Bremen gleich den FC Augsburg. Mit einem Sieg im Weserstadion würden die Bremer einen großen Schritt in Richtung Klassenerhalt machen. Dabei hängt es auch von den Spielen der Konkurrenz ab, ob der sichere Nichtabstieg schon heute erreicht werden kann. Anpfiff im Weserstadion ist um 15.30 Uhr. Und das waren die Nachrichten mit Sebastian Siegebade.
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3: Schönstes Fußballwetter, vielleicht sogar ein bisschen zu warm, aber das sind die Jungs ja vermutlich auch gewöhnt. 25 Grad heute in Schiffdorf, 27 Grad in Bremen, 28 Grad in Rethem. Das sind die Höchstwerte an der Küste. Immerhin auch 19 bis 24 Grad. Im Emsland und in Ostfriesland, da kann es schaurig werden. Die Wolken werden dichter. Einzelne Schauer oder Gewitter sind möglich. Andernorts bleibt es aber heute noch trocken. In der Nacht vereinzelt Schauer, Blitz und Donner könnten durchziehen. Tiefstwerte 12 Grad in Vechta, 11 Grad in Bremen und Westerstede bis 8 Grad in Geestland. Und morgen deutlich weniger Sonne und vor allen Dingen von der Nordsee bis zum Emsland schauerartiger, punktuell auch gewittriger Regen, der am Nachmittag und Abend dann auch weiter ins Binnenland reinzieht. Die Höchstwerte, bevor dieses regnerische Geschehen kommt: 20 Grad in Esens, 22 Grad in Lockstedt, 25 in Bremen bis 26 Grad in Nienburg, an der Küste 16 bis 19 Grad.
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3: Die A1 Hamburg Richtung Osnabrück zwischen Opposen, Bremen, Mahndorf und Asten. 5 Kilometer stockender Verkehr. A1 Osnabrück Richtung Bremen zwischen Bremen-Brinkum und Hemelingen 4 Kilometer stockend. Kreis Diepholz, die Kreisstraße zwischen Barien und Sieke, ist nach einem Unfall in beiden Richtungen gesperrt. Und in Bremen kann es rund ums Weserstadion zu Staus kommen. Der Bereich um das Stadion ist nur für Anwohner frei. Es stehen keine Parkplätze dort zur Verfügung. Und Besucherinnen und Besucher mögen bitte Busse oder Straßenbahnen nutzen. Die Eintrittskarte gilt auch als Fahrkarte bei BSAG und VBN. Und den Park and Ride Service gibt es wie immer ab Hemelinger Hafendamm und Hansator.
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3: Einen schönen guten Tag. Musikalisch geht's hier weiter mit Lady Wise. 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

Katrin Kim, geborene Oberhoff aus Münster, haben wir da gehört. Besser bekannt natürlich als Kitty Hoff. Die hat übrigens auch mal den Lale Andersen Kulturpreis der Stadt Bremerhaven bekommen 2008. Da wird sie dann auch im Theater Fischereihafen aufgetreten sein, denn das gehörte damals zu diesem Preis, der, glaube ich, immer an Musiker ging. Den Preis gibt's schon eine ganze Weile nicht mehr, weil die Förderung weggefallen ist. Einen Musiker erwarten wir übrigens auch heute Nachmittag hier bei uns in der Sendung, den Münchner Pianisten und Komponisten Florian Christel. Der soll vorbeikommen vor seinem Auftrag heute Abend im kleinen Saal der Bremer Glocke. Das ist nur einer von vielen Programmpunkten. Wir haben aber auch Verständnis dafür, wenn Sie heute die Picknickdecke ausgepackt haben, so wie viele Leute schon in den Neustadtswallanlagen am späten Vormittag bei dem schönen Wetter. Knopf im Ohr können Sie uns trotzdem hören, wobei ich finde, Vöglein zwitschern zu hören ist ja auch schön, wenn man so halbwegs in der Natur ist. 14 Uhr und 15 Minuten, Bremen 2 mit einer Warnmeldung für die A1. Bremen Richtung Osnabrück zwischen Ahlhorner Heide und Kloppenburg liegen Gegenstände. Und jetzt Elton John.

0: Oscar Wilde Gets Out, Elton John, war das. 14 Uhr und 19, gleich 20 Minuten. Neue Podcasts stellen wir gerne vor an dieser Stelle. Und in diesem jetzt gleich geht es um True Crime, einen Mordfall Ende 2024 in New York.
1: Am 4. Dezember 2024 wird mitten in Manhattan, auf offener Straße, ein Mann erschossen. Das Besondere daran, dieser Mann ist ein CEO gewesen von einem Milliardenunternehmen. Amerika sucht nach dem Täter. Sein Name?
2: Luigi Mangione.
3: Luigi Mangione.
4: Luigi Mangione.
1: Luigi Nicholas Mangione.
0: Soweit also der Trailer. Besonders an diesem Mordfall ist, der mutmaßliche Mörder wurde zu so einer Art Internetberühmtheit. In den sogenannten sozialen Netzwerken wurden Fotos von ihm geteilt, auch mit nacktem Oberkörper. Manche Fotos wurden mit Sprüchen versehen, zu Memes verarbeitet. Es gab ein Musical zu dem Fall und Fans, die bei den Gerichtsverhandlungen dabei sein wollten. Und der Journalist Keschrau Beros ist einer der Autoren des Podcasts. Er hat uns mal versucht zu erklären, woher dieses Interesse und diese Faszination für diesen Luigi Mangione kam.
5: Es gibt zwei Gründe. Der eine Grund ist etwas absurd, der andere tatsächlich, ich würde mal sagen, echt. Der absurde Grund ist, dass er ein memefähiger, mutmaßlicher Täter ist. Das heißt, er sieht gut aus, er hat so schöne Locken und irgendwie haben sich die Leute daran verfangen und haben sein gutes Aussehen, seine Attraktivität hervorgehoben. Das andere ist, dass er da auf offener Straße einen, ja, ich würde sagen, relativ unbeliebten Mann erschossen hat, nämlich den Manager eines der mächtigsten Unternehmen der USA, nämlich einer Krankenversicherung. Und die Krankenversicherungen haben in den USA keinen besonders guten Ruf.
0: Der Podcast heißt This is America, also beleuchtet mehr natürlich als nur diesen Mann und diesen Fall. Auch dafür gibt's Gründe.
5: Weil es uns am Ende natürlich gar nicht so sehr um diesen einen Fall geht, weil solche Geschichten, auch jetzt hier in so einer True-Crime-Kontext, sie sind für mich einfach nur oft nur exemplarisch, sie stehen für etwas anderes. Und in diesem Fall dachten wir, dass dieser mutmaßliche Mord uns etwas über Amerika erzählt. Und Amerika ist ja gerade so ein Land, was wahnsinnig irritiert, sage ich mal euphemistisch, was sich gerade wahnsinnig verändert und wir uns alle fragen, was ist es eigentlich für ein Land gerade? Und dieses This is America soll genau diese Frage stellen.
0: Und wo haben die Kollegen recherchiert?
5: Weil es uns am Ende natürlich gar nicht so sehr um diesen einen Fall geht. Weil solche Geschichten, auch jetzt hier in so einer True-Crime-Kontext, sie sind für mich einfach nur oft nur exemplarisch. Sie stehen für etwas anderes. Und in diesem Fall dachten wir, dass dieser mutmaßliche Mord uns etwas über Amerika erzählt. Und Amerika ist ja gerade so ein Land, was wahnsinnig irritiert, sage ich mal euphemistisch. Was sich gerade wahnsinnig verändert und wir uns alle fragen, was ist es eigentlich für ein Land gerade? Und dieses This is America soll genau diese Frage stellen.
0: Da ist uns etwas durcheinander gegangen mit diesen vorab aufgezeichneten Tönen. Ich hoffe, Sie können das verzeihen. This is America, ein True Crime Podcast der ARD, in dem es um den mutmaßlichen Mörder Luigi Mangione geht, ist ab sofort zu hören in ARD Sound, so heißt ja neuerdings die alte ARD Audiothek. Weezer jetzt mit Island in the Sun.

0: India Ari war das mit Video.
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0: In Achim sollten es um 13 Uhr 32 Grad gewesen sein. Das wäre jetzt nicht das erste Mal, dass ich sagen muss, da stimmt was nicht mit der Wetterstation in Achim. Euthen übrigens ebenfalls. Bassum meldet 26 Grad, um 14 Uhr gemessen. That's more like it, wie man auf Englisch sagen würde. Wilhelmshaven ist offensichtlich am kühlsten im Moment in der Region mit 21 Grad, ebenfalls gemessen um 14 Uhr. 25 Grad in Schiffdorf, 27 in Bremen, 28 Grad in Rethem. Das sind die angekündigten Höchstwerte für heute. In der Nacht geht's runter auf 12 bis 8 Grad im Binnenland. Und morgen, da zieht sich die Sonne so ein bisschen zurück. Gibt mehr Wolken und vor allen Dingen von der Nordsee bis zum Emsland zieht zeitweise schauerartiger, punktuell gewittriger Regen durch, der sich am Nachmittag und Abend auch weiter ins Binnenland ausbreiten kann. Östlich und südlich von Bremen soll es am längsten trocken bleiben und die Höchstwerte erreichen, bevor das mit dem Regen losgeht. 20 Grad in Esens, 22 Grad in Lockstedt, 25 Grad in Bremen bis 26 Grad in Nienburg.
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0: Vorsicht bitte auf der A1 Bremen Richtung Osnabrück. Zwischen Ahlhorner Heide und Kloppenburg liegen Gegenstände. Hamburg Richtung Osnabrück. Zwischen Uppusen, Bremen, Mahndorf und Arsten 5 Kilometer stockender Verkehr. A1 Osnabrück Richtung Bremen. Zwischen Bremen-Brinkum und Hemelingen 4 Kilometer stockend. Und in Bremen kann es wegen des Werder-Spiels rund um das Weserstadion zu Staus kommen. Der Bereich ist nur für Anwohner frei. Es stehen dort keine Parkplätze zur Verfügung und Besucherinnen und Besucher sollten Busse oder Straßenbahnen nutzen. Die Eintrittskarte gilt auch als Fahrkarte bei BSAG und VBN. Den Park-and-Ride-Service gibt es ab Hemelinger Hafendamm und Hansator.
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0: und mit Musik von Chris Rea.

Eine Art Supergroup. Butler, Blake und Grant. Bernard Butler, Norman Blake und James Grant waren das auf Bremen 2 mit Down by the Sea. Und jetzt Lionsphere.

0: Vor ein paar Jahren las ich eine große Reportage über eine Grundschule im Ludwigshafener Stadtteil Hemshof, kein ganz einfaches Quartier. Und da wurde die rheinland-pfälzische Kultusministerin zu der Zeit zitiert, die sagte, Ziel sei, dass am Ende der 4. Klasse alle Kinder ausreichend Deutsch können. Oh, habe ich gedacht, erst am Ende der 4. Klasse also. Ich erzähle das auch, damit wir sehen, auch andernorts sind die Verhältnisse und vielleicht die Bildungschancen nicht ideal. Aktuelle Zahlen des Bremer Instituts für Qualitätsentwicklung zeigen nun, die Hälfte der Vorschulkinder spricht nicht richtig Deutsch. Zwei Drittel der Drittklässler erreichen nicht die Mindeststandards in Deutsch und Mathe. Lisa Maria Röhling aus der Regionalredaktion Buten und Binnen kann uns sagen, welche Stadtteile besonders schlecht abschneiden.
1: Es trifft eigentlich immer die Stadtteile, die als soziale Brennpunkte gelten. Blumenthal, Huchting, Osterholz, Bremerhaven-Lehe oder Geestemünde. Seit Jahren ist zum Beispiel bei den Sprachdefiziten in der Kita Gröpelingen der Spitzenreiter. Da sprechen 75% der Vorschulkinder nicht richtig Deutsch. Die Gründe, die sind sehr vielfältig und komplex. Zum einen ist für die Hälfte der Kinder in Bremen und Bremerhaven Deutsch nicht ihre Muttersprache. Und diese Quote, die ist auch in den vergangenen Jahren etwas angestiegen. Laut dem Institut für Qualitätsentwicklung spielen aber noch ganz andere Faktoren eine viel wichtigere Rolle. Bremen hat mit mehreren Risikolagen gleichzeitig zu tun, die die Bildungsbiografie beeinflussen. Entweder sind die Eltern nicht berufstätig oder sie haben keinen Berufsabschluss oder die Familien leben in Armut. Die Hälfte der Kinder in Bremen sind von mindestens einer dieser Risikolagen betroffen. Bundesweit sind es gerade mal 30%.
0: Das ist ja alles nicht ganz neu. Warum scheint es denn keine Besserung oder keine Lösung zu geben?
1: Naja, letztlich kann das Bildungsressort, das muss man ganz ehrlich sagen, diese Problemlagen nicht alleine lösen. An der Armutsquote im Land Bremen wird auch der Bildungssenator mit einer guten Schulpolitik nichts Grundlegendes ändern können. Das Bildungsressort hat schon einige Maßnahmen angeschoben, um Kinder zum Beispiel beim Sprachlernen besser zu unterstützen. Das Leseband zum Beispiel, das sind so Sprachlernübungen im Kita-Alltag, mit denen die Kinder spielerisch besser Deutsch lernen sollen. Es gibt Kitas mit eigenen Sprachassistenzen, die die Kinder in besonders betroffenen Stadtteilen betreuen, eben auch um sie auf die Schule vorzubereiten. Das reicht aber eben bei Weitem nicht. In sogenannten Problemstadtteilen bleiben viel häufiger Lehrerstellen unbesetzt. Es fehlen oft Assistenten oder Erzieherinnen und Erzieher. Und das beeinflusst natürlich dann auch den Bildungserfolg der Kinder. Zuletzt waren in Gröpelingen zum Beispiel die Plätze an den Oberschulen so knapp, dass 40 Kinder fast hätten in einen anderen Stadtteil gehen müssen. Dass gerade in so einem Stadtteil der Platz und auch das Personal an den Schulen fehlt, das verschlimmert natürlich die Lage.
0: Eine Bildungsoffensive hat der Bildungssenator Marc Rackles ja angekündigt. Was bedeuten die aktuellen Zahlen für sein Vorhaben?
1: Die von ihm gesetzten Zielzahlen sind jetzt definitiv schlechter zu erreichen. Vor allem, weil es da ganz viel um das Erreichen von Standards geht. Er hat damals ein 5-Jahres-Ziel verfasst.
2: Für die Kinder, die den Mindeststandard nicht erreichen, also die absoluten Mindeststandards nicht erreichen, dass wir die um 30% senken. Dass wir die Kinder, die den Regelstandard erreichen, das ist das, was normal ist in einem Jahrgang, dass da 30% besser werden. Und auch die in der Spitze, also hochbegabte und leistungsfähige Schülerinnen und Schüler, dass wir da auch 30% mehr ins System kriegen. Im Moment sind wir da relativ schwach aufgestellt. Und der vierte Ziel ist, dass wir 30% weniger Kinder ohne Abschluss aus der Schule haben.
1: Gerade der erste Punkt ist im jetzigen Kontext entscheidend. Die Zahl der Kinder, die die Mindeststandards nicht erreichen, soll um 30% reduziert werden. Wenn bei den Drittklässlern 2/3 diesen Mindeststandard nicht erreichen, dann ist das schon ein ziemlich dickes Brett. Ganz davon abgesehen, dass davon auch andere Faktoren abhängen. In den Stadtteilen mit den hohen Sprach- und Lerndefiziten ist nämlich auch die Schulabbrecherquote sehr hoch. Da will der Senator ja auch ran. Die neue Studie hatte also einen Status quo beschrieben, der es Makakles nicht leichter machen wird.
0: Hat der Senator denn jetzt einen Plan, wie er seine Ziele umsetzen will?
1: Es soll künftig ein verpflichtendes Kita-Jahr für alle Kinder geben, bei denen ein Sprachförderbedarf festgestellt wird. In Grundschulen soll das Fach Theater eingeführt werden, damit Kinder spielerisch Deutsch lernen können. Das hat sich in anderen Bundesländern schon bewährt. Und Familien, die zum Beispiel in Stadtteilen wohnen, wo wenig Deutsch gesprochen wird, sollen möglichst früh von der Behörde angesprochen werden, um die Kinder dann auch so früh wie möglich in die Kita und damit zum Deutschlernen zu bringen. Wann das kommt, ist noch unklar. Gerade ist diese Bildungsoffensive oder diese Maßnahmen dahinter sind noch in der finalen Abstimmung. Und dann muss ja auch noch die Finanzierung geklärt werden. Das ist ja in Bremen auch immer so eine Sache. Diese schlechten Ergebnisse werden sich also nicht so rasant ändern, fürchte ich. Und damit wird sich auch die ungleiche Verteilung der Bildungsgerechtigkeit in den Stadtteilen auch nicht so schnell auflösen.
0: Die Hälfte der Bremer Vorschulkinder spricht nicht richtig Deutsch. Fast 2/3 der Drittklässler erreichen die Mindeststandards in Deutsch und Mathe nicht. Das waren Informationen von Lisa Maria Röhling für Bremen 2.

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1: Von unten aus den Meerestiefen kommen sie. Kraken, die Midgard-Schlange, Meeresechsen wie Godzilla oder andere riesige Seeungeheuer. Aber das ist ja alles Seemannsgarn, oder? Dieser Frage geht die Ausstellung Mythos Meer von Seeungeheuern und Fabelwesen im Schifffahrtsmuseum Unterweser nach.
2: Es gibt hier einen Knopf, den man drücken kann und dieser, ich verrate es jetzt mal, falsche Godzilla öffnet sein Maul und brüllt dann das typische Godzilla-Brüllen.
1: Erklärt Ulrich Thuhl, der die Idee zur Ausstellung mitentwickelt hat. Aber es geht auch um die Dinge, vor denen man sich heutzutage wirklich auf See fürchten sollte. Überfischung zum Beispiel. Museumsleiterin Christine Keitsch.
3: Einfach auch mal den Perspektivwechsel zu wagen, vom Seeungeheuer hin zu einer Situation, die uns heute mit Blick auf die Weltmeere wirklich bedroht.
1: Die Ausstellung Mythos Meer von Seeungeheuern und Fabelwesen können Sie im Schifffahrtsmuseum Unterweser in Brake erleben. Bis August 2026.
4: Das war ein Tipp von Frieda Ahrens und jetzt Musik von Blair Dunlop.

0: Verteidigungsminister Boris Pistorius gelassen. Dieser Schritt sei erwartbar gewesen, so der SPD-Politiker. Für die NATO ist die Entscheidung der US-Regierung ein Zeichen dafür, dass Europa mehr für seine Sicherheit tun müsse. Das sagte eine Sprecherin. Mehr dazu aus der Nachrichtenredaktion von Astrid Rolle.
1: Laut NATO-Sprecherin gibt es dabei bereits Fortschritte, seit sich die Bündnisländer vergangenes Jahr darauf geeinigt haben, 5% ihrer Wirtschaftsleistung für Verteidigung auszugeben. Die USA hatten zuvor angekündigt, innerhalb der nächsten 6 bis 12 Monate 5000 Soldaten aus Deutschland abzuziehen. Welche Standorte betroffen sind, ist bislang unklar. Die wichtigsten sind der Luftwaffenstützpunkt im rheinland-pfälzischen Ramstein und das US-Regionalkommando für Europa und Afrika in Stuttgart. Nach offiziellen Angaben sind in Deutschland zurzeit insgesamt etwa 35.000 bis 39.000 US-Soldatinnen und Soldaten stationiert.
0: Die US-Regierung droht auch erneut mit höheren Zöllen auf Autos und Laster aus der EU. Sollte das so kommen, dürfte das laut Experten negative Folgen für die europäische Wirtschaft haben. Das Kieler Institut für Weltwirtschaft rechnet etwa mit Produktionsverlusten von bis zu 30 Milliarden Euro. Aus der Nachrichtenredaktion Uli Petersen mit weiteren Reaktionen aus der Wirtschaft.
2: US-Präsident Trump hatte einen Anstieg der Einfuhrzölle von 15% auf 25% angekündigt, weil sich die EU aus seiner Sicht nicht an das gemeinsame Handelsabkommen halte. Ein Anstieg der Gebühren in dieser Größenordnung könnte an die Substanz gehen, befürchtet IWF-Präsident Schularik. Er verwies dabei auch auf das ohnehin schon langsame Wirtschaftswachstum in Deutschland. Der Verband der Automobilindustrie und der Deutsche Außenhandelsverband fürchten die Folgen von höheren Zöllen ebenfalls. Aus dem Bundesfinanzministerium heißt es, die EU solle sich mit Reaktionen möglichst zurückhalten. Es sei schließlich unklar, ob Trump seinen Worten wirklich Taten folgen lassen wird.
0: Die Mineralölkonzerne haben den Tankrabatt laut ADAC am Tag der Einführung nicht vollständig an die Autofahrerinnen und Fahrer weitergegeben. Durch die Steuersenkung hätten Benzin und Diesel 16,7 Cent weniger kosten müssen. Es waren aber nur etwa 13 Cent, wie der Automobilklump vorrechnet. Zu diesem Ergebnis kommt auch das Bundeskartellamt. Mehr dazu aus der Nachrichtenredaktion von Elke Martens.
3: Am ersten Tag des Tankrabatts gestern gab es laut ADAC deutschlandweit Durchschnittspreise bei Super E10 von 1,99 Euro. Bei Diesel lag der Literpreis im Schnitt bei 2,08 Euro. Das entspricht laut ADAC nicht den Erwartungen, auch weil die Rohölpreise zuletzt nachgegeben hätten und es deshalb Spielraum gäbe, so eine ADAC-Sprecherin. Der ADAC fordert die Mineralölkonzerne nun dazu auf, den Steuerrabatt in voller Höhe weiterzugeben. Der Branchenverband Fuels und Energie hatte zum Start des Tankrabatts angekündigt, dass die volle Steuersenkung bei den Kunden ankommen soll. Die Branche hatte zuvor auch darauf hingewiesen, dass sich in den Tanks vieler Tankstellen noch Kraftstoff befindet, der nach den alten Steuersätzen abgerechnet wurde.
0: Für kommende Oscar-Verleihungen gelten neue Regeln. Wie die Filmakademie in Los Angeles mitteilt, dürfen etwa nur noch Rollen für die Kategorie nominiert werden, die nachweislich von Menschen und nicht etwa von einer KI gespielt wurden. Auch Drehbücher müssen von realen Autoren verfasst worden sein. In der Kategorie internationaler Film dürfen künftig auch fremdsprachige Filme antreten, die große Festivalpreise gewonnen haben. Und in den Schauspielsparten können Darstellerinnen und Darsteller für mehr als eine Rolle nominiert werden. Der in der Ostsee mehrfach gestrandete Buckelwal ist wieder in der Nordsee. Wie die Rettungsinitiative bestätigte, hat das Tier heute früh das Transportdock, mit dem es bis in die Nordsee geschleppt worden war, verlassen. Es berichtet zum aktuellen Stand Birgit Bröcheler.
4: Der Wal soll nach Angaben der Initiative um 8:45 am Morgen im Skagerrak zwischen Dänemark, Norwegen und Schweden in die Nordsee geschwommen sein. Wie es dem Tier geht, ist unklar. Ein Meeresbiologe der Rettungsinitiative hatte zwar am Donnerstag einen Peilsender an der Finne des Wals angebracht, auf die Daten kann jedoch nur das Team zugreifen, nicht aber Mecklenburg-Vorpommerns Umweltminister Backhaus, so die Sprecherin der Initiative Walter Mommert. Ursprünglich war das Ziel, die Nordsee oder den Atlantik deutlich weiter westlich zu erreichen. Die Gefahr, dass der Buckelwal in die Ostsee zurückschwimmt, sollte damit verringert werden.
0: Zum Sport. In der Frauenfußball-Bundesliga hat Werder Bremen eine deutliche Niederlage kassiert. Beim 1. FC Köln unterlagen die Bremerinnen mit 0:3. Die Männer spielen gleich im Weserstadion gegen den FC Augsburg. Ein Sieg würde einen großen Schritt in Richtung Klassenerhalt bedeuten. Anstoß ist in knapp einer halben Stunde. Und das waren die Nachrichten mit Sebastian Segebade.
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6: Schönes sonniges Wetter mit ein paar Wolken am Himmel zeigt die Kamera am Rathaus.

0: Oldenburg mit Blick auf den Rathausmarkt. Natürlich ein schöner Tag, um dort vor den Kneipen und Cafés rumzusitzen. 25 Grad in Schiffdorf, 27 Grad in Bremen, 28 Grad in Rethem. Das sind die angekündigten Höchstwerte für heute im Emsland und in Ostfriesland. Da werden die Wolken schon mal wieder dichter. Einzelne Schauer oder Gewitter sind möglich. Andernorts bleibt es heute noch trocken. In der Nacht ziehen vereinzelt Schauer durch, auch mal mit Gewittern versehen. Tiefstwerte 12 Grad in Vechta, 11 Grad in Bremen und Westerstede bis 8 Grad in Geestland. Und morgen, da wird es durchweg wolkiger und von der Nordsee bis zum Emsland zieht zeitweise schauerartiger, zum Teil auch gewittriger Regen durch. Der breitet sich dann am Nachmittag und Abend auch ins Binnenland aus. Die Höchstwerte morgen 20 bis 26 Grad, an der Küste 16 bis 19 Grad.
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0: Vorsicht bitte auf der A28 Bremen Richtung Oldenburg. Zwischen Dreieck Stur und Großmackenstedt liegen Gegenstände. Dann die A1 Hamburg Richtung Osnabrück. Zwischen Opprusen, Bremen, Marndorf und Arsten 5 Kilometer stockender Verkehr. A1 Osnabrück Richtung Bremen. Zwischen Bremen-Brinkum und Hemelingen 4 Kilometer stockend. In Bremen kann es wegen des Werder-Spiels rund ums Weserstadion zu Staus kommen. Der Bereich um das Stadion ist nur für Anwohner frei. Und das war's. Gutes Ankommen.
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0: Einen schönen guten Tag. Zölle und Truppenabzug, das Neueste aus der US-Politik gegenüber Europa, ist Thema in dieser halben Stunde. Musik jetzt von Jakoto.

0: 15 Uhr und 14 Minuten Bremen 2 mit einer Warnmeldung für die A29 Oldenburg Richtung Wilhelmshaven. In der Einfahrt Oldenburg Hafen befindet sich eine ungesicherte Unfallstelle. Und Vorsicht auf der A28 Bremen Richtung Oldenburg zwischen Dreieck Stur und Großmackenstedt liegen Gegenstände. Langsam wird es ja ein bisschen langweilig. Schon wieder droht Donald Trump mit neuen Zöllen bzw. mit alten Zöpfen, kann man wohl sagen. 25% Zoll sollen es jetzt sein auf Pkw und Lkw aus der EU. Das soll ab der kommenden Woche gelten. Und was soll das jetzt wieder und wie reagiert man in Europa? Thomas Speckhofen berichtet.
1: Man kann es als diplomatisch bestens verpackte Drohung verstehen, was die EU-Kommission am Freitagabend veröffentlichte, als Reaktion auf die neue Zollandrohung aus dem Weißen Haus. Wir bekennen uns weiterhin vollständig zu berechenbaren und für beide Seiten gewinnbringenden transatlantischen Beziehungen, versicherte eine Sprecherin der Kommission schriftlich, fügt dann allerdings hinzu, wenn die USA Maßnahmen ergreifen, die nicht zu dem gemeinsamen Abkommen passen, dann halten wir uns Optionen offen, um die europäischen Interessen zu schützen. Bernd Lange, der Vorsitzende des Handelsausschusses im Europäischen Parlament, formuliert es direkter.
2: Das Verhalten von Präsident Trump ist ungehörig.
1: Dabei war Kommissionspräsidentin Ursula von der Leyen so stolz im Sommer vergangenen Jahres, als sie sich mit US-Präsident Donald Trump auf dessen Golfplatz im schottischen Turnberry im Groben auf eine Abmachung im Zoll- und Handelskonflikt geeinigt hatte.
3: Today's deal creates certainty in uncertain times.
1: Dieses Abkommen bringt Sicherheit in unsicheren Zeiten, fand von der Leyen damals. Es sah vor, dass auf die meisten Produkte, die Europa in die USA exportiert, höchstens 15% Zoll anfallen. Im Gegenzug versprachen die Europäer, Energieprodukte für mehr als 750 Milliarden Dollar in den USA einzukaufen, dort für 600 Milliarden Dollar zu investieren und den Zoll für US-Einfuhren nach Europa auf weitgehend null zu senken. Was genau davon jetzt angeblich nicht eingehalten wurde, hat der US-Präsident offen gelassen. Bei der Kommission jedenfalls beteuert man, die EU werde ihre Verpflichtungen weiter umsetzen, man bleibe in engem Kontakt mit den Gesprächspartnern. Tatsächlich liegt das 0% Zollpaket im Moment im Parlament und dort knüpft man einige Bedingungen an die Zustimmung, eine klare Befristung zum Beispiel und eine Ausstiegsklausel. Das ist der normale demokratische Prozess, sagt der Ausschussvorsitzende Bernd Lange und erinnert daran, dass die USA ihrerseits schon gegen den Deal verstoßen haben, mit einer Liste von mehr als 400 Produkten zum Beispiel, auf die wegen ihres Stahl- und Aluminiumanteils zusätzliche Zölle erhoben werden. Von der EU fordert der Sozialdemokrat eine entschlossene Haltung.
2: Wir werden den ganzen Korb von unseren Möglichkeiten nächste Woche besprechen und dann ruhig, aber klar reagieren.
1: Zu den Möglichkeiten gehören zum Beispiel eine bereits fertige Liste von Gegenzöllen, die schon zweimal auf den Tisch gelegt wurde, oder das neue, noch nie angewandte Anti-Zwangsmaßnahmen-Instrument, das unter anderem Einschränkungen für US-Unternehmen in der EU bedeuten könnte. In gewisser Weise ist aber auch Donald Trump konsequent. Kurz nach dem Deal von Turnberry wurde er in einem Radiointerview gefragt, was denn sei, wenn die EU zum Beispiel nicht die versprochenen 600 Milliarden Dollar investiere. Naja, antwortet Trump.
4: Well, then they pay tariffs of 35%.
1: Dann zahlen sie halt 35% Zoll.
0: Der Beitrag von Thomas Speckhofen.

0: The Leisure Society auf Bremen 2, Life is a Cabriolet. Sicherlich nicht, wenn man amerikanischer Soldat ist, stationiert in Deutschland. Da hat man zu tun oder auch nicht mehr. 5000 sollen ja jetzt abgezogen werden. Das ist die neueste Ankündigung aus den USA. Wie reagiert darauf die deutsche Politik? Georg Schwarte berichtet.
1: Die Bundesregierung reagiert betont gelassen. Der deutsche Verteidigungsminister Pistorius nennt den jetzt angekündigten Teilabzug amerikanischer Truppen aus Deutschland absehbar. Motto: keine Panik. Die Truppenstärke der USA werde lediglich auf das Niveau zurückgefahren, wie es vor Beginn des Ukraine-Krieges war. Trotzdem gibt es Sorgen, vor allem dort, wo die großen US-Standorte zu Hause sind, in Rheinland-Pfalz beispielsweise. Ministerpräsident Schweizer, SPD vorneweg.
2: Ich finde, man muss sie ernst nehmen. Man muss davon ausgehen, dass wir jetzt in einen Strudel von Entscheidungen kommen, rund um die Frage des Irankriegs.
1: Dass es einen zeitlichen Zusammenhang zwischen der Ankündigung des Pentagon und dem jüngsten Ärger zwischen Trump und Kanzler Merz gibt, bestreitet dagegen niemand in der Bundesregierung. Merz hatte Trump zuletzt öffentlich vorgehalten, planlos und ohne Strategie den Irankrieg begonnen zu haben. Und auch das sagte der Kanzler gerade erst.
3: Da wird eine ganze Nation gedemütigt durch die iranische Staatsführung.
1: Trump reagierte wütend und umgehend. Merz habe keine Ahnung, er solle sich lieber um sein so wörtlich marodes Land kümmern. Die Bereiche Migration und Energie, der Kanzler mache da einen schlechten Job. Der CDU-Außenpolitiker Hart verteidigt Merz und sagt, der müsse sagen dürfen, was jeder wisse. Trump habe keine Strategie.
4: Man kann sich natürlich als deutscher Bundeskanzler auch nicht zum Horst machen. Und wenn man jetzt so tut, als wäre da alles Friede, Freude, Eierkuchen, dann verliert man ja auch als Bundeskanzler die Glaubwürdigkeit im eigenen Land.
1: 5000 Soldaten sollen gehen, in einem Zeitraum von 6 bis 12 Monaten. Es handelt sich um eine Kampfbrigade, die von Trumps Vorgänger Biden nach Beginn des Ukraine-Krieges nach Deutschland geschickt wurde. Weit bedeutsamer wohl die zweite Ankündigung, dass die geplante zeitweise Stationierung von US-Mittelstreckenraketen ebenfalls ausfällt. Sie sollten eigentlich die strategische Lücke schließen, bis die Europäer selbst dazu in der Lage sind. Wer profitiert? Jürgen Hart zeigt Richtung Moskau.
4: Was wir hochhängen müssen, ist, dass wir natürlich einen feixenden und Champagnerkorkenknallenden Präsidenten im Kreml haben, Putin, der sich angesichts solcher Entwicklungen in der NATO und zwischen Europa und dem US-Präsidenten nur ins Fäustchen lachen kann.
1: So Hart im Deutschlandfunk. Laut Verteidigungsminister Pistorius sei klar, dass die NATO jetzt europäischer werden müsse, um transatlantisch bleiben zu können. Wir Europäer müssen mehr Verantwortung für unsere Sicherheit übernehmen. Deutschland ist dabei laut Pistorius auf einem guten Weg. Trotzdem, der Vorsitzende des Verteidigungsausschusses Thomas Röwekamp, CDU, spricht in der Rheinischen Post von einem Weckruf. Außerdem kritisiert er das unabgestimmte Vorgehen des US-Präsidenten. Der rheinland-pfälzische Ministerpräsident Schweizer fordert jetzt die Bundesregierung auf, alles zu tun, damit die US-Soldaten bleiben.
2: Unser Ziel muss sein, diese Ankündigungen abzuwenden. Und dafür haben wir in Rheinland-Pfalz gute Argumente. Und deshalb hoffe ich, dass wir nicht zum Spielball politischer Auseinandersetzungen werden zwischen der Bundesregierung und dem Weißen Haus.
1: Der verteidigungspolitische Sprecher der Linkspartei, Ulrich Toden, kann der Sache dagegen sogar Gutes abgewinnen. Er begrüßt den Truppenabzug, nennt die täglich wechselnden Meinungen des US-Präsidenten eine Gefahr für Deutschland und sagt, Merz wäre verrückt, Trump in dieser Situation auch noch die Kontrolle über US-Mittelstreckenraketen in Deutschland geben zu wollen.
0: Wie reagiert die deutsche Politik auf die amerikanische Ankündigung, Truppen aus Deutschland abzuziehen? Das war der Beitrag von Georg Schwarte für Bremen 2. Und jetzt Musik von Devin Cole.

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5: Sommerlich ist es heute, auch in großen Kneten. Von dort werden 26 Grad gemeldet. Kloppenburg meldet 25, Nordholz 24, auch in Bremen ungefähr 24 Grad. Und leichte Schleierwolken sind am Himmel schon zu sehen. Im Emsland und in Ostfriesland sollen die Wolken ja auch noch dichter werden heute. Einzelne Schauer oder Gewitter sind möglich. Die Höchstwerte an der Küste heute 19 bis 24, ansonsten 25 bis 28 Grad. In der Nacht geht's runter auf 12 Grad in Vechta, 11 in Bremen und Westerstede bis 8 Grad in Geestland. Hier und da können mal Schauer durchziehen. Vereinzelt sind Gewitter möglich. Wolken werden von den Niederlanden her dichter in der Nacht. Und morgen sehen wir deutlich mehr Wolken. Kaum noch Sonne, gelegentlich soll sie noch vorkommen. Und vor allen Dingen von der Nordsee bis zum Emsland zeitweise schauerartiger, punktuell gewittriger Regen, der durchzieht. Und am Nachmittag und Abend soll dieser Regen auch in das Binnenland ausstrahlen, sozusagen 20 bis 26 Grad die Höchstwerte, bevor der Regen kommt.
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5: Vorsicht bitte auf der A29 Oldenburg Richtung Wilhelmshaven. In der Einfahrt Oldenburg-Hafen befindet sich eine ungesicherte Unfallstelle. Und in Bremen ist der Bereich um das Weserstadion nur für Anwohner frei. Da kommt noch was. Für die A27 Bremen Richtung Walsrode. Die Ausfahrt Walsrode Süd ist nach einem Unfall gesperrt.
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5: Einen schönen guten Tag.

0: Wir holen uns unser Land zurück. Hier in Sachsen-Anhalt hat der dortige AfD-Spitzenkandidat gestern ins blaue Publikum gerufen, von einer Bühne bei einem sogenannten Familienfest der Fraktion der rechten und rechtsextremen Parteien im Europaparlament, das angeblich keine Wahlkampfveranstaltung für die AfD war. Die Taz hat berichtet. Ja, was ist gemeint? Unter anderem wird im Wahlprogramm, das Sie ja gleich schon Regierungsprogramm nennen in Sachsen-Anhalt, eine patriotische Wende in der Kulturpolitik angekündigt. Kein Staatsgeld für antideutsche Kunst und Kultur soll es zum Beispiel geben. Christoph Bartmann ist langjähriger Leiter verschiedener Goethe-Institute in Kopenhagen, Warschau und New York und Buchautor und Literaturkritiker. Zuletzt als Buch erschienen, Attacke von rechts, der neue Kampf um die Kultur Anfang des Jahres. Herr Bartmann, guten Tag.
1: Guten Tag.
0: Warum haben die Rechten bzw. Extremrechten so eine Angst vor einer freien Kultur?
1: Ich glaube, die Rechten, und zwar betrifft das jetzt nicht nur Sachsen-Anhalt und auch nicht nur Deutschland, sondern Europa und die halbe Welt, hat Angst vor einer freien Kultur, würde es aber selber nicht so nennen. Sie wollen ja ihrerseits die Kultur befreien, also die Rechte oder extreme Rechte, etwa die AfD oder auch Frau Meloni in Italien, sehen die Kultur im Würgegriff einer linksgrünen Hegemonie, also einer Vorherrschaft. Ja, und finde eigentlich, dass die Politik doch in der Kultur eigentlich gar nichts verloren habe und eigentlich müsste man jetzt erstmal Dinge wieder gerade rücken.
0: Mhm. Und Sie möchten ja deutsches Kulturgut in die Kulturszene wieder reinbringen. In welcher Form?
1: Das ist interessant, weil eigentlich es aus den Verlautbarungen der AfD immer so klingt, als könnte man das so von Regierungswegen machen. Ne? Das ist eine ähnliche Illusion, wie sie, glaube ich, vor vielen Jahrzehnten schon Helmut Kohl hatte, als er mal nach seinem Wahlsieg 82 die sogenannte geistig-moralische Wende ausgerufen hatte. Das ist schwierig. Also wenn das nicht die Kulturakteure selber mitmachen und selber wollen und betreiben, dann kann das ganz schwer von oben auf dem Verordnungsweg gelingen. Also ich glaube, die AfD teilt die Illusion, die zum Beispiel auch Donald Trump und die Seinen haben, dass man die Kultur und die Gesellschaft als Ganzes sozusagen von oben auf dem Weg von Dekreten und dergleichen ändern könne.
0: Ja, aber man hat ja schon Mittel und Wege. Also wenn man mal an der Regierung ist, Köpfe austauschen, Gelder streichen. Wie gehen solche Regierungen üblicherweise vor?
1: Also das kann man immer. Man kann feststellen, dass sich die Rechte weltweit, also nehmen wir mal die Beispiele in Europa, die Prominenten, sowas wie Ungarn, als Orban regierte, oder jetzt auch Italien, tatsächlich sich viel mehr als früher in Personalfragen einmischen. Ich hatte das auch in meiner Zeit in Warschau erlebt mit der Regierung der Peace und der Einflussnahme im Kulturbereich, zum Beispiel auf die Besetzung von Leitungsfunktionen im Theater. Also sie wollen dann diesen oder jenen Theaterdirektor nicht oder diese und jene Museumsdirektorin nicht und wollen sie ersetzen durch eine Parteigängerin. Und das Gleiche hat ja zuletzt Frau Meloni mit dem Opernhaus La Fenice in Venedig versucht. Da gab es ja gerade so frisch einen Skandal. Also einfach eine Gefolgsfrau mit umstrittener Qualifikation dort einsetzen als ihre Statthalterin und so. Also da wird viel mehr drauf geschaut, wie kann ich nicht nur die Kulturinstitutionen beschädigen, sondern wie kann ich sagen, loyale Leute da reinbringen.
0: Und reden Sie ruhig weiter.
1: Ich würde sagen, in Deutschland ist das immer schwierig. Ja? Ich suche immer händeringend nach Namen von Leuten, die ich mir also in verantwortungsvollen Kulturpositionen vorstellen könnte, nun aber von rechts. Also so ein Theater in Bremen oder in Hamburg oder in Berlin oder ganz egal.
0: Was bekämen wir zu sehen?
1: Was bekämen wir dann überhaupt zu sehen? Würde man dann die alten Stücke spielen, nur eben sozusagen von den Auswüchsen des linksgrünen Regietheaters gesäubert? Oder müsste man da erstmal neue Stücke schreiben? Der Weg zur Eroberung dieser kulturellen Vormacht ist wahnsinnig weit und kompliziert.
0: Also Sie haben nicht so große Sorgen?
1: Doch, ich habe durchaus Sorgen. Also ich glaube aber eher, dass man sehr viel beschädigen kann und beschädigen will. Also das betrifft ja die Kultur, das betrifft die Medien, das betrifft, wenn man den AfD-Leuten in Magdeburg glauben kann, auch vor allem jetzt die Kirchen. Also alle diese Organisationen und Institutionen. Und die sollen beschädigt werden, die kann man auch zum Beispiel ganz gut kaputt sparen. Und gleich der konstruktive Part daran ist sozusagen, dann mit eigenen Leuten und eigenen Produktionen und eigenen Kostproben der eigenen Fähigkeiten, die das dann zu ersetzen. Und da würde ich denken, der Weg ist weit. Also der Weg zum Kaputtmachen ist kurz, der Weg zum Andersmachen ist lang.
0: Ja, können Kultureinrichtungen vorbeugen, sich irgendwie schützen oder kann das Publikum was tun?
1: Das Publikum kann natürlich dadurch etwas tun, dass es tatsächlich hingeht. Also dass man das Gefühl hat, das sind in der Stadt oder in der Gesellschaft einer Stadt wichtige Organisationen und die haben einen großen Rückhalt in der Bevölkerung. Also das Theater muss für die Bevölkerung da sein und das Publikum dankt es dem Theater durch den Erwerb von Tickets oder so, ne, würde ich sagen. Das andere ist die Frage, müssen die Stücke oder die Produktion, also das betrifft ja nicht nur das Theater, sondern ganz breit in der Kultur, muss die Produktion sozusagen ständig Front aufbauen gegen die Attacke von rechts? Da würde ich sagen, Vorsicht dabei, also man sollte nicht die Kultur so pauschal verwechseln mit Vielfalt, Zusammenhalt und so. Das sind Oberziele der Kultur, die ich nicht für falsch halte, aber man sollte das nicht unbedingt auf die Bühne bringen, ja, sondern sollte auf der Bühne einen interessanten, vielfältigen, vielseitigen Spielplan haben und damit das Publikum begeistern und möglicherweise damit auch sogar die Leute begeistern, die AfD wählen.
0: Interessanter Gedanke. Christoph Bartmann war das. Sein neues Buch heißt Attacke von rechts. Der neue Kampf um die Kultur, erschienen Anfang des Jahres bei Hansa. Herr Bartmann, vielen Dank fürs Gespräch auf Rhein 2.
1: Gerne.

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1: Mit Sebastian Siegebatte. Deutsche Politiker kritisieren angekündigten US-Truppenabzug. Mineralölkonzerne geben Tankrabatt laut ADAC nicht vollständig weiter. Frauen von Werder Bremen verlieren gegen Köln. 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

0: Weckruf zu mehr Verantwortung für Deutschland. Grund zur Panik bestehe nicht, sagte er der Rheinischen Post. Zugleich kritisierte der CDU-Politiker den US-Präsidenten. Eine Sicherheitspartnerschaft sei kein Deal und die NATO kein Bazar. Ähnlich scharf attackierte die SPD-Verteidigungsexpertin Siemtje Möller Trump in der Welt am Sonntag. Dessen Drohungen seien erratisch, der Teilabzug strategielos. Die Entscheidung Trumps ist offenbar eine Reaktion auf die zuletzt öffentlich geäußerte Kritik von Bundeskanzler Merz. Trump habe keine Strategie im Irankrieg. Die gesamte amerikanische Nation werde von Teheran gedemütigt. Trump hatte Merz daraufhin öffentlich beschimpft und geschrieben, der Kanzler solle sich lieber, so wörtlich, um sein marodes Land kümmern.
1: US-Präsident Donald Trump droht außerdem erneut mit höheren Zöllen auf Fahrzeuge aus der EU. Sollte es so kommen, dürfte das laut Experten negative Folgen für die europäische Wirtschaft haben. Das Kieler Institut für Weltwirtschaft rechnet etwa mit Produktionsverlusten in Höhe von bis zu 30 Milliarden Euro. Aus der Nachrichtenredaktion Uli Petersen.
2: US-Präsident Trump hatte einen Anstieg der Einfuhrzölle von 15% auf 25% angekündigt, weil sich die EU aus seiner Sicht nicht an das gemeinsame Handelsabkommen halte. Ein Anstieg der Gebühren in dieser Größenordnung könnte an die Substanz gehen, befürchtet IWF-Präsident Schulerig. Er verwies dabei auch auf das ohnehin schon langsame Wirtschaftswachstum in Deutschland. Der Verband der Automobilindustrie und der Deutsche Außenhandelsverband fürchten die Folgen von höheren Zöllen ebenfalls. Aus dem Bundesfinanzministerium heißt es, die EU solle sich mit Reaktionen möglichst zurückhalten. Es sei schließlich unklar, ob Trump seinen Worten wirklich Taten folgen lassen wird.
1: Die Mineralölkonzerne haben den Tankrabatt laut ADAC am Tag der Einführung nicht vollständig an die Autofahrerinnen und Fahrer weitergegeben. Durch die Steuersenkung hätten Benzin und Diesel 16,7 Cent weniger kosten müssen. Es waren aber etwa nur 13 Cent, wie der Automobilclub vorrechnet. Zu diesem Ergebnis kommt auch das Bundeskartellamt. Mehr dazu aus der Nachrichtenredaktion von Elke Martens.
3: Am ersten Tag des Tankrabatts gestern gab es laut ADAC deutschlandweit Durchschnittspreise bei Super E10 von 1,99 Euro. Bei Diesel lag der Literpreis im Schnitt bei 2,08 Euro. Das entspricht laut ADAC nicht den Erwartungen, auch weil die Rohölpreise zuletzt nachgegeben hätten und es deshalb Spielraum gäbe, so eine ADAC-Sprecherin. Der ADAC fordert die Mineralölkonzerne nun dazu auf, den Steuerrabatt in voller Höhe weiterzugeben. Der Branchenverband Fuels und Energie hatte zum Start des Tankrabatts angekündigt, dass die volle Steuersenkung bei den Kunden ankommen soll.
1: Seit dem Sturz des Assad-Regimes in Syrien sind nach UN-Angaben rund 1,6 Millionen Flüchtlinge in das Land zurückgekehrt. Die Welt am Sonntag berichtet nach Zahlen des UN-Flüchtlingshilfswerks. Danach kehrten aus den Nachbarländern Türkei und Libanon jeweils rund 600.000 Menschen in ihre Heimat zurück. Aus Jordanien waren es knapp 300.000. Deutschland wird in der UN-Statistik nicht einzeln aufgeführt. Das Bundesamt für Migration und Flüchtlinge hatte im Februar mitgeteilt, dass im vergangenen Jahr 3.600 Syrerinnen und Syrer zurückreisten. Für kommende Oscar-Verleihungen gelten neue Regeln. Wie die Filmakademie in Los Angeles mitteilt, dürfen etwa nur Rollen für die Kategorien nominiert werden, die nachweislich von Menschen und nicht etwa von einer KI gespielt wurden. Auch Drehbücher müssen von realen Autoren verfasst worden sein. In der Kategorie internationaler Film dürfen künftig auch fremdsprachige Filme antreten, die große Festivalpreise gewonnen haben. Zum Sport. In der Frauenfußball-Bundesliga hat Werder Bremen eine deutliche Niederlage kassiert. Beim 1. FC Köln unterlagen die Bremerinnen vor mehr als 30.000 Zuschauerinnen und Zuschauern mit 0:3. Das Spiel hat auch Peter Schulz verfolgt.
4: 5 Tage nach der Niederlage bei der TSG Hoffenheim zeigten die FC-Frauen eine starke Reaktion. Lydia Andrade brachte die Kölnerin in der 20. Minute in Führung. Eine gute Viertelstunde später konnte Werder-Torhüterin El Sherif einen Schuss von FC-Stürmerin Bremer nur abprallen lassen. Annalena Stolz erhöhte per wuchtigem Nachschuss auf 2:0. Etwa 10 Minuten nach der Pause die endgültige Entscheidung. Sandra Jessen verlängerte eine Flanke mit dem Hinterkopf ins Werder-Tor. Der FC klettert durch den Erfolg zumindest bis Sonntag auf Platz 7. Werder bleibt auf Rang 6.
1: Und das waren die Nachrichten mit Sebastian Segebade.
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6: Am Stadthafen in Stade ist es noch sonnig, aber es sind doch schon einige Wolken unterwegs. 26 Grad wurden dort gemessen um 15 Uhr. Das ist relativ nah an der Höchsttemperatur für die Region. Die liegt bei um die 28 Grad. Bremen maximal 27 Grad heute. Schiffdorf bei Bremerhaven 25 Grad. Und im Emsland und in Ostfriesland, da sollen die Wolken heute dichter werden und einzelne Schauer

0: oder auch Gewitter durchaus unterwegs sein. In der Nacht ziehen die auch durchs Sendegebiet. Vereinzelt sind Blitz und Donner auch dann möglich, heißt es hier. Tiefstwerte 12 bis 8 Grad in der Nacht und morgen. Vor allem wieder von der Nordsee bis zum Emsland. Zeitweise schauerartiger, punktuell gewittriger Regen, der durchzieht und sich später auch ins Binnenland ausweitet. 20 Grad in Esens, 22 Grad in Lockstedt, 25 Grad in Bremen bis 26 in Nienburg. Die Höchstwerte morgen.
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0: Vorsicht bitte auf der A7 Hannover Richtung Hamburg zwischen Bad Fallingbostel und Dorfmark liegen Gegenstände. Dann die A27 Bremen Richtung Walsrode. Die Ausfahrt Walsrode Süd ist nach einem Unfall gesperrt und in Bremen ist der Bereich rund um das Weserstadion nur für Anwohner frei.
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0: Schönen guten Tag. Der Pianist und Komponist Florian Christel aus München ist heute Abend in der Bremer Glocke zu Gast. Wir sind gespannt, ob der Zug halbwegs pünktlich angekommen ist und er es schafft, gleich zu uns ins Studio zu kommen vor dem Auftritt heute Abend. Bis dahin Musik, die erste von Meyer Hawthorne.

16 Uhr und 12 Minuten, Bremen 2 mit einer Warnmeldung für die A27 Bremerhaven Richtung Bremen. Zwischen Bremen-Hornlehe und Fahr liegt ein Reifen und Vorsicht auf der A7 Hannover Richtung Hamburg. Zwischen Bad Fallingbostel und Dorfmark liegen Gegenstände.

Mark Knopfler und Emmylou Harris waren das auf Bremen 2, 16 Uhr und 17 Minuten. Der Zug ist angekommen, ob pünktlich oder nicht, werden wir gleich erfahren. Klaviermusik jedenfalls gibt's heute im kleinen Saal der Bremer Glocke. Und Florian Christel ist zu Gast, ein Münchner in Bremen, der auch nicht unbedingt ein Unbekannter ist in unseren Breiten. Zuletzt war er in Oldenburg im letzten Jahr. Seine Musik ist geprägt von leidenschaftlichem Ausdruck und emotionaler Tiefe. Das ist natürlich Werbesprech aus der Ankündigung, aber hören wir doch mal kurz.

0: Delta heißt dieses Stück. Florian Christel, herzlich willkommen im Bremen 2 Studio. Wie war das mit dem Zug? Wie viel Verspätung?
1: Zu viel, aber jetzt bin ich ja da.
0: Ja, sehr schön. Delta aus dem Album mit dem Titel Donau.
1: Genau.
0: Woran haben Sie gedacht beim Komponieren?
1: Also das Album, das ist eine Reise entlang der Donau, eine musikalische Reise. Und ganz kurz zusammengefasst geht es auf dem Album um Europa, um Vielfalt.
0: Wir hörten Geige am Ende. Sie sind aber jetzt auf großer Tour mit Ensemble, aber in Bremen heute Abend solo. In einem besonderen Solo-Format treten Sie auf. So ist es angekündigt. Das klingt ein bisschen geheimnisvoll.
1: Ja, also auf der Tour, wie Sie schon sagen, sowohl mit meinem Ensemble als auch solo und ein paar Konzerte sind solo und freue mich sehr, dass ich jetzt heute in der Glocke in Bremen solo spielen darf. Ist natürlich nochmal was anderes, ist halt noch eine intimere Stimmung und ich freue mich auch auf diese Solo-Konzerte immer. Es ist ja ein ganz anderes Gefühl vorher, weil sonst, wenn du mit anderen Musikern auf der Bühne bist, ist es was ganz anderes, wenn du dann ganz alleine am Klavier auf der Bühne bist. Und es ist sehr schön, sich da wirklich komplett nur das Klavier, die Musik, ich und das Publikum, da freue ich mich sehr drauf.
0: Ja, und die Glocke, kannten Sie schon?
1: Ist mein erstes Mal tatsächlich, ja.
0: Und dann kommt ja auch noch das Kurtheater auf Norderney, also nichts jetzt gegen die Glocke, aber was Schöneres kann es kaum geben. Den Saal haben Sie bestimmt schon aus der Ferne gesehen.
1: Ich habe den schon gesehen, ich war leider noch nie da und freue mich sehr, dass ich jetzt heute endlich mal auch da spielen darf. Und habe natürlich nur Gutes gehört und freue mich schon sehr, da meine Musik klingen zu lassen.
0: Sie spielen in Konzertsälen ja auch in der Elfi durchaus öfter schon, aber auch an Orten, die ich eher mit Rock, Pop, Blues, Folk, Jazz wahrscheinlich in Verbindung bringen würde. Die Kulturetage in Oldenburg, die Botschaft in Osnabrück, die Brotfabrik in Frankfurt, das Tivoli Vredenburg in Utrecht oder auch Lantare Fenster in Rotterdam. Könnte das ein Hinweis darauf sein, dass gerne auch Menschen kommen sollen, die vielleicht nicht in reine Klassikkonzerte eigentlich oder Klassikkonzerthäuser den Weg finden würden?
1: Ja, absolut. Also meine Musik ist auf jeden Fall für alle und für jeden. Und also die unterschiedlichen Venues, das entsteht so durchs Booking einfach und finde ich aber auch eine sehr spannende Sache, Tournee spielen an sich, jeden Tag woanders spielen, sich auf ein neues Instrument einzulassen, neuen Saal, neues Publikum. Das ist unheimlich spannend und das ist auch was ich an der Musik oder Musiker sein so lieb. Und aber meine Konzerte, wie gerade schon gesagt, also ja, da gibt es keine Abgrenzung und ich lade euch alle ein, kommt vorbei.
0: Sie haben ja kein klassisches Musikstudium absolviert. Also so im Rock-Pop-Bereich ist es ja ganz normal, dass man anfängt, sicherlich auch mit Unterricht, ob nicht unbedingt, und dann sich, ich will nicht sagen hocharbeitet, aber vielleicht irgendwann doch, ohne entsprechend studiert zu haben, auch auf durchaus größeren Bühnen landet, ohne formale Ausbildung. In der Klassik scheint mir das relativ ungewöhnlich, oder?
1: Ja, mag sein. Also, ich glaube tatsächlich, also in der Musik geht's ganz grundsätzlich ja für mich um Freiheit. Also ich möchte mich frei in der Musik ausleben können. Und es gibt unterschiedliche Wege, wie man da hinkommt, sei es jetzt ein Musikstudium oder eben jetzt eine autodidaktische Aneignung, wie es in meinem Fall war. Das Ziel ist am Ende dasselbe. Und wie man da hinkommt, ist, glaube ich, egal. Und sobald man eben das Theoretische die Technik so weit perfektioniert hat, dass das eigentlich in den Hintergrund rückt, dann geht es nur noch um die Musik.
0: Was war die Motivation bei Ihnen? Warum musste es unbedingt Musik sein?
1: Also wirklich erklären kann ich es nicht. Es ist wirklich einfach die pure Leidenschaft und Liebe für die Musik und für das Klavier. Also ich war wirklich von klein auf einfach begeistert von diesem Klang, von diesem Instrument, was man damit anstellen kann. Die unendlichen Möglichkeiten, die man hat. Ich finde es immer noch so faszinierend wie am ersten Tag.
0: Sie bezeichnen die Improvisation als Ihre wichtigste kreative Methode. Was inspiriert Sie denn? Wie fangen Sie an? Wann setzen Sie sich hin und beginnen mit einer Komposition?
1: Also planen kann man es ganz grundsätzlich nicht. Die besten Ideen, die passieren eigentlich einfach so. Und also ich sehe mich als Komponist so ein bisschen als Entdecker. Also ich versuche alles so aufzusaugen. Das heißt, ja, jegliche Art von Momenten und Erlebnissen. Und weil irgendwann ist dann so ein Moment gekommen, wo sich eben so viel angestaut hat. Und das muss sich dann irgendwann entladen. Und das spiegelt sich dann wieder, wenn ich am Klavier sitze und vor mich hin spiele einfach irgendwas und auf einmal kommt da eben eine Idee, die mich komplett packt und ich merke, okay, jetzt passiert was. Und ich bin eigentlich immer auf der Suche nach diesen Momenten, sowohl wenn ich komponiere, aber auch in den Konzerten.
0: Und heute Abend ist er zu erleben im kleinen Saal der Bremer Glocke, Florian Christel auf seiner Resonanztour 2026, heute Abend in der Glocke ein Solokonzert. Morgen im Pavillon in Hannover mit Ensemble und übermorgen wieder ein Solo im Kurtheater auf Norderney. Viel Freude wünschen wir und danke für den Besuch im Bremen 2 Studio.
1: Dankeschön.

Ferris Wheel, das ist das Riesenrad und das war der Titel von Ásgeir, dem Musiker aus Island und jetzt auf Bremen 2, Coeur de Pirates.

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6: In Worpswede sind es noch um die 26 Grad. Im Wangerland schon nur noch 18. Da merkt man, was sich tut in Sachen Wetter. Hoch Winfried ist auf dem Abmarsch sozusagen. Zum Abend hin nähert sich tief zu Hall und bringt unter anderem feuchtlabile Subtropik-Luft. Da denken wir, das muss immer noch ganz warm sein, ist es teilweise auch. Aber morgen, wenn dann der Regen auch ins Binnenland zieht, da können wir damit rechnen, dass es deutlich kühler wird. Vorher die Höchstwerte für morgen bis zu 26 Grad, also fast noch so warm wie heute. Heute haben wir Höchstwerte von 27, 28 Grad. Es kommen die ersten Schauer oder Gewitter in Ostfriesland und im Emsland heute. In der Nacht können Schauer durchziehen und morgen verlagert sich das nasse und gewittrige Wettergeschehen eben im Laufe des Nachmittags und Abends durchaus auch ins Binnenland.
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6: Eine Meldung haben wir noch für den Bereich rund ums Weserstadion. Der ist nämlich nur für Anwohner frei, weil das Spiel läuft im Weserstadion. Ansonsten offensichtlich alles ruhig auf den Straßen. Gute Fahrt.
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6: Und mit Vorschlägen fürs Plattenregal oder auch CD-Regal in ein paar Minuten.

0: Sade war das Smooth Operator vom Album Diamond Life aus dem Jahr 1984.
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0: Die Pianistin Annika Treutler hat sich einen lang gehegten Wunsch erfüllt. Sie hat ein ganzes Album mit Werken von Jean Sibelius aufgenommen und sie hat sich dafür auch Verstärkung geholt in Gestalt des Ares Quartetts. Piano Quintet and Miniatures ist der Titel.
2: Der finnische Komponist Jean Sibelius ist bei uns vor allem als großer Sinfoniker und Mann der sinfonischen Dichtungen bekannt. Er hat aber auch um die 150 Klavierstücke geschrieben, die nur ganz selten gespielt werden. Die Pianistin Annika Treutler bricht auf ihrem neuen Album jetzt eine Lanze für den unbekannten Sibelius. Dessen Impromptu H-Moll ist ein glitzerndes und harmonisch raffiniertes Stück, das man auch nach Frankreich verorten könnte. Annika Treutler spielt das mit allen Farben eines Regenbogens.

klingt gar nicht finnisch. Ich hätte eher auf Frankreich getippt. Das war die Pianistin Annika Treutler mit dem Impromptu H-Moll von Jean Sibelius. Ganz wunderbare Klaviermusik mit schillernden Klangfarben und viel Atmosphäre. Annika Treutler hat gerade eine ganze CD mit Klavier- und Kammermusik von Sibelius gemacht. Eine wahre Fundgrube, denn hier kann man eine vollkommen unbekannte Seite des großen Sinfonikers kennenlernen. Das Klavierquintett in G-Moll des jungen Sibelius ist auch ein Stück, das so gut wie nie gespielt wird. Mit 25 Jahren hat der Finne das großräumige Quintett geschrieben, während seiner Studienzeit in Berlin. Auf jeden Fall weit mehr als eine Schülerarbeit, eine glühend expressive Kammermusik, die sich einreiht in die großen Quintette von Brahms, Schumann, Dvorak oder Schostakowitsch. Annika Treutler spielt das zusammen mit einem der besten jungen Streichquartette hierzulande, dem fabelhaften Aris-Quartett. 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

Eine Kammermusik mit fast sinfonischen Qualitäten, das Klavierquintett des Finnen Jean Sibelius mit dem Aris-Quartett und der Pianistin Annika Treutler. Ein echtes Dreamteam, das dieses fast unbekannte Jugendwerk des Finnen hier mit größter Virtuosität und Leidenschaft spielt. Das neue Album von Annika Treutler und dem Aris-Quartett mit Klavier- und Kammermusik von Sibelius bewegt sich weit abseits vom Mainstream. Hier kann man den großen finnischen Komponisten von einer ganz anderen Seite kennenlernen. Für mich eine der herausragenden Kammermusik-CDs der letzten Monate. Wie hat Sibelius selber so schön gesagt: Ich möchte meinem Publikum keine komplizierten Säfte servieren, sondern reines, klares Wasser. Das hört man hier auf exemplarische Art und Weise.

Sibelius Piano Quintet and Miniatures, das neue Album von Annika Treutler mit dem Ares Quartett, vorgestellt von Wilfried Schäper für Bremen 2.

0: Magdalene Bersten waren das auf Bremen 2 um 16 Uhr und 48. Kein Thema, zu dem nicht irgendwer schon den passenden Welttag erfunden hätte. Beim Weltlachtag soll es die Lach-Yoga-Bewegung gewesen sein. Jeden ersten Sonntag im Mai wird der also begangen. Morgen um 14 Uhr deutscher Zeit sollen wir alle auf Kommando eine Minute lang lachen. Winfried Hammelmann hat sich vorher schon mal umgehört.
1: Sich krank lachen und lachen ist gesund. Wie passt das zusammen?
2: Ein bisschen lachen, das geht noch. Aber wenn du schon übertrieben lachst, dann bist du tot.
1: Was finden Sie witzig?
3: Diese Situation hier gerade.
1: Worüber können Sie lachen?
4: Über was kann ich jetzt lachen?
1: Wann hattest du das letzte Mal einen Lachanfall?
3: Vor 5 Minuten.
1: Was war da los?
3: Meine Freundin hatte gesagt, dass sie Lust auf was Fleischiges hat.
1: Wann hattest du das letzte Mal einen Lachunfall?
3: Als mein Hund die Couch runtergefallen ist. Und dann wollte ich aufstehen, ich musste aber so da lachen und dann bin ich selber von der Couch runtergestolpert, weil ich das Gleichgewicht nicht gehalten habe.
1: Beschreiben Sie mal Grinsen.
5: Wangen hochziehen, Muskeln aktivieren, ohne laut zu lachen.
1: Beschreiben Sie mal Glucksen.
5: Das kommt so hinten aus dem Hals.
1: Beschreiben Sie mal Gackern.
5: Hühnergackern.
1: Wann haben Sie das letzte Mal herzhaft gelacht?
6: Ich lache immer, weil ich ein positiver Mensch bin und immer fröhlich bin.
1: Jetzt haben Sie die ganze Zeit gar nicht gelacht.
6: Aber jetzt.
1: Erst zu posten, dann zu prusten. Was ist damit gemeint?
7: Wir trinken zuerst einen und dann lachen wir herzhaft übereinander.
1: Können Sie über sich selbst lachen?
8: Immer, andauernd lache ich über mich, wie dumm ich mich manchmal anstelle.
1: Wann haben Sie das letzte Mal richtig herzhaft gelacht?
9: Gestern Nachmittag habe ich einen Witz mit meinem Fahrrad gemacht. Ich habe mein Fahrrad unbemannt aus der Tür rausgeschoben mit dem Vorderrad und so getan, als wäre es ein Mensch. Und das ist irgendwie ganz gut angekommen.
1: Können Sie mal die Unterschiede zwischen Hihihi, Hahaha und Hohoho erklären?
9: Bei mir wäre Hihihi eher so schüchtern, Hahaha wäre offen und das Hohoho wäre ein bisschen ironisch, genau.
1: Zum Abschluss eine kleine Bitte, lachen Sie doch mal.
0: Ja, morgen wird das noch viel schlimmer. Stellen Sie sich vor, um 14 Uhr, wenn alle eine Minute lang lachen. Zürich schießt wahrscheinlich den Vogel ab bei dieser Geschichte. Da wird die Lachparade morgen durchgeführt. Und zwar ab 14 Uhr. Kollektives Lachen für den Weltfrieden sogar ist das Ganze überschrieben. Die ziehen dann, es gibt einen Umzug durch die Stadt. Lachend und mit Smiley-Ballonen durch die Innenstadt zum Zürichhorn. Falls Sie gerade in der Nähe sein sollten. Besammlung, so nennt sich das, beginnt ab 13.30 Uhr auf dem Lindenhof in Zürich.

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1: Worpswede, die nordische Metropole für Malerei. Gefühlt war das schon immer so. Das könnte sich ändern.
2: Fast wäre es zum Streit gekommen und Magdas Gesicht nahm eine Härte an, die mich erschreckte.
1: Nora Bosson liest aus ihrem Roman Reichskanzlerplatz in Worpswede. Und es kommen etliche weitere Autorinnen und Autoren zu den ersten Worpsweder Literaturtagen. Moritz Rinke zum Beispiel.
3: Hör mal, Petro, wir könnten noch mal überlegen, was dich interessiert. Ich meine, für die Zukunft.
1: 7 Tage lang dreht sich in Worpswede scheinbar alles um die Literatur. Es gibt Lesungen, Diskussionen, einen Zeichenworkshop für Graphic Novels, einen Büchermarkt und ein Büchercafé. Wird also Worpswede künftig tatsächlich auch zur nordischen Metropole für Literatur?
2: Heute bist du der Erste, geachtet von allen, ein Minister, ein General, vielleicht sogar ein Fürst. Weißt du, was du morgen bist?
1: Finden Sie es heraus, ab Montag, dem 4. Mai, 7 Tage lang in der Böttcherschen Scheune in Worpswede.
3: Bei mir wird es heute länger. Da kommen 3 riesige TUI-Gruppen mit schlimmer Verspätung. Dazu durch 2 von Neckermann, es ist die Hölle.
4: Ein Tipp von Jens Schellers war das. Um 16 Uhr und gleich 56.

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1: Mit Sebastian Segebade. Deutsche Politiker kritisieren angekündigten US-Truppenabzug. Spanien fordert Israel auf, festgenommenen Staatsbürger freizulassen. Frauen von Werder Bremen verlieren gegen Köln. Das Wetter stärker bewölkt. Die Werte erreichen abends noch bis zu 24 Grad. Nachdem die US-Regierung angekündigt hat, bis zu 5000 Soldaten aus Deutschland abzuziehen, reagieren deutsche Politikerinnen und Politiker mit Kritik. Die Grünen-Co-Chefin Franziska Brandner sagte etwa, die Ankündigung zeige, wie gefährlich es sei, sich auf US-Präsident Donald Trump zu verlassen. Ähnlich äußerten sich auch Sicherheitspolitiker der Regierungsparteien, wie aus Berlin Georg Schwarte berichtet.
2: Für den Vorsitzenden des Verteidigungsausschusses Thomas Röwekamp, CDU, ist das ein Weckruf zu mehr Verantwortung für Deutschland. Grund zur Panik bestehe nicht, sagte er der Rheinischen Post. Zugleich kritisierte der CDU-Politiker den US-Präsidenten. Eine Sicherheitspartnerschaft sei kein Deal und die NATO kein Bazar. Ähnlich scharf

0: Weitere AfD-Landtagsabgeordnete in Niedersachsen. Ein Sprecher der Staatsanwaltschaft Osnabrück bestätigte, dass gegen die Beschuldigten der Verdacht auf Steuerhinterziehung und Körperverletzung vorliegt. Der Landtag sei informiert worden. Weitere Details nannte der Sprecher nicht. Zuerst hatte die Hannoversche Allgemeine Zeitung berichtet. Beide Abgeordnete weisen die Vorwürfe entschieden zurück, sagte ein Pressesprecher der AfD-Landtagsfraktion. Spanien fordert Israel auf, sofort einen spanischen Staatsbürger freizulassen. Der Mann war an Bord eines der Schiffe, die Hilfsgüter in den Gazastreifen bringen wollten. Israel hält ihn für einen mutmaßlichen Terroristen. Aus der Nachrichtenredaktion Sven Weingärtner.
1: Spaniens Außenminister José Manuel Albares sagte in einem Radiointerview, es handle sich um eine rechtswidrige Festnahme. Weil sie in internationalen Gewässern erfolgt sei, hätten die israelischen Behörden außerhalb ihrer Zuständigkeit gehandelt. Israel wirft dem festgenommenen Spanier und einem Brasilianer vor, Verbindungen zur terroristischen Hamas zu haben. Beide werden zurzeit in Israel verhört. Die israelische Marine hat in der Nacht zum Donnerstag vor der Insel Kreta 21 Schiffe gestoppt, die Richtung Gazastreifen unterwegs waren. Anschließend gab es dagegen Proteste, unter anderem auch von Griechenland und Italien.
0: Die Mineralölkonzerne haben den Tankrabatt laut ADAC am Tag der Einführung nicht vollständig an die Autofahrerinnen und Fahrer weitergegeben. Durch die Steuersenkung hätten Benzin und Diesel 16,7 Cent weniger kosten müssen. Es waren aber nur etwa 13 Cent, wie der Automobilclub vorrechnet. Zu diesem Ergebnis kommt auch das Bundeskartellamt. Mehr dazu aus der Nachrichtenredaktion von Elke Martens.
2: Am ersten Tag des Tankrabatts gestern gab es laut ADAC deutschlandweit Durchschnittspreise bei Super E10 von 1,99 Euro. Bei Diesel lag der Literpreis im Schnitt bei 2,08 Euro. Das entspricht laut ADAC nicht den Erwartungen, auch weil die Rohölpreise zuletzt nachgegeben hätten und es deshalb Spielraum gäbe, so eine ADAC-Sprecherin. Der ADAC fordert die Mineralölkonzerne nun dazu auf, den Steuerrabatt in voller Höhe weiterzugeben. Der Branchenverband Fuels und Energie hatte zum Start des Tankrabatts angekündigt, dass die volle Steuersenkung bei den Kunden ankommen soll.
0: Für kommende Oscar-Verleihungen gelten zusätzliche Regeln. Wie die Filmakademie in Los Angeles mitteilt, dürfen etwa nur Rollen für Kategorien nominiert werden, die nachweislich von Menschen und nicht etwa von einer KI gespielt wurden. Auch Drehbücher müssen von realen Autoren verfasst worden sein. In der Kategorie internationaler Film dürfen künftig auch fremdsprachige Filme antreten, die große Festivalpreise gewonnen haben. Zum Sport. In der Frauenfußball-Bundesliga hat Werder Bremen eine deutliche Niederlage kassiert. Beim 1. FC Köln unterlagen die Bremerinnen vor mehr als 30.000 Zuschauerinnen und Zuschauern mit 0:3. Das Spiel hat auch Peter Schulz verfolgt.
3: 5 Tage nach der Niederlage bei der TSG Hoffenheim zeigten die FC-Frauen eine starke Reaktion. Lydia Andrade brachte die Kölnerin in der 20. Minute in Führung. Eine gute Viertelstunde später konnte Werder-Torhüterin El Sherif einen Schuss von FC-Stürmerin Bremer nur abprallen lassen. Annalena Stolze erhöhte per wuchtigem Nachschuss auf 2:0. Etwa 10 Minuten nach der Pause die endgültige Entscheidung. Sandra Jessen verlängerte eine Flanke mit dem Hinterkopf ins Werder-Tor. Der FC klettert durch den Erfolg zumindest bis Sonntag auf Platz 7. Werder bleibt auf Rang 6.
0: Und das waren die Nachrichten mit Sebastian Segebade.
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5: Und da kann man ja schon mal auf den Abend gucken. Einigermaßen lauschig wird es heute noch. 24 Grad in Schwarmstedt, also die Temperaturen gegen 20 Uhr. Cuxhaven immer noch 17 Grad. Einzelne Schauer und Gewitter sollen ja heute schon kommen im Emsland und Ostfriesland. In der Nacht kann dann mal was durchziehen. Bei Tiefstwerten von 12 Grad in Quakenbrück, 11 in Bremen, 8 Grad in Nordholz und morgen deutlich weniger Sonne. Vor allen Dingen von der Nordsee bis zum Emsland kann schauerartiger, punktuell gewittriger Regen durchziehen. Neu dazugekommen ist auch noch Hagel, also der wird jetzt auch noch angekündigt, unter Umständen für morgen. Und dieses ganze Geschehen soll sich dann ja auch ins Binnenland ausbreiten. Die Höchstwerte vorher 20 bis 26 Grad, 21 in Neuharlinger Sihl, 23 in Bremerhaven. Das sind nur einige Beispiele. Am Montag dann deutlich kühler, Höchstwerte nur noch 16 bis 20 Grad und es gibt am Montag einzelne Schauer.
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5: Vorsicht bitte auf der A1 Bremen Richtung Osnabrück. Zwischen Holdorf und Neunkirchenförden liegen Gegenstände. Die A27 Bremen Richtung Bremerhaven ist zwischen Bremen-Sebalsbrück und Fahr nach einem Unfall gesperrt. Dadurch gibt es Stau. Sie müssten mit längerer Verzögerung rechnen, so heißt es hier. Falls Sie da unterwegs sind, umfahren Sie den Bereich weiträumig. Und in Bremen ist wegen des Werder-Spiels im Weserstadion der Bereich rund ums Stadion.

0: und nur für Anwohner frei.
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0: Neues vom Buckelwal in dieser halben Stunde. Musik jetzt von Great Big Sea. Schönen guten Tag.

0: The Four Tops waren das auf Bremen 2, 17 Uhr und 12 Minuten. Man wünscht es dem armen Tier ja wirklich von Herzen und vielleicht geht die Geschichte ja doch gut aus. Das Drama rund um den Buckelwal, wobei Fachleute ja doch erhebliche Zweifel haben, ob das Tier überhaupt überleben kann. Jetzt jedenfalls ist der Wal erstmal weg und der Kollege Per-Axel Kröske fasst den womöglich letzten Tag der Walrettung zusammen.
1: Plötzlich war er nicht mehr da. Am Abend hatte eine Drohne eines begleitenden unabhängigen Fernsehteams noch gezeigt, wie sich der Wal im Transportdock querdrehte, aber dieses nicht verließ. Beim ersten Flug am Morgen, gegen 9 Uhr, war es leer. Die Sprecherin der Initiative, Karin Walter-Mommert, sagte, kurz davor sei der Buckelwal ins offene Meer geschwommen. Aufnahmen davon wurden bisher nicht veröffentlicht. Aus Sicht des Meeresbiologen und Walbuchautoren Fabian Ritter reiht sich dies in die Ereignisse um die umstrittene Rettungsaktion ein.
2: Die Freilassung des Wals ist unbekannt, die ging anscheinend allen durch die Lappen. Und jetzt zu erfahren, dass möglicherweise dieser Peilsender gar nicht sendet, also da muss man sich dann nicht wundern, dass das Ganze auch von seiner Professionalität nicht den besten Eindruck macht. Jetzt haben wir gestern Drohnenaufnahmen gesehen von der Barge, wie sie in ordentlichem Wellengang auch in Bewegung kam. Der hat sich dabei offensichtlich auch verletzt. All das ist etwas, was aus Tierwohl-Sichtweise auf keinen Fall etwas Gutes war.
1: Kritik kommt auch von anderer Seite. Mecklenburg-Vorpommerns Umweltminister Till Backhaus beklagt, die Initiative habe sich nicht an Absprachen gehalten. Das gelte nicht nur für den möglicherweise defekten Peilsender, sondern auch für die versprochene Installation eines Videosystems während des Transports.
3: Ich selber habe zu dem Investor seit Montagabend keinen Kontakt mehr.
1: Drohnenaufnahmen zeigten am Vormittag kurz einen Wal, der eine von in die Luft bläst. Fabian Ritter will trotzdem noch nicht von einem erfolgreichen Ende der Rettungsaktion sprechen.
2: Ich habe das immer wieder betont, dass die Rettung erst dann gegeben ist, wenn der Wal erstens frei ist, dann über Tage bzw. über Wochen normales Verhalten zeigt und auch gesichert ist oder nachgewiesen ist, dass er Nahrung zu sich nehmen kann.
1: Die Initiative hatte das Ziel genannt, nicht nur den Übergang von Ostsee zur Nordsee zu erreichen, sondern möglichst bis in den Atlantik vor Norwegens Westküste vorzustoßen. Dass dies schwierig wird, war laut Umweltminister Backhaus abzusehen.
3: Dass diese Barge nur für küstennahe Gewässer geeignet ist. Die hat eine Zulassung, die hat eine Versicherung. Die Kapitäne, die die Verantwortung tragen, haben dann auch immer erklärt, auch in den sehr vertraulichen Gesprächen, dass sie nur maximal im küstennahen Bereich der Nordsee agieren können. Und deswegen musste dann auch irgendwann die Entscheidung getroffen werden, wie der Wal jetzt quasi freikommt.
1: Trotz der Kritik verteidigt Backhaus, dass sein Ministerium die Rettungsaktion geduldet hat.
3: Der Wal ist hier nicht zu Schaden gekommen, sondern wir haben ihm die Freiheit wiedergegeben. Wir haben hier einen Versuch gestartet, der ist einmalig auf dieser Welt und er hat Geschichte geschrieben und wir hoffen sehr, dass es gelingt.
1: Backhaus kündigte an, er wolle auf der kommenden Umweltministerkonferenz eine Initiative für Meeresschutz anstoßen.
0: Der Beitrag von Per-Axel Kröske.

0: Die Pressefreiheit ist ein hohes Gut, unverzichtbar für eine funktionierende Demokratie. Stellen wir uns mal vor, niemand berichtet mehr frei und möglicherweise auch über Missstände. Woher bekommen wir dann die Informationen? In vielen Ländern ist das schon so, dass diese Art von Berichterstattung gar nicht mehr möglich ist. Deutschland übrigens ist um 3 Plätze oder Ränge abgefallen bei der Pressefreiheit, steht jetzt auf Platz 14. Weltweit ist die Lage natürlich deutlich schwieriger in vielen Regionen. Das sind aktuelle Angaben von Reporter ohne Grenzen, die wir ja gerade erst vor ein paar Tagen erfahren haben. Wie sieht es eigentlich aus in der EU-Hauptstadt Brüssel? Wie frei sind Berichterstattende dort? Eigentlich soweit ganz okay.
1: It's great. We're really free. No, none of us get blown up.
2: Es ist toll. Wir sind wirklich frei. Keiner von uns wird in die Luft gesprengt wie ein Kollege in Italien. Niemand wurde getötet wie in der Ukraine oder in Gaza. Also ja, es gibt Pressefreiheit. Man kann rausgehen. Man kann filmen. Man kann tun, was man will.
3: You can go out. You can record. You can do what you like.
4: So der Präsident des Verbandes für die internationalen EU-Korrespondenten in Brüssel, API, Dafif Apiago.
5: And then there's Gabriele Nunziati.
6: Yes.
7: Since you have been repeating, I'm Gabriele Nunziati from Agenzia Nova.
4: Gabriele Nunziati ist ein italienischer Journalist, 29 Jahre jung. Er hatte erst im März 2025 bei der italienischen Nachrichtenagentur Agenzia Nova in Rom angefangen, zog im September nach Brüssel, um für die Agentur über die EU-Institutionen zu berichten. Wenige Wochen später, am 13. Oktober, war seine Karriere auch schon wieder vorbei. Sein Vergehen: im täglichen Pressebriefing der EU-Kommission hob er zum ersten Mal den Finger und stellte eine Frage.
7: We have been repeating several times that Russia should repay for the reconstruction of Ukraine.
4: Da die Kommission immer wieder betone, dass Russland für den Wiederaufbau der Ukraine aufkommen sollte, möchte Nunziati wissen, ob man auch dasselbe von Israel verlange, da es den Gazastreifen mitsamt Infrastruktur komplett zerstört habe. Von der Leyens Sprecherin Paula Pinho antwortet:
6: Gabriele, it's definitely an interesting question on which I would not have any comment at this stage.
4: Es sei eine interessante Frage, zu der sie zum jetzigen Zeitpunkt noch nichts sagen könne. Doch Nunziatis Frage hat ein Nachspiel.
7: My news agency didn't like it.
4: Seine Nachrichtenagentur habe die Frage nicht gemocht, erzählt Nunziati der ARD. Erst ruft sein Redaktionsleiter an, wenige Tage später sein Chefredakteur.
7: They were not really nice to me.
4: 2 Wochen nach seiner Frage im Pressesaal der Kommission erhält er einen Brief seiner Nachrichtenagentur. Mit sofortiger Wirkung beendet sie die Zusammenarbeit. Am 4. November wird der Brief auf einer italienischen Nachrichtenseite öffentlich. Nunziati, heißt es darin wörtlich, habe eine technisch inkorrekte Frage gestellt. Im Gegensatz zu Russland führe Israel keinen völkerrechtswidrigen Angriffskrieg, sondern einen Verteidigungskrieg. Da Nunziati auch nach mehreren Gesprächen nicht habe einsehen wollen, dass dies einen Unterschied mache, habe er gezeigt, dass er keine Kenntnis über die Grundprinzipien des Völkerrechts habe. Der Fall erlangt weltweite Aufmerksamkeit. CNN und die Washington Post berichten über den italienischen Journalisten, der scheinbar wegen einer unliebsamen Frage entlassen wurde. Sogar die Kommission wird verdächtigt, Einfluss genommen zu haben.
8: Wenn es Druck gab, kam er nicht von Seiten der Kommission. Ich denke nicht, dass sie so dumm sind,
4: sagt Nunziati heute. Anfang November 2025, das Video von Nunziatis Frage wurde millionenfach angeklickt, reagiert die Agenzia Nova. Man habe Morddrohungen erhalten, heißt es in einer Presseerklärung. Die Beendigung der Zusammenarbeit mit Gabriele Nunziati hänge nicht mit der Frage an die Kommission zusammen. In einem Schreiben an den italienischen Staatssekretär für Information, das dem ARD-Studio Brüssel vorliegt, erklärt die Nachrichtenagentur, Nunziati habe trotz wiederholter Gespräche nicht akzeptiert, dass er seine, Zitat, persönliche politische Linie nicht über die Agentur vertreten könne. Nunziati sei außerdem nicht entlassen worden, weil er nie fest angestellt gewesen sei. Die Diskussion über Pressefreiheit in Europa geht über den Fall Nunziati weit hinaus, sagt Katharina Weiß von Reporter ohne Grenzen. Vor allem freie Journalistinnen und Journalisten, auch in Deutschland, meldeten sich bei ihrer Organisation.
9: Einige schilderten uns, dass sie nach der Einreichung von Themen, die sich beispielsweise mit der Tötung von palästinensischen Journalistinnen beschäftigen, deutlich weniger oder sogar gar keine weiteren Artikelaufträge von gewissen Medien mehr erhielten.
4: Gabriele Nunziati denkt schon seit Monaten darüber nach, den Journalismus an den Nagel zu hängen und als Kellner im Restaurant anzufangen. Denn mit jedem Monat würden die Ersparnisse weniger.
0: Der Beitrag von Jean-Marie Magro. Morgen ist Tag der Pressefreiheit. Und dazu gibt es natürlich bei uns auch Berichterstattung, zum Beispiel ein Gespräch um kurz nach 8:30 in unserer Frühsendung auf Bremen 2. Jetzt ist es 17 Uhr und gleich 29.

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7: Genießen Sie das Wetter, falls Sie warmes Wetter und Sonne mögen, wobei die Sonne mancherorts ja auch schon sich so ein bisschen verabschiedet hat. In Emsland und in Ostfriesland, da sollen einzelne Schauer oder Gewitter möglicherweise auch schon unterwegs sein. Und in der Nacht ziehen sie hier und da mal durch bei Tiefstwerten von 12 bis 8 Grad. Am Abend übrigens, das wollte ich noch sagen, Abendtemperaturen zwischen 17 und 24 Grad, also noch einigermaßen mild. Morgen dann wird es auch nochmal hübsch warm, 20 Grad in Esens, 22 Grad in Lockstedt, 25 in Bremen bis 26 Grad in Nienburg, Neuharlingersiel 21, Bremerhaven 23. Aber dann kommt dieses Schauer- und Gewittergeschehen von der Nordsee zum Emsland auch ins Binnenland reingezogen. Und dann wird es deutlich kühler am Montag bei Sonne und zum Teil kompakten Wolken. Immer noch einzelne Schauer und Höchstwerte von nur noch 16 bis 20 Grad. Wobei für Mai ist das ja eigentlich auch ganz in Ordnung.
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7: Vorsicht bitte auf der A1. Bremen Richtung Osnabrück zwischen Lohne-Dinklage und Holdorf liegen Gegenstände. Die A27 Bremen Richtung Bremerhaven ist zwischen Bremen-Sebalsbrück und Fahr nach einem Unfall gesperrt. Da gibt es Stau. Sie müssen mit längerer Verzögerung rechnen und mögen bitte den Bereich weiträumig umfahren. Das ist die Empfehlung. Und in Bremen ist der Bereich um das Weserstadion nur für Anwohner frei und wie das Spiel ausgegangen ist, das erfahren Sie gleich bei uns.
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7: Ja, da sind wir doch gespannt. Der Kollege Heiko Neugebauer ist wahrscheinlich schon in der Leitung. In ein paar Minuten geht's los. Musik jetzt von The Beautiful South.
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0: Lucy Dacus war das auf Bremen 2. Könnten wir auch kennen von Boy Genius. Jetzt aber nach Bremen auf den Rasen. Ganz viel Grün habe ich heute schon am späten Vormittag gesehen. In der Neustadt zum Beispiel, auf der Weserbrücke. Selbst hier im Funkhaus trug der Mann, der die Pflanzen gießt, weil heute Gießtag ist, ein grünes T-Shirt. Wobei das vielleicht auch weniger wegen Werder. Jedenfalls die meisten Leute sahen heute so aus, als wenn sie am späten Vormittag schon ein Zeichen setzen wollten für ihren Verein. In Bremen genützt hat es leider wenig und damit begrüße ich Heiko Neugebauer, der das Spiel im Weserstadion für uns verfolgt hat. Hallo Heiko.
1: Hallo.
0: Zur Halbzeit stand schon 0-2 und dann kam aber leider noch was dazu für beide. Erzähl bitte.
1: Ja, wobei ich glaube, dass der zweite Gegentreffer für die Bremer, der ja in der Nachspielzeit des ersten Durchgangs fiel, natürlich so richtig wehgetan hat. Das war so ein richtiger Schlag ins Kontor, dass du 0-1 hinten liegst zu Hause, muss immer mal mit im Konzept enthalten sein. Aber dass du hier mit einem 0-2 in die Pause gehst, ist natürlich überhaupt nicht so gedacht gewesen. Dann gab es Auswechslungen, 3 an der Zahl. Sämtliche Offensivkräfte, die zur Verfügung stehen, waren dann auch auf dem Platz. Es wurde besser, es gab Chancen, aber wir singen hier die ganze Saison über eigentlich nach jedem Spiel dasselbe Lied, dass diese Vielzahl an Möglichkeiten, und die gab es heute wirklich in schöner Regelmäßigkeit oder unschöner Regelmäßigkeit, einfach nicht verwertet werden. Wir hatten eine 100%ige Möglichkeit von Jinma, der am Elfmeterpunkt frei vor dem Tor ist und weder rechts noch links am Torwart den Ball vorbeischießt, sondern den Torwart direkt auf den Körper. Es gab einen Lattenschuss von Gröhl. Dieses Spiel hätte man nun wirklich nicht verlieren müssen. Vielleicht nicht unbedingt gewinnen, aber ein Punkt wäre wirklich absolut drin gewesen und er hätte ja die ganze Situation deutlich entspannter dastehen lassen, als das jetzt wieder der Fall ist.
0: Ja, Bremen wirkt ideenlos und fehleranfällig. Das schrieb die Augsburger Zeitung schon zur Halbzeit. Kann man so unterschreiben?
1: Ja, also ich gehe sogar noch einen Schritt weiter. Ich beobachte diesen Verein ja schon seit vielen, vielen Jahren. Jahrzehnten kann man eigentlich sagen. Und ich finde, bis auf diese absolut erfolgreiche Zeit unter Thomas Schaaf, danach war es eigentlich immer so, dass diese Mannschaft, egal wer als Spieler auf dem Platz steht oder als Trainer an der Linie oder wie die Menschen im Vorstand heißen, dass sie immer den ersten Schritt zu einer entspannteren Situation, als das vorher der Fall war, dass sie den immer verweigert. Wir haben das in dieser Situation, in dieser Saison ein paar Mal erlebt, diese unfassbar schlechten Auftritte beim FC St. Pauli, wo man verloren hat, in Köln, wo man sich quasi wehrlos ergeben hat. Heute war wieder eine Gelegenheit, den Klassenerhalt nicht hundertprozentig sicher zu machen, aber doch zumindest so gut wie. Und ich habe irgendwie den Eindruck, in diesem Verein muss erstmal allen wieder das Wasser bis zum Hals stehen, bevor man dann das auf den Platz bringt, was nötig ist. Es ist ein bisschen so wie bei mir früher in der Schule. Wenn die erste Arbeit eine 5 war und es gibt nur 2, dann habe ich mich ordentlich hingesetzt und gelernt und habe versucht, in der zweiten zumindest eine 3 zu schreiben, damit da am Schluss eine 4 rauskommt. Habe ich in der ersten eine 3 geschrieben, habe ich gedacht, ja, das geht schon irgendwie so.
0: Ja, ne? wem sagst du das?
1: Die erste war eine 3. So.
0: Nur bei Mathe hat auch das nichts. Nur bei Mathe hat auch das nichts genützt, jedenfalls bei mir. Und kommen wir zur Mathematik. Was muss jetzt passieren? Was heißt das jetzt?
1: Naja, also jetzt müssen wir morgen erstmal sehr genau gucken, wie der FC St. Pauli spielt. Die sind aktuell Tabellen-16. Und haben 6 Punkte weniger. Und das muss man bei aller Enttäuschung natürlich aus Bremer Sicht heute auch noch sagen. Es ist immer noch so, dass der FC St. Pauli 7 Punkte mehr holen muss als Werder Bremen, die jetzt heute keinen dazu bekommen haben. Es bleibt bei diesen 7 Punkten. St. Pauli spielt noch zu Hause gegen Mainz morgen. Das sollten sie gewinnen. Dann spielen sie in Leipzig. Da ist aller Voraussicht nach nicht viel zu holen. Und dann zu Hause gegen Wolfsburg. Aber wir müssen einfach, und die Situation ist immer noch relativ komfortabel, die Wolfsburger und die Heidenheimer werden es nicht mehr schaffen, aber wir müssen eben einfach auch zugestehen, dass hinten raus am Ende der Saison passieren verrückte Dinge. Wer hätte denn gedacht, dass die Heidenheimer heute einen Punkt in München holen? Oder wer hätte gedacht, dass der HSV fast endgültig gerettet in Frankfurt gewinnt? Und das sind natürlich Sachen, die einem Sorgen machen auf der einen Seite, was die Mannschaften betrifft, die unter einem stehen. Aber vielleicht kann man es ja auch so drehen, dass man sagt, warum soll man nicht, auch wenn man von vornherein quasi auf aufsichtslosem Posten steht, nächste Woche in Hoffenheim, eine Mannschaft, die stramm in Kurs Richtung Champions League unterwegs ist, warum soll man da nicht auch noch was holen? Denn es ist aber trotzdem, bleibt unterm Strich eben die Tatsache, schöner Partyabend verschenkt, verballert. Die Bremer werden sich das nicht nehmen lassen. Dafür ist das Wetter einfach zu gut. Aber das hätte ein aus Bremer Sicht sehr fröhlicher Nachmittag werden konnte. So geht das Zittern weiter.
0: Ja, Endstand also 1:3 SV Werder Bremen gegen FC Augsburg im Weserstadion, beobachtet von unserem Kollegen Heiko Neugebauer, der das Spiel für uns ein bisschen eingeschätzt hat. Ganz herzlichen Dank dafür.
1: Sehr gerne.

0: Rosanne Cash und John Leventhal waren das.
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0: Ein Tipp von Jens Schellers und das war's von mir. Für heute um 18 Uhr die Nachrichten. Bis zu den Nachrichten Daniel Pauter. Tschüss für heute, sagt Christine Hohnfeld.

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1: Mit Sebastian Siegbarte. Guten Abend. Deutsche Politiker kritisieren angekündigten US-Truppenabzug. Spanien fordert Israel auf, festgenommenen Staatsbürger freizulassen. Werder Bremen verliert 1:3 gegen Augsburg. Das Wetter stärker bewölkt. Die Werte erreichen abends noch bis zu 24 Grad. Nachdem die US-Regierung angekündigt hat, bis zu 5000 Soldaten aus Deutschland abzuziehen, kommt aus Deutschland Kritik. Die Grünen-Co-Chefin Franziska Brandner sagte etwa, die Ankündigung zeige, wie gefährlich es sei, sich auf US-Präsident Donald Trump zu verlassen. Ähnlich äußerten sich auch Sicherheitspolitiker der Regierungsparteien, wie aus Berlin Georg Schwarte berichtet.
2: Für den Vorsitzenden des Verteidigungsausschusses Thomas Röwekamp, CDU, ist das ein Weckruf zu mehr Verantwortung für Deutschland. Grund zur Panik bestehe nicht, sagte er der Rheinischen Post. Zugleich kritisierte der CDU-Politiker den US-Präsidenten. Eine Sicherheitspartnerschaft sei kein Deal und die NATO kein Bazar. Ähnlich scharf attackierte die SPD-Verteidigungsexpertin Siemtje Möller Trump in der Welt am Sonntag. Dessen Drohungen seien erratisch, der Teilabzug strategielos. Die Entscheidung Trumps ist offenbar eine Reaktion auf die zuletzt öffentlich geäußerte Kritik von Bundeskanzler

0: weiter überlebensfähig ist, ist unklar. Vor allem gibt es unterschiedliche Angaben bezüglich eines Trackers an dem Wal. Der soll einen Standort an die Rettungsinitiative senden, den sie aber eigenen Angaben zufolge nicht mit anderen teilen wollten. Zwischenzeitlich hieß es dann, dass der Tracker gar nicht funktioniert. Jetzt soll er laut Bild sporadisch senden. Mecklenburg-Vorpommerns Umweltminister Till Backhaus sagte, er habe schon seit Montag keinen Kontakt mehr zu der Initiative. Diese habe sich nicht an Absprachen, wie etwa die Installation eines Videosystems an Bord gehalten. Der Meeresbiologe Fabian Ritter spricht noch nicht von einem erfolgreichen Ende der Rettungsaktion. Er sagt, dass eine Rettung erst dann gegeben sei, wenn der Wal nach der Freilassung über Tage und Wochen normales Verhalten zeigt und er genug Nahrung zu sich nehmen kann.
1: Zum Sport. In der Fußball-Bundesliga muss Werder Bremen weiter um den Klassenerhalt bangen. Das Heimspiel gegen den FC Augsburg ging mit 1:3 verloren. Olaf Rathje hat das Spiel verfolgt.
2: Am Ende gab es sogar Pfiffe im ausverkauften Weserstadion. Zu enttäuschend die Leistung der Bremer, bei denen häufig der letzte Pass misslang und so außer viel Ballbesitz nur wenig klare Torschancen heraussprang. Ganz anders der FC Augsburg, der in der Defensive kompromisslos und nach vorne eiskalt agierte und seine wenigen Möglichkeiten nutzte. So wie Anton Kahn im ersten Durchgang mit einem Doppelpack und auch der eingewechselte Christian Jakic, der 20 Minuten vor dem Ende mit dem 3:1 für die Vorentscheidung gesorgt hatte. Kurz zuvor war für die Bremer noch etwas Hoffnung aufgeflammt. Romano Schmid hatte aus 16 Metern den Anschlusstreffer erzielt. Während Werder nach dieser Heimniederlage nun weiterhin um den Klassenerhalt zittern muss, darf der FCA tatsächlich noch vom internationalen Geschäft träumen.
1: Die weiteren Ergebnisse von heute: Bayern München, 1. FC Heidenheim 3:3, Eintracht Frankfurt, Hamburger SV 1:2 und Union Berlin gegen den 1. FC Köln 2:2. Am Abend spielen noch Bayer Leverkusen und RB Leipzig gegeneinander. Und das waren die Nachrichten mit Sebastian Siegebade.
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1: Mit den aktuellen Temperaturen in Bremen 26, in Bremerhaven 21 und in Stade 26 Grad. Heute Abend wechseln sich Sonnenschein und Wolken ab. Dabei können einzelne Schauer und auch Gewitter auftreten. In der Nacht wechselnd bewölkt und die Werte gehen runter auf bis zu 8 Grad. Morgen dann mehr Wolken als Sonne und vor allem an der Nordsee und im Emsland Schauer bei bis zu 26 Grad.
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4: Vor 40 Jahren, Ende April 1986, explodierte Reaktor 4 vom Kernkraftwerk Tschernobyl. Aus diesem Anlass senden wir hier nun den dritten Teil unserer Bremen 2 Podcast-Serie Tschernobyl, die Katastrophe und wir.
5: Es ist Pfingsten 1986. Monika, die Friedensaktivistin, die steht auf dem Parkplatz vor der Notaufnahme und denkt an alles das, was da gerade passiert ist in Wackersdorf. Demonstrierende, die Steine auf Polizisten geworfen haben. Und Polizisten, die Leute niedergeknüppelt haben. Hubschrauber am Himmel. Und ein himmelblaues Batikkleid voll Blut. Als ihre Freundin Mara aus der Notaufnahme kommt, da erschrickt Monika.
6: Ist halt geröntgt worden und die Diagnose war dann Nasenbeinfraktur.
5: Mara, die drückt sich Kühlpads auf ihr Gesicht. Das ist komplett geschwollen. Die anderen Freunde von der Demo, die versammeln sich jetzt um sie für so eine Art Krisenstabbesprechung.
6: Wir sprechen, wie entsetzlich das ist und dass wir hier gerade Zeuge von Übergriffen geworden sind.
5: Übergriffe, so sieht Monika das. Und im Fall von Mara, da hat sie das Gefühl, die Polizei ist da über Grenzen gegangen. Auch über Gesetzesgrenzen. Weil Mara, die hat ja keinem was getan.
6: Wir als die Widerstandleistenden wurden ja kriminalisiert, also wie Terroristen behandelt, obwohl wir nur ein Recht wahrgenommen haben.
5: Nämlich das Versammlungsrecht. Das ist fest verankert im Grundgesetz der Bundesrepublik.
6: Eine unschuldige Person wird wegen nichts angegriffen. Das ist Überschreitung von roten Linien.
5: Monika schaut Mara ins Gesicht und auf ihre bandagierte Nase. Nicht nur die hat heute einen Knacks bekommen. Das, woran Monika eigentlich glaubt, also an friedlichen Protest ohne Steine und ohne Schlagstöcke, auch das hat heute in Wackersdorf einen Knacks bekommen. Als sie nach Hause fahren von der Notaufnahme, ist es im Auto so richtig still. Diesmal läuft kein Radio. Das, was da passiert ist, das arbeitet in Monika.
6: Ja, wir sitzen am Abend noch ein bisschen so zusammen und rauchen sehr viele Zigaretten. Aber eingeschüchtert waren wir nicht. Also wir haben uns eher bestätigt gesehen und

0: nach dem Motto, also jetzt erst recht.
1: Das ist Tschernobyl, die Katastrophe und wir. Ein Podcast von Sarah Fischbacher, Mire Dreh, Philipp Süwert und mir, Judith Rubatscher. Das ist Folge 3. Wir sind das Volk. Monikas Fahrt nach Wackersdorf, die ist inzwischen ein paar Wochen her. Die Nase ihrer Freundin Mara ist nicht mehr blau. Der Bruch heilt. Aber Monikas Empörung, die bleibt.
0: Das habe ich also extrem ungerecht empfunden, dass so ein unschuldiger Mensch, so ein total friedlicher Mensch, so viel Unrecht erfährt. In so einer kleinen Situation, da so einer Demo. Ja. Das ist eine Demo.
1: Dass das so eskaliert, das hat Monika nicht kommen sehen. Weil wie auch? Demos gibt's in Wackersdorf schon lange. Die Menschen demonstrieren seit Jahren dort gegen den Bau von dieser Wiederaufarbeitungsanlage. Aber so aus dem Ruder gelaufen ist es erst mit Tschernobyl. Der 18. Mai, dieser Pfingstsonntag mit der ganzen Gewalt, das war 3 Wochen nach dem Reaktorunglück. Was Mara in Wackersdorf passiert ist, das hat Mara zur Anzeige gebracht.
0: Und die ist absolut ins Leere gelaufen.
1: Und das ist nicht nur bei Mara so. Rund 400 Verletzte hat es bei der sogenannten Pfingstschlacht am Bauzaun gegeben. Darunter sind Demonstrierende, aber auch Polizisten. Viele von den Gegnern der Anlage werden danach verhaftet. Sie müssen Geldstrafen bezahlen. Manche kommen sogar ins Gefängnis. Aber kein einziger Polizist wird verurteilt. Obwohl es viele Anzeigen gibt, wie die von Mara. Für Monika ist klar, sie dürfen auf keinen Fall locker lassen. Weil noch stehen die Baupläne für die Anlage in Wackersdorf ja.
0: Es war klar, der Protest wird weitergehen.
1: Jetzt erst recht. Monika, die ist damals erst 17. Aber ihr Kalender, der sieht aus wie bei einer Berufstätigen.
0: Unsere wöchentlichen Treffen in der Gruppe, Aktionen, Kundgebungen, Podiumsdiskussionen.
1: Und natürlich auch
0: Thomas. Wir hatten da sturmfrei und haben der Liebe gefrönt.
1: Es ist Monikas Summer of Love. Und im Juli 1986
0: gab so ein Festival bei uns in der Nähe, das war so ein bisschen wie Woodstock, nur kleiner.
1: Nur, dass es bei dem Woodstock hier in Wackersdorf viel mehr um Protest geht. Und klein, naja, vielleicht im Vergleich zu Woodstock. Weil was Monika da meint, das ist das Anti-Wahnsinns-Festival 1986. Wahnsinn, logisch mit großem Doppel-A, für Wiederaufarbeitungsanlage Wackersdorf. Es ist das bis dahin größte Rockkonzert in der Geschichte der Bundesrepublik. Mit mehr als 100.000 Menschen. Und die Headliner, nur große Namen. Udo Lindenberg, Rio Reiser, Herbert Grönemeyer, die Stars der 80er eben.

0: Sonntagsspaziergang, das ist Code für wir sehen uns in Wackersdorf. Tschernobyl löst was aus. Ein Protest, der so richtig ansteckt. Auch viele, die bis jetzt gar nicht politisch aktiv waren, die gehen jetzt raus zu diesen Sonntagsspaziergängen am Bauzaun in Wackersdorf. Und die sagen, ich möchte nicht länger einfach zuschauen, sondern ich möchte mitgestalten und für meine Meinung einstehen. Während in der Bundesrepublik der Protest gegen Atomkraft so richtig explodiert und laut ist wie nie zuvor, schaut's in der anderen Hälfte von Deutschland ganz anders aus. In der DDR, wo Ulrike wohnt, die politische Mama aus Eisenach, da haben Menschen zwar genau dieselben Ängste und Gefühle, aber sowas wie in Wackersdorf, das wäre da nie denkbar.
1: Auf die Straße zu gehen und einen Protest zu machen wegen der mangelhaften Informationspolitik, das hätte überhaupt nichts gebracht. Dann wären wir verhaftet worden.
0: Die einzige Möglichkeit, die sie sieht, ist einen Brief an die Regierung schreiben und da Kritik zu üben. Vorsichtige Kritik. Das hat Ulrike auch gemacht, zusammen mit anderen Frauen aus ihrer Gruppe. Und in dem Brief, da haben sie ziemlich verklausuliert gesagt, sie sind nicht zufrieden damit, wie die DDR sie nach Tschernobyl informiert hat. Am Ende haben 16 von ihnen sogar ihren Namen drunter gesetzt. Weil sie sich denken,
1: jetzt tun wir was und das ist das, was wir tun können.
0: Und jetzt, ein paar Wochen nachdem sie diesen Brief abgeschickt haben, da kriegen sie eine Antwort.
1: Da waren wir doch sehr überrascht. Damit haben wir nicht gerechnet.
0: Es ist eine Einladung. Und zwar vom Amt für Atomsicherheit und Strahlenschutz in Ostberlin. Das Herz der DDR-Atomaufsicht.
1: Wir waren erstmal zufrieden, überhaupt eingeladen worden zu sein.
0: Ulrike und die anderen denken, gut, vielleicht nehmen die uns ja doch so ein bisschen ernst jetzt. Weil, das muss ich an der Stelle vielleicht kurz sagen, diese Frauen aus der Gruppe, die halten die DDR nicht per se für einen Unrechtsstaat. Die sind eigentlich sehr gern da und die möchten es auch bleiben. Aber sie sehen halt auch die Dinge, die in der DDR ganz anders laufen, als sie sich das vorstellen. Und das wollen sie nicht einfach so stehen lassen. Ulrike, die will zu diesem Treffen im Amt natürlich mit. Aber
1: mein Sohn war in der Zwischenzeit geboren und zu dem Zeitpunkt habe ich ihn noch gestillt.
0: Ulrike ist jetzt zum dritten Mal Mama geworden und sie befürchtet,
1: mit so einem Baby quasi einen ganzen Tag mit dem Zug unterwegs zu sein, zu so einem offiziellen Termin, hätte möglicherweise auch einen Hinweis an die Jugendhilfe geben können.
0: Ich übersetze hier mal kurz. Ulrike, die hat Angst, dass das Jugendamt kommt. An der Stelle, da wird mir nochmal so richtig bewusst, was das bedeutet hat, damals in der DDR zu leben und was ändern zu wollen. Weil wenn du protestiert hast gegen deine Regierung, oder wenn du oppositionell warst, dann konnte das halt einfach mal dazu führen, dass sie dir deine Kinder wegnehmen in der DDR. Das ist einfach richtig krass. Und weil Ulrike nicht noch mehr riskieren will, bleibt sie zu Hause in Eisenach. Übrigens, die meisten anderen Frauen machen das auch. Von den 16, die diesen Brief unterschrieben haben, trauen sich am Ende nur 4 nach Berlin. Als wir mit Ulrike sprechen, da hat sie was mitgebracht für uns. Ein paar Blätter mit Notizen drauf von damals. Die haben diese 4 Frauen geschrieben, die bei dem Treffen waren. Und die haben da haarklein notiert, was genau passiert ist. Ulrike, die liest uns jetzt vor, was da drauf steht.
1: Außer den 4 Frauen waren noch 2 Männer anwesend.
0: Das sind 2 Mitarbeiter vom Amt. Und in diesen Notizen, da steht, sie stellen sich als 2 Doktoren vor. Der eine Doktor, der ist auf jeden Fall Chemiker. Und der andere ist Verantwortlicher für Öffentlichkeitsarbeit. Ich übersetze mal kurz. Wahrscheinlich von der Stasi.
1: Die 2 Herren hat zum Beispiel besonders interessiert, ob die Gruppe sich quasi erst nach Tschernobyl zusammengefunden hat.
0: Die Frauen sagen ihnen, dass sie sich schon seit ein paar Jahren immer wieder treffen. Sie haben zwar mit so einer Frage gerechnet, aber irgendwie macht sie das jetzt trotzdem nervös. Vor allem, weil sie da noch was beobachten.
1: Dass das Gespräch in der Hauptsache von dem Chemiker geführt wurde, der andere Herr saß eher daneben und das lässt vermuten, dass der eher Notizen gemacht hat und vielleicht dann alles weitergegeben hat.
0: Der Chemiker fängt jetzt an, den Frauen ganz viel Grundlegendes über Atomkraft zu erklären und über Strahlung.
1: Dass es natürliche und künstliche Strahlung gibt, wo Röntgenstrahlung oder sonstige Strahlung eingesetzt werden. Und dann wurden noch so einige Fachtermini erläutert.
0: Aber die Frauen, die lassen sich nicht einschüchtern von dem ganzen Mansplaining. Sie wissen das selbst alles schon. Sie haben sich ja informiert zu dem Thema. Und deswegen stellen sie jetzt dem Chemiker ihre entscheidende Frage. Und zwar, warum haben die Medien der DDR sie so schlecht über das Tschernobyl-Unglück informiert?
1: Und da kam eben die Standardantwort, die wir auch schon erwartet haben, dass zu keinem Zeitpunkt nur die geringste Gefahr für Menschen in der DDR bestanden hätte.
0: Na, logisch. Natürlich nicht, denken sich die Frauen. Und diese zwei Doktoren, die beschwichtigen sie jetzt und sagen nochmal, dass sie keine Angst haben sollen. Mhm. Die Doktoren erklären ihnen dann auch noch, dass sowas wie Tschernobyl in der DDR auf jeden Fall nicht passieren wird. Weil die Reaktoren, die sind hier sicher. Und das Leben auch.
1: Schlamperei, Nichtkönnen und Unwissen sei die Ursache gewesen. So etwas wäre in der DDR undenkbar.
0: Die Frauen merken, dass das alles hier eher eine große Show ist. Und dass sie auch hier nicht die Antworten kriegen, die sie sich erhofft haben. Sie nehmen jetzt noch einmal ihren Mut zusammen und geben diesen Herren zu verstehen, dass sie dieses Spiel schon durchschauen.
1: Wir haben keine Möglichkeit des Protestes. Wohin können wir uns wenden? Das sagen natürlich die zwei Herren. Wir sind jederzeit bereit, Sorgen zu hören und Ängste zu nehmen.
0: Gespräch beendet. In den Notizen, die Ulrike zum Interview mitgebracht hat, da stehen am Ende noch diese Sätze.
1: Gegenseitiges Misstrauen konnte nicht abgebaut werden.
0: Viele hundert Kilometer weiter östlich von Ulrike, in der heutigen Ukraine, da ist Liquidator Anatoli. Es ist jetzt ein Jahr her, dass er im Wartezimmer von seinem Betriebsarzt zusammengesackt ist. Jetzt steht er an einem Traualtar. Und sagt ja.
2: Ну и таким образом, естественно, наша дружба переросла во что-то большее.
0: Vor ihm steht Svetlana, die Krankenschwester, die es ihm ja beim Blutabnehmen damals schon so angetan hat. Jetzt sind die zwei ein Ehepaar. Und Anatolis Gefühle, die fahren Achterbahn.
2: Конечно, были абсолютно смешанные чувства. То есть я умом понимал, что вполне вероятно.
0: Er ist so glücklich und dankbar für diesen Tag heute mit Svetlana. Aber über allem hängt ein Schatten. Er hat viele andere Liquidatoren gesehen. Denen ging es nach ihrem Tschernobyl-Einsatz irgendwann richtig schlecht. Manchmal erst Monate später. Die haben Ausschläge bekommen und Geschwüre. Und deswegen fragt sich Anatoli jetzt, ob er seinem Glück überhaupt trauen darf. Und er fragt sich, ob er Svetlana überhaupt das bieten kann, was er ihr da versprochen hat, nämlich eine Familie. Aber er versucht, den Gedanken wieder auf die Seite zu schieben. Heute, vor diesem Altar, neben Svetlana, da will er seine Zeit nicht damit verschwenden, an Tschernobyl zu denken.
3: Eilmeldungen aus der Sowjetunion im Prozess über das Reaktorunglück von Tschernobyl sind heute drei der Angeklagten zu je 10 Jahren Arbeitslager verurteilt worden.
0: Ungefähr zur selben Zeit, ungefähr ein Jahr nach der Reaktorkatastrophe, da kommt es zu einem Prozess.
4: Verurteilt wurden zu diesen hohen Strafen der Direktor des Kernkraftwerkes, der Chefingenieur und sein Stellvertreter.
0: Mit diesem Prozess, mit dem will die Sowjetunion der Welt zeigen, das hier sind die Schuldigen für die Katastrophe.
4: Man konnte hier die Meinung hören, nun ja, das sind sicherlich Sündenböcke.
0: Es ist ein Schauprozess. Aber das Spannende dran ist, die Zeugen und Angeklagten machen Aussagen und die bringen mehr Wahrheit ans Licht, als der Regierung das wahrscheinlich lieb ist. Es kommt da nämlich raus, in Tschernobyl hat es schon in der Vergangenheit Störfälle gegeben und Sicherheitsprobleme. Die waren auch bekannt, aber der Öffentlichkeit hat man nichts davon gesagt. Während unseren Recherchen, da sind wir immer wieder auf einen ganz bestimmten Satz gestoßen. Und zwar, Tschernobyl war wie ein Brennglas. Ich glaube, was damit gemeint ist, diese Katastrophe, die hat auf eine ziemlich brutale Art und Weise gezeigt, was für schlimme Folgen das haben kann, wenn Lügen erzählt werden oder wichtige Infos einfach verheimlicht. Nur deshalb, damit das Bild nach außen hin weiter stimmt. Tschernobyl verstärkt den Druck auf die Sowjetunion, ein paar Dinge grundlegend zu verändern und endlich diesen Kurs umzusetzen, den die Regierung eigentlich schon länger versprochen hat. Nämlich eine Politik der Offenheit. Und die kommt. In den Jahren nach Tschernobyl geht die Sowjetunion unter Michail Gorbatschow zwei radikale Schritte. Sie kündigt an, die Wirtschaft umzubauen. Diese Politik nennt sie Perestroika. Und sie verspricht bessere Informationen und mehr Meinungsfreiheit. Glasnost. Heißt also, die UdSSR, die öffnet sich so langsam. Und das spürt auch Anatoly.
5: В адрес постоянного представительства Советского Союза при Организации Объединенных Наций в Нью-Йорке в эти дни поступают.
0: Und zwar, als er eines Tages den Fernseher einschaltet.
2: Еще в 86 году на фоне Горбачевской перестройки в Харькове возникло первое частное телевидение.
0: Es gibt da jetzt so einen privaten Fernsehsender in Kharkiv. Den hat es vor der Perestroika noch nicht gegeben. Und auf dem sieht Anatoly jetzt eine Talkshow. Einer, der da interviewt wird, das ist ein Tschernobyl-Liquidator. Und der sagt eine Sache, mit der hat Anatoly so gar nicht gerechnet. Er ruft andere Liquidatoren zu einem Treffen auf, weil er will sich mit ihnen zusammentun. Sowas war bis jetzt undenkbar. Natürlich geht Anatoly zu dem Treffen. Und da merkt er, er ist mit seinen Sorgen nicht allein. Auch die anderen bekommen keine echten Diagnosen auf ihre Gesundheitsbeschwerden. Deswegen beschließen die Männer jetzt, sie wollen sich zusammentun. Für das, was ihnen zusteht. Sie wollen einen Verein gründen. Aber erstmal werden sie abgewiesen. Weil Männer, die Gesundheitsprobleme wegen Tschernobyl haben, die gibt's ja nicht in der Sowjetunion. Also zumindest offiziell nicht.
2: Естественно, нам отказали. И тогда мы нашли другой вариант. Мы ушли под крыло областного объединения Красного Креста.
0: Aber sie finden ein Schlupfloch und melden sich beim Roten Kreuz in Kharkiv. Und das erkennt sie im Herbst 1988 offiziell als eine eigene Untergruppe an.
2: Как я уже сказал, в первую очередь это медицинская помощь.
0: Gemeinsam besprechen die Liquidatoren jetzt, wie sie eine Behandlung kriegen können. Oder wie sie es schaffen können, endlich offiziell als Geschädigte anerkannt zu werden. Mit diesem Verein kann Anatoly Themen besprechen, mit denen war er bis jetzt völlig allein. Aber im Stillen, da beschäftigt ihn weiterhin diese eine Frage.
2: Постоянно в голове крутилась мысль о том, что, возможно, мне нельзя будет иметь детей из-за собственного состояния здоровья.
0: Die Frage, ob er seinem eigenen Glück eigentlich trauen kann. Weil Svetlana, die ist jetzt schwanger.
2: Что это все может передаться ребенку.
0: Und da ist immer diese große Angst in ihm, dass dieser Einsatz in Tschernobyl sich irgendwie genetisch auf das Kind auswirken könnte. Und es gibt ja auch keinen Arzt, der ihn jetzt beraten will. 9 Monate lang quält Anatoly diese Angst. Im Februar 1989 kommt Alla auf die Welt. Gesund.
2: К сожалению, буквально там через 3 месяца я снова попал сюда же в институт медрадиологии.
0: Sie ist sein ganzes Glück, aber in dieses Glück mischt sich ein bitterer Gedanke. Anatoly denkt sich, jetzt bist du da, aber wie lange werde ich es noch sein? Drei Monate nach Allas Geburt liegt Anatoly schon wieder im Krankenhaus, auf der Radiologie. Er ist ohnmächtig geworden, inzwischen zum 4. Mal. Das ist jetzt für ihn fast schon normal. Er hat Herzrasen, Durchblutungsprobleme, Krämpfe und dann sind da auch noch so seltsame rote Stellen an seinem Bein.
2: Говорят, что это вы реагируете на погоду нехорошо.
0: Aber wenn Anatoly nach einer Diagnose fragt, dann sagen die Ärzte wieder nur sowas wie ach, das ist bestimmt das Wetter, auf das reagiert er einfach empfindlich. Und diese Stellen da an seinem Bein, das ist halt eine Allergie. An einem Tag, als Anatoli gerade mal wieder in der Klinik war, kommt Svetlana mit der kleinen Tochter vom Spielen draußen im Hof. Und Anatoli sieht gleich, Svetlana weint. Er fragt sie, was denn mit ihr los ist. Und Svetlana sagt, die Nachbarin, die seien wieder mal blöd gewesen. Die haben sie gefragt, was sie denn will mit so einem kranken Mann.
2: Бросай его, ты молодая, еще выйдешь замуж, а у него все равно ничего в перспективе хорошего не будет.
0: Die haben ihr gesagt, sie ist doch jung und gesund. Was soll denn das für eine Zukunft sein mit dem? Und dass sie ihn doch lieber einfach verlassen soll. In der DDR, in Eisenach, da wird Ulrike und den anderen Frauen nach Tschernobyl nochmal so richtig klar, der Ärger über das, was da passiert ist, den können sie nicht offen zeigen.
1: Zumindest in den 2 Jahren nach Tschernobyl war das Thema noch präsent und dann ist es aber überlagert worden.
0: Weil im 3. Jahr nach Tschernobyl, also 3 Jahre nach dem Brief und 3 Jahre nach dem Treffen im Amt mit den Doktoren, da kommt der Herbst 1989.
1: Das fing an mit diesem Wahlbetrug 1989, wo auch ganz viele sich schon geoutet haben und gesagt haben, ich bin zwar zur Wahl gegangen, ich habe den Stimmzettel ungültig gemacht und es kann einfach nicht stimmen, dieses Ergebnis, was verkündet wurde.
0: An einem Montagabend im September, da sitzt Ulrike in ihrem Wohnzimmer in Eisenach und schaut Westfernsehen. Und was sie da sieht, das kann sie nicht ganz glauben.
6: In Leipzig ist es am Abend nach einem Gottesdienst in der Nikolaikirche zu einer Demonstration von mehreren hundert Menschen gekommen.
1: Also wo es dann auch immer wieder Menschen gab, die mit Transparenten dastanden und die trauen sich das.
0: In Leipzig, da demonstrieren hunderte Menschen. Sie halten Plakate in die Höhe, auf denen steht »Für ein offenes Land mit freien Menschen« oder »Reisefreiheit statt Massenflucht«.
7: Heute Abend demonstrierten mehrere hundert DDR-Bürger für ihre Ausreise in den Westen. Wir wollen raus, riefen sie dabei immer wieder.
0: Und diese Bilder, die Ulrike da im Fernsehen sieht, die werde ich Jahre später in meinem vollgekritzelten und zerknitterten Geschichtsbuch finden. Bilder von den sogenannten Montagsdemonstrationen. Sie sind der Anfang vom Ende der DDR. Ulrike sieht das 1989 und weiß sofort,
1: wir müssen hier auch was machen.
0: Nach und nach gehen montags immer mehr Menschen in der DDR auf die Straße. Aber die Behörden schlagen zurück. Sie reißen Protestplakate runter und nehmen Menschen fest. Doch die Demos hören nicht auf. Und am 7. Oktober 1989, da eskaliert es in Berlin so richtig.
8: Die Polizei verhielt sich zunächst abwartend. Nach einer halben Stunde aber griff sie, ohne dass eine Kamera das einfangen konnte, ein und prügelte die Menge auseinander.
1: Als ich da diese Bilder gesehen habe, habe ich gedacht, ich kann eigentlich auch nicht mehr in der DDR bleiben mit meinen Kindern. Das kann nicht unsere Zukunft sein.
0: 2 Tage später gehen in Leipzig 70.000 Menschen auf die Straße.
9: Wir sind das Volk, rufen sie, Menschen aus allen Schichten der Bevölkerung.
0: Erst in Leipzig, dann in Berlin und dann endlich auch bei Ulrike in Eisenach.
1: Am 10. Oktober, das war genau ein Tag nach dem 9. Oktober in Leipzig und 3 Tage nach den Ereignissen in Berlin, wo die Demonstranten zusammengeknüppelt wurden, gab es eben dieses erste Friedensgebet und die Kirche war viel zu klein.
0: Mit ihrer oppositionellen Frauengruppe trifft sie sich jetzt zum ersten Mal offen, wo alle sie sehen können, in der Kirche mit ganz vielen anderen.
1: Und es war klar, dass es gefährlich ist, dass möglicherweise die Volkspolizei und die Staatssicherheit da eingreifen werden.
0: Aber niemand greift ein. Und schon bald versammeln sich Ulrike und die anderen nicht mehr nur in der Kirche, sondern sie organisieren ganze Demonstrationszüge. Sie ziehen gemeinsam mitten durch die Eisenacher Innenstadt, direkt zum Gebäude der Staatssicherheit. Und dann kommt der 9. November 1989.
1: Ich habe nur gehört, ja, das gilt ab sofort und habe überhaupt nicht kapiert, dass jetzt die Grenzen aufwachen.
10: Das tritt nach meiner Kenntnis, ist das sofort, unverzüglich.
0: Dieser Satz. Mit ihm fällt die Berliner Mauer. Die DDR ist am Ende. Als Ulrike fertig ist mit ihrer Geschichte, da fällt mir wieder dieser Vergleich ein mit dem Brennglas. Dass Tschernobyl ganz viel sichtbar gemacht hat, was schiefgelaufen ist und dann auch einen Wandel beschleunigt hat. Und ich frage mich, ob das vielleicht auch für diese Geschichte hier gilt. Ob es vielleicht sein könnte, dass Tschernobyl irgendwie auch zum Ende der DDR beigetragen hat.
1: Es ist ein Teil davon, dieses nicht informiert werden und klein gehalten werden und nicht gehört werden, das, denke ich, schwingt dann obendrauf noch mehr mit.
0: Dieses Gefühl, so ausgeliefert zu sein und nichts machen zu können in den Wochen nach der Katastrophe, das hat bei Ulrike Widerstand ausgelöst. Und den hat sie mit in diese Proteste getragen. Und ein ganz ähnliches Gefühl, das hatte ja auch die Friedensaktivistin Monika. Aber auf der anderen Seite der Mauer, drüben in der Bundesrepublik. Und damit hat sie gemeinsam mit den anderen in Wackersdorf auch ziemlich was bewegt. Sogar noch im selben Jahr, 1989. Da wird nämlich verkündet, die Wiederaufarbeitungsanlage in Wackersdorf wird nicht gebaut.
10: Wir denken zu dem Zeitpunkt, es liegt an uns. Wir haben das Ziel erreicht.
0: Monika und Ulrike sind am selben Punkt gestartet und haben protestiert. In zwei Deutschlands. Gegen verschiedene Dinge und auf verschiedene Weise. Aber mit demselben Ergebnis. Sie können sagen, wir haben unser Ziel erreicht. Am Ende wird aus zwei Deutschlands wieder eines. Die DDR löst sich von der Sowjetunion. Und gleichzeitig erklären andere Ostblockländer ihre Unabhängigkeit. Der eiserne Vorhang erfällt. Menschen zwischen Ost und West können sich plötzlich begegnen. Und für einen wird das alles verändern. Wirklich alles. Nämlich für Anatoli. Das war die dritte Folge von Tschernobyl, die Katastrophe und wir. 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
1: Tonnenweise schmieriges, altes Frittenfett von Fastfoodketten oder Restaurants. Klingt eklig, ist aber wertvoll. So wertvoll, dass Kriminelle es sogar klauen. Und das passiert in Deutschland jeden Tag. Warum altes Speiseöl eine wertvolle Ressource ist und sich kriminelle Banden am Handel damit bereichern, erklärt uns Katja Hackmann. Die Journalistin arbeitet im Team Recherche beim Saarländischen Rundfunk und hat die Spur der Fettdiebe quer durch Europa verfolgt. Ihr hört 11KM, der Tagesschau-Podcast, ein Thema in aller Tiefe. Mein Name ist David Krause. Herzlich willkommen bei 11KM. Hallo Katja.
2: Hallo. Es ist nachts und wir können das Ganze sehr gut erkennen, was da passiert, weil die Bewegungsmelder angesprungen sind. Und auf diesem Video von einer Überwachungskamera sieht man zwei Männer, die tragen eine leere blaue Plastiktonne auf diesen Hinterhof. Und ja, die Vermutung ist eben, dass die Tonne leer ist, weil die Männer haben überhaupt keine Probleme, diese Tonne zu bewegen. Und nach kurzer Zeit rollen sie dann wieder eine blaue Tonne, aber in diesem Fall ist sie viel schwerer Richtung Transporter. Und das Ganze passiert relativ schnell, also innerhalb von ein paar Minuten. Und was man auf diesem Video auch erkennen kann, also diese Überwachungskamera scheint sie überhaupt nicht zu stören. Sie gucken teilweise total direkt in die Kamera und machen aber überhaupt keine Anstalten, sich da irgendwie ja wegzudrehen, sind auch nicht vermummt. Also eigentlich ein dreistes Vorgehen hier.
1: Katja, jetzt musst du uns aber erzählen, was passiert da gerade?
2: Ja, diese Männer, die klauen altes Speisefett. Also das ist genau das, was anfällt, wenn wir ja Pommes frittieren, Schnitzel braten oder Bratkartoffeln in die Pfanne hauen. Das sieht ehrlich gesagt total eklig aus. Also das ist so eine dickflüssige, zähe Brühe und eigentlich ein Abfallprodukt. Und diese Diebe sind, ja, die sind eigentlich zu jeder Tages- und Nachtzeit unterwegs. Also in der Regel nachts oder in den frühen Morgenstunden, aber teilweise, und das ist dann natürlich besonders dreist, sind die wirklich am helllichten Tag unterwegs, kommen dann vorbei und geben sich manchmal dann auch als Entsorgungsunternehmer aus. Mhm. Und genauso ist das auch passiert bei einem Restaurant in Speyer in Rheinland-Pfalz. Und der Restaurantbetreiber Boris Rentschler hat uns davon erzählt. Der hat uns eben gesagt, ja, da kam eben Mann und
3: ich habe gesagt, ich möchte Speisefett entsorgen. Und die Mitarbeiter haben sich dann überhaupt keine Gedanken gemacht.
2: Wurden dann erst stutzig, als eben keine leere Tonne im Austausch dann gebracht wurde.
3: Und Tage später, glaube ich, haben wir dann nachgefragt, was da los war. Und da hat sich das Ganze dann langsam aufgeklärt, dass dass um Betrug oder um irgendwelche dreisten Machenschaften ging.
2: Ja, man muss dazu tatsächlich wissen, seit einigen Jahren ist dieses alte Speisefett zu einem richtig begehrtem Diebesgut geworden. Das zeigen auch Zahlen vom BDE, also vom Bundesverband der Deutschen Entsorgungs-, Wasser- und Kreislaufwirtschaft. Die sprechen von 100 Fällen, also von 100 Diebstählen pro Tag in Deutschland.
1: Aber warum klaut man denn überhaupt altes Speisefett?
2: Tatsächlich war das auch die Frage, die ganz am Anfang unserer Recherche stand. Aber tatsächlich lohnt sich dieser Diebstahl richtig, denn dieses alte Speisefett ist ein Rohstoff. Und nach der Aufbereitung, also eben dieses alte Fett wird dann nochmal aufbereitet, kann dann wiederverwendet werden. Und die Nachfrage nach diesem Rohstoff ist total hoch. Theoretisch könnte das alte Fett in der Kosmetikbranche oder auch im Pharmabereich eingesetzt werden. Aber eigentlich landet das gesamte Altfett, was in Deutschland gesammelt wird, im Kraftstoffbereich.
4: Sie können es natürlich nicht mehr als Speiseöl verwenden, aber ansonsten hat es alle Qualitäten eines Öles.
2: Bei den Raffinerien ist das so begehrt, weil sie dadurch das Endprodukt Biodiesel herstellen können. Darüber haben wir auch gesprochen mit Horst Fehrenbach vom Institut für Energie- und Umweltforschung in Heidelberg.
4: Es hat einen hohen Heizwert, es hat einen hohen Energiewert. Wenn es wenig verunreinigt ist, können Sie das für viele Zwecke einsetzen. Sie können es natürlich als Kraftstoff, was der übliche Weg ist, derzeit einsetzen. Es kann als Brennstoff eingesetzt werden, es kann aber auch als Rohstoff für die Chemie eingesetzt werden. Viele Bereiche, Waschreinigungsmittel, beruhen auf alten, fetten Ölen.
2: Und für Biodiesel, wenn wir jetzt nochmal da bei dem Thema bleiben, könnte man, und das wird ja auch häufig noch gemacht, könnte man auch Rapsöl verwenden. Klassischerweise wurde früher ja Biodiesel vor allem eben aus Rapsöl hergestellt. Aber durch Biodiesel aus alten Speisefetten spart man nochmal mehr Treibhausgase ein, als wenn man jetzt Biodiesel aus Rapsöl herstellt.
5: Ah ja, okay, weil das Fett ist ja schon da und wird dann zweitverwertet und damit spart man ja dann auch mehr CO2 als mit Rapsöl zum Beispiel.
2: Tatsächlich muss das der Kraftstoffsektor auch richtig doll tun, denn es gibt so eine Richtlinie für erneuerbare Energien der EU. Und diese Richtlinie schreibt Ihnen eben vor, dass Sie eine gewisse Menge an Treibhausgasen einsparen müssen. Und diese Quotenziele erreichen Sie eben vor allem dadurch, wenn Sie halt als Speisefett einsetzen und kein Rapsöl.
5: Wie ist das kohletechnisch? Geld spielt da ja sicherlich eine Rolle. Von welchen Preisen sprechen wir da?
2: Das hat uns Horst Fehrenbach erzählt.
4: Wir liegen bei Preisen von 1.000 Euro die Tonne. Damit liegen wir deutlich über dem Preis, dem Weltmarktpreis von Palmöl. Das heißt, Sie bekommen für eine Tonne Altspeisefett mehr Geld als für eine Tonne Palmöl.
5: Wer steckt denn eigentlich hinter den Diebstählen von verbrauchtem Frittierfett?
2: Nach unserer Recherche gehen wir tatsächlich davon aus, dass dahinter organisierte Strukturen stecken. Dafür gibt's mehrere Hinweise. Wir konnten unter anderem auch mit einem Mitarbeiter aus einem Entsorgungsunternehmen sprechen. Der hat uns das bestätigt und ja, zu seiner eigenen Sicherheit haben wir seine Aussagen nachsprechen lassen, weil er eben anonym bleiben will. Und es war tatsächlich so, dass diese Diebe Kontakt zu ihm aufgenommen haben. Und die wollten ihm einen Deal vorschlagen.
6: Sie wollten eigentlich das Fett, das sie uns geklaut haben, an uns zurückverkaufen. Um uns das Ganze lukrativer zu machen, kam dann auch das Angebot, sie klauen bloß noch die Behälter von Mitbewerbern und lassen unsere dann stehen, wenn ich damit besser zurechtkomme.
2: Ja, und der Mitarbeiter hat sich nicht auf dieses Angebot eingelassen, weil das wäre natürlich illegal.
5: Muss dieser Mitarbeiter anonym gehalten werden zu seinem eigenen Schutz, weil da auch, ich sag jetzt mal, Gewalt eine Rolle spielt bei diesem Klientel?
2: Es war einfach so, dass es nicht auszuschließen ist. Also wir bewegen uns halt einfach im Bereich der organisierten Kriminalität. Hm. Und ich glaube, was man sagen kann, ist, dass der Handel mit altem Speisefett, also mit geklautem alten Speisefett, nicht der einzige Geschäftsbereich dieser Banden ist.
5: Ah, das ist aber interessant. Das finde ich interessant. Weiß man denn mehr über die Täter, wo die herkommen und so?
2: Was ich ganz spannend fand, was dieser anonyme Mitarbeiter uns erzählt hat, war, dass bei diesem Treffen die Männer komplett wie so normale Geschäftsleute gewirkt haben. Ne? Okay. Also jetzt nicht, wie man sich vielleicht irgendwie Bandenmitglieder vorstellt, sondern sind total gepflegt aufgetreten, eine schicke Kleidung. Er hat auch gesagt, ich hatte das Gefühl, dass ich bei einem Geschäftsmeeting sitze. Er hat auch von sehr professionellen Strukturen gesprochen, also dass es so Aufgabenbereiche gibt, die verteilt sind, also Personen, die eben für dieses Sammeln von dem Fett zuständig sind und dann eben andere, die wiederum Entscheidungen treffen. Sie haben während dieses Treffens wirklich ganz offen den Begriff Klauen verwendet. Ah, also ja. Sie haben gesagt, ne, wir klauen das Fett. Das war kein Geheimnis. Ja.
5: Die fühlen sich also total sicher. Das hat ja auch schon das Überwachungsvideo gezeigt. Wie geht's denn dann mit dem Fett weiter, wenn die Diebe das, wie sie ja selber einräumen, geklaut haben?
2: Es gibt deutliche Hinweise darauf, dass ein Großteil dieses geklauten Fetts in die Niederlande und nach Belgien geht.
5: Und wie habt ihr das rausgefunden?
2: Wir haben dann so ein kleines Experiment, sage ich mal, gestartet, indem wir eben GPS-Tracker in Fässern von Restaurants untergebracht haben. Also entweder direkt ins Fett versenkt haben oder dann irgendwo so an die Behälter. Also wir konnten dann tracken anhand dieser GPS-Tracker, wo dann die Reise hingeht. Und dann hat sich ein Tracker auf einmal aus Belgien gemeldet. Anhand der GPS-Daten konnten wir dann erkennen, dass sich dieser Tracker mitsamt dem geklauten Fett auf einem Firmengelände eines großen Recyclingunternehmens in Belgien befindet. Dann dachten wir uns natürlich, okay, wir fragen jetzt mal nach beim Unternehmen. Wie kann es denn sein, dass sich da quasi Hehlerware bei euch auf dem Firmengelände befindet? Und wir haben dann auch relativ schnell eine Antwort bekommen. Die waren jetzt nicht wirklich verwundert.
7: Ah ja, echt?
2: Und haben es auch nicht abgestritten oder so, was wir jetzt vielleicht erst vermutet hätten. Sie haben uns dann erklärt, dass sie in Deutschland vor allem mit Drittanbietern zusammenarbeiten, die eben für sie das Fett sammeln. Also sie sammeln dort nicht selbst, sondern kaufen dann eben dieses gesammelte Fett in Deutschland auf. Dadurch sagen sie halt, weil sie nicht selbst sammeln, kann sowas dann passieren. Aber sie versuchen eben ihr System dahingehend nachzuschärfen, dass das irgendwie nicht mehr so leicht oder überhaupt nicht mehr möglich ist.
5: Ja, das finde ich schon krass, ne? Das heißt ja, die Firma weiß im Grunde, dass geklautes Fett aus Deutschland bei ihr landet und nimmt das irgendwie so hin. Aber sag mal, warum geht das alte Fett überhaupt nach Belgien?
2: Da gibt's einfach sehr große Aufbereitungsanlagen und auch große Raffinerien. Also generell Belgien und Niederlande hat dieses Thema Altspeisefett und die Verwertung damit schon viel länger auf dem Schirm, als das jetzt zum Beispiel in Deutschland der Fall ist.
5: Altes Fett, wie wird das normalerweise entsorgt? Wie läuft das ab, wenn keine Kriminellen im Spiel sind?
2: Ja, also eigentlich ist es so, dass Restaurants, Imbissbuden oder auch Fastfoodketten dazu verpflichtet sind, Speiseöl, Altspeisefett gesondert zu entsorgen. Und die müssen das eben auch nachweisen. Dieses Altspeisefett wird dann in spezielle Abfalltonnen geschüttet. Die sehen ehrlich gesagt genauso aus wie normale Mülltonnen, nur dass da eben nur altes Speisefett drin ist. Und in den meisten Fällen stehen diese Tonnen da, wo auch der restliche Müll steht, nämlich irgendwo im Hinterhof.
5: Ah ja.
2: Und zwar frei zugänglich. Und diese Tonnen holt dann ein Entsorgungsunternehmen ab. Also normalerweise, ne, wenn davor nicht schon Diebe irgendwie dieses alte Fett abgeholt haben. Diese Entsorgungsunternehmen kaufen dann den Gastronomen das Fett ab. Und für die Gastrobetreiber ist dieser Diebstahl vor allem ärgerlich, weil sie ja eigentlich nachweisen müssen, dass sie das Fett richtig entsorgen. Dieser Nachweis fehlt dann natürlich. Außerdem kriegen sie natürlich auch eigentlich ein bisschen Geld von den Entsorgern für das Fett, was sie dann natürlich auch nicht bekommen, wenn es geklaut wurde.
5: Und was sagen da die Entsorger, wenn sie da bei den Restaurants vorbeifahren und die Tonnen sind nicht mehr da oder schon leer?
2: Ja, also denen geht tatsächlich ihre Geschäftsgrundlage flöten, ne? Weil ja diese Entsorgungsunternehmen dann eigentlich das alte Speisefett bei den Gastrobetrieben abholen, es dann entweder selbst aufbereiten oder es erst noch an Aufbereitungsunternehmen verkaufen, bevor es dann wiederum an Raffinerien weiterverkauft wird. Vor allem natürlich für die kleineren und mittelständischen Unternehmen, deren Geschäftsgrundlage wirklich nur dieses Sammeln von Altfett ist, für die sind die Diebstähle dann sogar existenzbedrohend.
8: Wir gehen davon aus, dass zwischen 20 und 30 Tonnen Altspeisefett dieses Jahr definitiv schon geklaut worden sind.
2: Davon erzählt uns auch der Entsorgungsunternehmer Stefan Henning aus dem rheinland-pfälzischen Germersheim.
8: Damit meine ich nicht die Behälter an sich, sondern metrische Tonnen, also 20.000 bis 30.000 Kilo.
2: Er hat da von einem Schaden von irgendwie 40.000 Euro gesprochen und hat uns eben auch erklärt, dass es nicht nur um diesen Schaden geht, sondern auch um viel mehr.
8: Wir müssen zu dem Fahrer oder zu diesem Kunde auch wieder hinfahren, müssen die Behälter gegebenenfalls auch tauschen lassen, wenn sie demoliert wurden, Deckel abgerissen worden sind.
5: Das ist dann für ein mittelständisches Unternehmen direkt auch eine andere Nummer, ne?
2: Genau.
5: Als wenn das so ein Riesenunternehmen wäre. Dadurch, dass das so ein neues Phänomen ist, gibt's da eigentlich offizielle Zahlen, wie groß die Schäden sind, die so passieren?
2: Also wir sprechen da tatsächlich auch von einer hohen Dunkelziffer. Aber Sascha Roth vom zuständigen Verband, vom BDE.
5: Also vom Bundesverband der Deutschen Entsorgungs-, Wasser- und Kreislaufwirtschaft.
2: Spricht tatsächlich von einem gesamtwirtschaftlichen Schaden in Millionenhöhe pro Jahr in Deutschland.
7: Wir haben einzelne Unternehmen, die melden im hohen zweistelligen bis sogar im dreistelligen Bereich einzelne Diebstähle an. Da hatten einzelne Unternehmen auch mal schnell einen hohen fünfstelligen bis niedrigen sechsstelligen Betrag.
2: Also das, würde ich sagen, ist schon ganz schön enorm. Und bisher konnten die Diebe ziemlich unbehelligt vorgehen.
5: Das ist ja quasi eine illegale Marktlücke, die ihr da entdeckt habt, wenn man so möchte. Ihr habt ja mit verschiedenen Behörden, auch mit der Polizei gesprochen. Was könnt ihr daraus schlussfolgern? Haben die das Thema in irgendeiner Form auf dem Schirm?
2: Wenn Fälle verfolgt werden, dann werden diese Fälle einzeln verfolgt, ne? Also dann wird jeder Diebstahl einzeln betrachtet. Da ist der Schaden natürlich immer relativ gering. Aber es geht ja eigentlich um diesen Blick aufs große Ganze.
5: Mhm.
2: Und deswegen sind auch Unternehmer, also Entsorgungsunternehmer wie zum Beispiel Stefan Henning, irgendwie frustriert und haben sich teilweise dann echt gedacht, okay, wir werden jetzt selbst irgendwie zum Ermittler und haben dann, wie wir ja auch schon, dann ihre Tonnen eben selbst getrackt.
5: Okay.
8: Wir haben umgehend die Polizeidienststelle in Rheinland-Pfalz informiert, in Germersheim, haben denen gesagt, okay, passt auf, wir haben hier aktuellen Diebstahl, wir können diesen Behälter bis auf einen ganz kleinen Kreis nachverfolgen. Was sollen wir tun? Da war aber der Tracker bereits in Nordrhein-Westfalen unterwegs, das heißt auf der Autobahn. Dann hat mir Rheinland-Pfalz gesagt, ja, das ist nicht der Zuständigkeit. Ich muss mich an Nordrhein-Westfalen melden. Dann habe ich in Nordrhein-Westfalen angerufen. Und nach der dritten Polizeidienststelle habe ich dann gesagt, okay, das führt zu nichts, weil jeder gesagt hat, ja, das ist nicht ihre Zuständigkeit.
2: Irgendwann hat er dann für sich entschieden, er ist jetzt zu frustriert, um das Ganze noch weiter zu verfolgen.
8: Auch Hilflosigkeit macht sich da breit, weil die Frage ist ja, was soll ich denn noch mehr tun? Wir haben nachgewiesen, es sind unsere Behälter. Wir können nachweisen, wo sie stehen. Wir können die Wege nachverfolgen. Und trotzdem passiert nichts. Das ist sehr, unbefriedigend.
2: Also kurz gesagt ist es schon so, dass viele Unternehmen den Eindruck haben, dass Polizei und Strafverfolgung grundsätzlich eigentlich zu wenig tun.
5: Ja, was müsste denn da passieren?
2: Ja, ich glaube, es müsste passieren, dass dieser Blick auf das große Ganze, also dass versucht wird, dieses System dahinter irgendwie zu sehen. Aber bis jetzt ist es halt eigentlich eher so, dass es noch als Einzelfall und eben nicht als System, als Struktur versucht wird zu sehen. Mhm. Und das sieht man allein schon daran, wenn es halt Verfahren gibt, dann richten sich diese Ermittlungen gegen Fahrer, also gegen dann wahrscheinlich eher kleinere Personen in solchen Diebesbanden. Und damit kommt man nicht wirklich an die Hintermänner, also an die Spitze des Systems.
5: Ich kann mir vorstellen, wenn man da als mittelständischer Unternehmer oder Unternehmerin bei der Polizei das anzeigt, wie ist das eigentlich? Gibt es da Zahlen, wie viele Anzeigen es gibt?
2: Also ich glaube, jeder, der schon mal eine Anzeige erstattet hat, weiß, dass das jetzt auch nicht mal eben so passiert. Also allein das nimmt ja auch wahnsinnig viel Zeit in Anspruch.
8: Und da ist natürlich die Frustration, wenn Sie weit über 100 Anzeigen gestellt haben, irgendwo natürlich schon sehr stark. Und es ist Ihre Firma und Sie kämpfen da um die Existenz, um die Wirtschaftlichkeit. Das nimmt sie mit.
2: Und nicht nur er macht das, sondern super viele. Und deswegen spricht der Verband, also der BDE, von 7000 Strafanzeigen in Deutschland allein im Jahr 2023. Da war so ein Peak, was die Diebstähle anging. Deswegen hat eben der Verband damals gesagt, wir müssen jetzt irgendwas tun. Wir versuchen uns jetzt mal an die Politik zu wenden und haben damals eben, also vor knapp 3 Jahren, ein Schreiben an die Justizministerkonferenz aufgesetzt mit der Forderung nach einer gezielten Strafverfolgung. Und das Ganze sollte durch eine Einrichtung von Staatsanwaltschaften passieren, die sich schwerpunktmäßig mit diesem Thema beschäftigen. Aber ja, eine Antwort darauf, auf dieses Schreiben, gab es damals nicht. Und bis heute wurde dieses Thema tatsächlich auch auf keiner Justizministerkonferenz thematisiert.
5: Für die Strafverfolgung sind ja neben den Justizministern und Ministerinnen auch Innenministerien zuständig. Habt ihr die auch mal angefragt? Was sagen die dazu?
2: Wir haben tatsächlich das Innenministerium in Rheinland-Pfalz angefragt, weil die ja eben in dem Gebiet von Stefan Henning, von seinem Betrieb zuständig sind. Und die sehen aktuell keine Anhaltspunkte dafür, dass diese Diebstähle von altem Speisefett zur organisierten Kriminalität gehören, sagen aber auch, dass sie natürlich schon bei Straftaten länderübergreifend mit anderen Bundesländern zusammenarbeiten.
5: Ist diese Antwort vom Innenministerium plausibel für dich?
2: Also nach unserer Recherche haben sich eben doch einige Anhaltspunkte gezeigt, warum man da eben schon von organisierter Kriminalität sprechen kann. Und die Frage ist eben, wie stark arbeiten die Ermittlungsbehörden, die Strafverfolgungsbehörden aktuell schon länderübergreifend zusammen, um überhaupt in der Lage zu sein, diese organisierte Kriminalität in diesem Deliktsbereich feststellen zu können.
5: Wir haben über das Video am Anfang dieser Episode gesprochen. Die Täter sind offensichtlich einfach davongekommen. Gibt es auch Täter, die gefasst wurden? So auf frischer Tat meine ich jetzt?
2: Ja, da war ein Vorfall Anfang Dezember in Hockenheim. Da wurden zwei Männer verhaftet, die mutmaßlich 12 Fässer Altfett von einem Fastfood-Restaurant in Hockenheim gestohlen haben sollen. Und das Ganze ist aufgefallen, als sie in eine nächtliche Polizeikontrolle geraten sind und dann keinen Nachweis über diese Fässer vorlegen konnten und wirkten wohl auch sichtlich nervös und ja, da ist es dann aufgeflogen. Aber vermutlich haben sie jetzt auch keine hohe Strafe zu befürchten, weil eben die Beute auch nur in Anführungszeichen ne, einen hohen dreistelligen bis irgendwie niedrig vierstelligen Betrag hat. Und das, was jetzt hier aber trotzdem auffällt, das haben wir vorhin schon mal kurz angesprochen, die Verfahren richten sich halt nur gegen die Fahrer und die stehen halt in der Hierarchie eher weiter unten. Die, die irgendwas zu sagen haben, die was zu entscheiden haben, die saßen jetzt zumindest nicht, was wir mitbekommen haben, saßen jetzt noch nicht auf der Anklagebank.
5: Diese kriminellen Banden sind jetzt schon seit einigen Jahren unterwegs. Was müsste denn passieren, um diese Fettdiebe zu stoppen?
2: Was passieren müsste, wäre einfach, dass Strafverfolgungsbehörden versuchen, die Struktur, die Organisation dahinter zu sehen und eben nicht dann immer nur das, was am Ende steht, diese einzelnen Diebstähle, sondern wo geht das hin, wo wird es dann vielleicht auch zwischengelagert. Also diese ganzen Punkte, und das ist natürlich nicht leistbar als einzelne Polizeidienststelle, sondern das muss eben über die Ländergrenzen hinweg betrachtet werden.
5: Katja, danke dir fürs Gespräch.
2: Danke dir.
5: Warum ist altes, verbrauchtes Speiseöl in großen Mengen so lukrativ als Diebesgut? Katja Hackmann aus dem Team Recherche beim Saarländischen Rundfunk ist genau dieser Frage mit ihrer Kollegin Caroline Uhl nachgegangen. Das lange Radio-Feature hört ihr in ARD Sounds und in der ARD Mediathek könnt ihr den Film zur Recherche anschauen. Wir verlinken euch beides auch nochmal bei uns in den Shownotes. Autorinnen dieser Folge sind Charlotte Horn und Jakob Müller. Mitgearbeitet haben Claudia Schaffer, Nadja Mitzkat und Nicole Dienemann. Produktion Konrad Winkler, Jonas Teichmann, Jacqueline Bretschek und Christine Dreier. Redaktionsleitung Yasemin Yüksel und Fumiko Lipp. 11KM ist eine Produktion von BR24 und NDR Info. Mein Name ist David Krause und wir hören uns bald wieder. Macht's gut.

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1: Mit Elke Küster, guten Abend. Verdächtiger nach Erpressungsversuch gegen HIP gefasst. Röwekamp kritisiert Teilabzug von US-Soldaten aus Deutschland. Werder Bremen verliert 1:3 gegen Augsburg. Das Wetter wechselnd bewölkt und meist trocken, Tiefstwerte in der Nacht bei 8 Grad. Im Fall des Erpressungsversuchs gegen den Babykosthersteller HIP haben die österreichischen Ermittler einen Verdächtigen festgenommen. Nach Angaben der Staatsanwaltschaft Eisenstadt handelt es sich um einen 39-jährigen Mann. Aus Wien berichtet Oliver Schosch.
2: Laut der österreichischen Kronenzeitung wurde der Mann in Salzburg gefasst. Die Polizei hätte sein Versteck gestürmt. Es handelt sich demnach um einen Einzeltäter. Der Festgenommene wird verdächtigt, den deutschen Nahrungsmittelhersteller HIP erpresst zu haben. Er soll 2 Millionen Euro in Kryptowährung verlangt haben. Der Erpresser hatte 6 manipulierte HIP-Gläschen mit Karottenkartoffelbrei in Umlauf gebracht. Im österreichischen Bundesland Burgenland, in Tschechien und in der Slowakei. 5 davon wurden gefunden. In einem untersuchten Glas wurde Rattengift sichergestellt.
1: Nach der Ankündigung der USA, 5000 Soldaten aus Deutschland abzuziehen, gibt es viel Kritik an Präsident Donald Trump. Sicherheitspartnerschaft ist kein Deal und die NATO kein Bazar, sagte der Vorsitzende des Verteidigungsausschusses im Bundestag Thomas Röwekamp der Rheinischen Post. Aus der Nachrichtenredaktion Astrid Rolle.
3: Röwekamp sprach von einem Weckruf. Deutschland müsse nun die eigenen Verteidigungsfähigkeiten entschlossen stärken. Die NATO sieht das US-Vorhaben als Zeichen, dass Europa weiter mehr für seine eigene Verteidigung tun muss. Noch ist unbekannt, welche Standorte in Deutschland vom US-Abzug betroffen sein werden. Die wichtigsten sind der Luftwaffenstützpunkt in Ramstein und das US-Regionalkommando für Europa und Afrika in Stuttgart.
1: Die Staatsanwaltschaft Osnabrück ermittelt gegen 2 AfD-Landtagsabgeordnete in Niedersachsen. Nach Angaben der Behörden

0: Tor aber erzielten die Augsburger. 24. Minute, Traumpass von Gregoritsch auf Anton Kade, der Backhaus im Bremer Tor keine Chance ließ. In der Nachspielzeit der ersten Halbzeit war es dann wieder Kade, das etwas schmeichelhafte 2:0 für den FCA zur Pause. Bremen im Durchgang 2 dann mit offensiven Wechseln und die Belohnung gab es nach einer guten Stunde. Romano Schmid mit einem abgefälschten Schuss zum Anschlusstreffer, doch nur 5 Minuten später wieder die Augsburger. Nach einer Ecke stocherte der eingewechselte Christian Jakic den Ball zum 3:1 für den FCA über die Linie. Werder verpasst die fast sichere Klassenerhaltsparty. Der FC Augsburg wahrt seine Chancen aufs internationale Geschäft.
1: Die weiteren Bundesliga-Ergebnisse von heute. Tabellenschlusslicht Heidenheim hat Meister Bayern München ein 3:3 Unentschieden abgetrotzt. Dem Hamburger SV gelingt ein 2:1 Sieg bei Eintracht Frankfurt. Union Berlin und Köln trennen sich 2:2. 3:3 spielen Hoffenheim und Stuttgart. Und der VfL Osnabrück kehrt nach 2 Jahren in die zweite Fußball-Bundesliga zurück. Eine Niederlage von Konkurrent Rot-Weiß Essen machte den Aufstieg der Niedersachsen vorzeitig perfekt. Das waren Nachrichten mit Elke Küster.
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1: Am Abend ist es wechselnd bewölkt und meist trocken. Im Laufe der Nacht werden die Wolken dichter. Hier und da ziehen Schauer durch. Vereinzelt sind auch Blitz und Donner möglich. Die Temperaturen sinken bis auf 12 Grad in Quakenbrück und 8 in Nordholz. Morgen gibt es mehr Wolken als Sonne. Von der Nordsee bis zum Emsland ziehen Schauer und einzelne Gewitter durch. Am Nachmittag und Abend wird es auch weiter im Binnenland nass. Schauer und Gewitter können auch Starkregen, Hagel und stürmische Böen bringen. Höchstwerte am Sonntag bei 26 Grad.
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3: Herzlich willkommen zur ersten Samstags-Sounds-Ausgabe des Wonnemonats Mai. Vielleicht finden Sie es ja auch übertrieben, wenn ich sage, die 3 Stunden werden in der Tat wonnig für uns alle. Aber es ist so, neue Songs, die antreiben, ich sage nur Jack White, oder schlicht verzaubern. Hier wäre der Mann des Abends, James Blake, und so viel Überraschendes mehr. Und Sie und ich und Liebe zwischen uns. I believe in your love. Hier ist Gabe Dixon.

Call Me When It All Goes Wrong, das waren The Rails auf Bremen 2. Ich weiß nicht, was anrührender sein kann, als die Sounds heute schon in der ersten von 3 Stunden mit seiner Stimme zu füllen. The piano has been drinking, not him, waltzing Matilda. Natürlich ist die Rede von Tom Waits. Was bitte für eine Kollaboration wir da jetzt hören. Massive Attack nämlich haben ihren Soundteppich für den Meister des vokalen Tiefgangs aus Blues und Folk und was auch immer er aus sich herauslässt, gespannt. Es ist ein Song über Krieg und Gewalt. Und das mit dieser Stimme und diesen Sounds. Jetzt auf Bremen 2, Massive Attack und Tom Waits, Boots on the Ground.

The Real Thing, das war Ben Barrett auf Bremen 2. Freya Ridings hat einen neuen Song. Der Name des Songs, der klingt etwas profan. Diese Sounds aber haben wieder diesen typischen Freya-Zauber, den man wirklich nicht künstlich erzeugen kann. Der Song ist eine kleine Hymne, die uns sagen soll, mal die Sorgen vergessen, einfach laufen lassen, auch wenn man sich dadurch verletzlich macht. Und auch das gehört umarmt. Freya Ridings jetzt in den Sounds mit Dancing in the Kitchen.

Freya Ridings in dem Bremen 2 Sounds am Samstag. Live übrigens am 11. Oktober in Hamburg in der Großen Freiheit. Da können Sie noch Karten kaufen. Und Leif Vollebæk hören wir jetzt mit Moondog.

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0: Alice Phoebe Lou war das mit Dusk. Und jetzt mal kurz über die Schulter geblickt, und zwar auf den 6. März. Für das Zinsu-Quartett war das ein sehr besonderer Tag. Es war ihr erstes Konzert außerhalb Dänemarks. In der Villa Sponte standen sie auf der Bühne im Rahmen der Reihe Hashtag Jazz. In der Heimat hat sich das dänische Quartett um den Pianisten und Bandgründer Carl Zinsu allerdings schon einen Namen gemacht, indem sie im vergangenen Jahr den renommierten Wettbewerb Jazz-Konkurrenzen gewonnen haben. Kein Wunder, wie Sie gleich hören, denn sie bieten eine fast unerhört atmosphärische Jazzmischung mit viel Piano und Cello. Meine Kollegin Eva Garte hat sich mit Carl Zinsu über ihre Musik unterhalten. Ein Porträt.
1: Et Ungdom Testamente, ein Testament der Jugend, so heißt die Debüt-EP des Zinsu-Quartett aus Dänemark. Sie ist eine Hommage an die Naivität, Lebenslust und Sehnsucht der Jugend, so der Pianist Carl Zinsu, nachdem diese Band benannt ist.
2: I wrote the album right after I moved to a new city, and there was a lot of big changes in my life, and it was actually a really nice thing, and I think I on this EP reflected on how great it is when you're young that so many big changes in life happen all the time.
1: Dieser aufregende Lebensabschnitt nach dem Schulabschluss, wo alles noch offen ist, wo die Weichen für die Zukunft gestellt werden und man so viele Entscheidungen treffen muss. Manche fühlen sich davon überfordert. Carl Zinsu hat ihn als äußerst positiv und inspirierend empfunden.

0: Eine der Besonderheiten des Hinzu Quartett ist seine Besetzung. Klavier, Bass, Schlagzeug, soweit so normal für den Jazz-Kontext. Aber die vierte im Bunde spielt ein Instrument, das man eher in der Klassik verortet. Das Cello.
1: Well, we do focus a lot on not just writing a tune and then giving the cello the role that maybe a saxophone or a trumpet or singer would have, because it isn't really a lead instrument in the way that those instruments are, and it has so much depth and there's so many possibilities. So we try to write purposefully for the cello, and we try to explore different extended techniques, which means different, less traditional ways of playing the cello. Our cellist Maiken is so great at using, for example, a technique called the seagull scream, I think, which sounds like it goes like, wee, wee, wee, wee. And it's such a weird thing, but she makes it work.
0: Letztes Jahr hat die Band an dem wichtigen dänischen Nachwuchswettbewerb Jazz-Konkurrenzen teilgenommen. Um dort zu reüssieren, haben sie bereits verinnerlichte Konventionen auf den Prüfstand gestellt, um ihre eigene klangliche Handschrift herauszuarbeiten.
1: We had this really traditional way of thinking of our music, a traditional jazz way where you play the theme, then you play a long solo, and then you play another theme. But we were forced to really say, does this tune actually need a solo? Does it have to be in the traditional form? How can we make the whole show, the whole concert, when we play live, a more engaging experience and tell stories? So I guess it's become less of a jazz album and more of just music.
0: Die Arbeit hat sich gelohnt. Das Hinzu-Quartett ist als Gewinner aus dem hart umkämpften Wettbewerb hervorgegangen. Damit sind sie ihrem Ziel, zugängliche Musik für alle zu machen, deutlich näher gekommen.
1: We really want to connect to a broad audience. I think that's our goal, to really try to not change our music to make it more commercial, but really make it engaging in a way where everyone can relate and try to give modern jazz a bigger audience and maybe a younger audience.
0: Es geht Karls Hinzu nicht darum, die Massen anzusprechen und mit seiner Musik maximalen kommerziellen Erfolg zu haben. Es geht ihm vielmehr darum, auch jüngere Menschen für Jazz zu begeistern und ihnen zu zeigen, dass auch ihnen diese Musik etwas zu geben hat.
1: To really show that this music can be understood and is gonna do something nice for everyone.
2: Dankeschön, Eva Garte, für dieses Porträt und das Konzert vom Hinzu-Quartett vom 6. März in Bremen hören Sie heute Abend in den Bremen 2 Sounds ab kurz nach 22 Uhr.

0: Rylan von The National in den Bremen 2 Sounds. Und immer wieder bin ich froh um all die besonderen Musiker und Musikerinnen, die wir hier zusammen kennenlernen oder schon seit Jahren lieben. So wie die Stimme Matt Berningers verzaubert, gerade eben gehört, so tut es auch die Österreicherin Magdalena Wawra mit ihrer Stimme und ihrem Soundstyle. Ihr Debütalbum, das ist da und sie hat es wirklich geschafft, ihr eigenes darauf zu zeigen und auf eine so schön offene Art von persönlichen Erfahrungen und Gefühlen zu erzählen, auch von denen, damit bin ich doch wohl nicht alleine, oder? Hier der Albumtiteltrack jetzt in den Bremen 2 Sounds. Magdalena Wawra featuring Mola, Ich bin viele.
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Magdalena Wawra zusammen mit Mola. Seit kurzem ist es da ihr Debütalbum. Da haben wir gerade den Albumtiteltrack gehört. Ich bin viele. Sie kommt aus Wien, die Magdalena. Ihre Musik lässt sich mit folgenden Worten beschreiben. Entliehen ihrer einstigen Ankündigung fürs Reeperbahn-Festival. Und ich finde, es haut wirklich hin. Achtung, es geht los. Die nackten Balladen entstehen am Klavier, bekommen anschließend zeitgemäße Outfits in Blau und Grün mit Farbtupfern und dunklen Flecken, die in der Sonne ausbleichen. Ein zarter Beat hier, eine schwelgerische Gitarre dort und über allem das vom Leben gezeichnete raue Organ der Singer-Songwriterin. Zitat Ende. Und da gibt es jetzt noch einen Nachschlag in den Samstags-Sounds auf Bremen 2. Hier jetzt zusammen mit Spilliff, ebenfalls vom frisch releaseden ersten Album, Magdalena Wawra, Alles ist gut.

Magdalena Wawra hier zusammen mit Spilliff, die liebe ich übrigens auch sehr. Wenn Sie sagen, Magdalena würde ich pur gerne einmal sehen, gerne doch. Das kann passieren, nämlich am 14. Mai in Hamburg, Hebebühne. Da gibt es ein Konzert von Magdalena Wawra, Karten gibt es noch. Und jetzt in den Bremen 2 Sounds, Bon Iver, Ate Up All Their Cake.

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1: Mit Elke Küster, guten Abend. Polizei fasst Verdächtigen im Fall vergifteter Babynahrung. NATO will Klarheit zu US-Truppenabzug aus Deutschland. Werder Bremen verliert 1:3 gegen Augsburg. Das Wetter wechselnd bewölkt und meist trocken, Tiefstwerte in der Nacht bei 8 Grad. Im Fall des Erpressungsversuchs gegen den Babykosthersteller Hip haben die österreichischen Ermittler einen Verdächtigen festgenommen. Nach Informationen der Kronenzeitung wurde der 39-Jährige in Salzburg gefasst. Oliver Schosch.
2: Die Polizei hätte sein Versteck gestürmt. Es handelt sich demnach um einen Einzeltäter. Der Festgenommene wird verdächtigt, den deutschen Nahrungsmittelhersteller Hip erpresst zu haben. Er soll 2 Millionen Euro in Kryptowährung verlangt haben. Der Erpresser hatte 6 manipulierte Hip-Gläschen mit Karottenkartoffelbrei in Umlauf gebracht. Im österreichischen Bundesland Burgenland, in Tschechien und in der Slowakei. 5 davon wurden gefunden. In einem untersuchten Glas wurde Rattengift sichergestellt.
1: Die NATO versucht, an Details zum angekündigten US-Truppenabzug aus Deutschland zu kommen. Die Entscheidung zeige, dass Europa mehr Verantwortung für die gemeinsame Verteidigung übernehmen müsse, sagte eine Sprecherin. In den nächsten 6 bis 12 Monaten wollen die USA 5.000 Soldaten aus Deutschland abziehen. Bundesverteidigungsminister Boris Pistorius meinte, das komme nicht unerwartet. Im Abstiegskampf in der Fußball-Bundesliga gerät Werder Bremen wieder unter Druck. Mit 1:3 verlor Werder sein Heimspiel gegen Augsburg. Felix Gerhardt.
3: Werder zu Beginn gut im Spiel und mit mehr Ballbesitz und Chancen. Das Tor aber erzielten die Augsburger. 24. Minute, Traumpass von Gregoritsch auf Anton Kade, der Backhaus im Bremer Tor keine Chance ließ. In der Nachspielzeit der ersten Halbzeit war es dann wieder Kade, das etwas schmeichelhafte 2:0 für den FCA zur Pause. Bremen im Durchgang 2 dann mit offensiven Wechseln und die Belohnung gab es nach einer guten Stunde. Romano Schmid mit einem abgefälschten Schuss zum Anschlusstreffer. Doch nur 5 Minuten später wieder die Augsburger. Nach einer Ecke stocherte der eingewechselte Christian Jakic den Ball zum 3:1 für den FCA über die Linie.
1: Die weiteren Bundesliga-Ergebnisse von heute: Bayern München, Heidenheim 3:3, Frankfurt, Hamburger SV 1:2, Union Berlin, Köln 2:2, Hoffenheim, Stuttgart 3:3. Und der VfL Osnabrück kehrt in die zweite Fußball-Bundesliga zurück. Eine Niederlage von Konkurrent Rot-Weiß Essen machte den Aufstieg der Niedersachsen vorzeitig perfekt. Das waren Nachrichten mit Elke Küster.

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1: Um einiges ärmer wäre die Musikwelt ohne Lambert. Das ist der Mann aus Hamburg ursprünglich und er hat sich mittlerweile quasi zum Berliner gelebt, arbeitet dort, macht dort Musik. Und er hat ein neues Album gemacht. Es kommt am Freitag. Wir tauchen schon gleich ab in Lamberts unique Welt der sanft schimmernden Sounds für die Seele. Und hier sind Death Cab for Cutie, Near Far.

Kathleen Edwards mit Options Open, gerade gehört hier auf Bremen 2. Lambert lebt in Berlin. Er ist Pianist, Komponist und Produzent und hier kommt sein neues Album. Release ist am Freitag. Es heißt I Am Not Lambert. Falls Sie seine Geschichte schon eine Zeit lang verfolgen, das hier ist neu. Es ist sein erstes Album mit Gesangsparts, mit richtigen Songs, wenn man so will. Und seine Musik grundsätzlich, und die ist natürlich erhalten, Zaubersounds. Irgendwas Richtung James Blake, Bon Iver, aber eben doch komplett Lambert und wirklich einzigartig. Und auch neu ist, er selbst gibt seine Stimme hier und da mit in die Songs. Vor allem hat er sich aber tolle Gäste eingeladen, wie in diesem Song. Decca ist dabei. Der Song heißt The Sum und nach diesem Song gibt es Sounds von The Slow Show hier auf Bremen 2. Und wenn wir uns dann wieder treffen, wissen Sie auch, warum.

0: One Shot, das waren The Slow Show. Goodwin ist der Sänger mit dieser markanten Stimme, die immer im Bauch ganz, ganz viel macht. Das zeigt sich in seinen aktuellen Solosachen noch deutlicher und auch in den Sounds, die ebenfalls von Lamberts neuem Album stammen. Von I Am Not Lambert, Sie erinnern sich, wir haben vor ein paar Minütchen drüber gesprochen, ab dem 8. Mai im Laden. Lambert, der bislang als Künstler eine Maske getragen hat und die nun ein Stück fallen lässt, auf dem Cover des neuen Albums sieht man das. Ob wir ihn nun wirklich greifen können, das ist gar nicht wichtig. 9 Alben lang mit Identitäten und Sounds gespielt und das auf zauberhafte Weise hier jetzt in diesem neuen Song eben mit Goodwin. Halten Sie Ihre Tränen fest. Hurts Like You, jetzt auf Bremen 2.
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Lambert featuring Goodwin auf Bremen 2 mit Hurts Like You. Und wo Schmerz ist, da ist auch immer ein bisschen Frieden heilsam und Freiheit und Fortfliegen mit phänomenalen Sounds, die in Retro-Soul getunkt sind. Hier kommen sie schon, hier ist Curtis Harding und Freedom.

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Lightest Grass heißt dieser Song, gerade gehört in den Sounds, kommt von Lucy Rose. Einer, der seine Reichweite für klare politische Statements nutzt, ich liebe es. Einer, der unter die Poeten gegangen ist und ein Buch mit Songlyrics und Gedichten released hat, Jack White Collected Lyrics and Selected Writing, Volume 1 ganz genau, heißt dieses Buch. Obwohl als Songwriter ist er ja schon lang ein Poet, der Jack White aus Detroit Rock City. Und er ist einer, der nie den Rock'n'Roll verloren hat, ob mit The White Stripes, The Rock Hunters oder The Dead Weather. Oder allein. Neue Sounds jetzt auf Bremen 2, Jack White, God and the Broken Ribs.

0: Amos Lee auf Bremen 2 mit No More Darkness, No More Light. Und nun zu Mama's Gun. Das ist eine Londoner Band, die schon seit fast 20 Jahren Alben veröffentlicht. Benannt haben die sich übrigens nach dem gleichnamigen Album, also Mama's Gun, von Erykah Badu aus dem Jahre 2000. Und jetzt haben sie selbst ein neues released. Es heißt Dick und Bremen 2's Eva Garte hat reingehört.
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2: Mama's Gun lieben die 70er Jahre, das ist schon nach den ersten Takten klar. Den geschmeidigen Soul-Sound, die mitreißenden Grooves, das organische Zusammenspiel zwischen den Musikern. Ihr großes Vorbild, die stilbildenden Platten des US-amerikanischen Labels Motown aus Detroit, das in den 60er und 70er Jahren seine Hochzeit hatte. An diesem Ideal orientieren sich Mama's Gun auch auf ihrem neuen Album Dig. Die 11 Songs darauf klingen aber keinesfalls gestrig, sondern zeitlos. Scratch beneath the surface. Für den Titelsong haben Mama's Gun mit dem legendären Musiker Brian Jackson zusammengearbeitet. Er war Songwriting-Partner von Gil Scott-Heron und Weggefährte von Roy Ayers und Earth, Wind & Fire. Brian Jackson spielt hier nicht nur Flöte und Rhodes-Piano, sondern teilt sich mit Andy Platz auch den Gesang. Inhaltlich beschäftigen sich Mama's Gun auf Dick mit der Liebe. Allerdings nicht im romantischen Sinne, wie es viele Soul-Künstler tun. Andy Platz, Hauptsongwriter und Sänger von Mama's Gun, beschreibt die Liebe eher als einen zweiten Job. Food for the Flames bringt die zentrale Botschaft auf den Punkt. Der Funke der Verliebtheit reicht nicht aus. Man muss sich Tag für Tag neu um die Beziehung bemühen. Liebe ist für Mama's Gun also wie ein Feuer, das man jeden Tag nähren muss. Living on Mercy haut in dieselbe Kerbe. Es geht um die Scham, wenn man erkennt, dass man der Hauptprofiteur in einer Beziehung war. Dass man mehr bekommen als gegeben hat. Der Songtext mündet in die reife Entscheidung, diese Situation zu ändern. Zu den eigenen Ungunsten, aber um der Liebe willen und für den Partner. Hardest Yards beschreibt eine heikle Phase in Beziehungen, über die nur wenige Songs geschrieben werden, die schleichende Distanzierung. Die Phase, in der man zwar noch zusammen ist, aber unter Vorbehalt. Es ist keine Herzschmerz-Trennungsmusik, sondern Musik über die Risse, die entstehen und die immer größer werden können, bis alles zerbricht.

Stilistisch bietet Dig eine nostalgische Mischung aus Soul, Jazz, Funk und Pop. Eine Soundästhetik, die besonders von Andy Platts Falsettgesang und den warmen Klängen der Wurlitzer und Hammond-Orgel lebt. Das Album endet mit dem Song Joy, der an den wunderbaren Stevie Wonder erinnert. Im Refrain gesellt sich Platts Tochter dazu. Ganz unverstellt geht es hier nicht darum, Extrapunkte für Niedlichkeit einzuheimsen. Mamas Gun wollen, auch ganz am Ende nochmal, ein Zeichen gegen Studioperfektion und für Menschlichkeit setzen.

Eva Garte über das neue Album von Mama's Gun. Und damit kommen sie demnächst auch live auf Tour. Sie spielen beispielsweise am 7. Mai im Knust in Hamburg und im Herbst dann am 26. September in der Music Hall Worpswede. Und hier ein weiteres Argument fürs Sich-Gönnen vom neuen Album Dig. Hier sind Mama's Gun auf Bremen 2 mit Phantom Love.

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1: Mit Elke Küster, guten Abend. Republikaner warnen vor US-Truppenabzug aus Deutschland. Polizei fasst Verdächtigen im Fall vergifteter Babynahrung. Werder Bremen verliert 1:3 gegen Augsburg. Das Wetter wechselnd bewölkt und meist trocken, in der Nacht bei 8 Grad. Auch in den USA wird Präsident Donald Trump dafür kritisiert, dass er 5000 Soldaten aus Deutschland abziehen will. Einflussreiche Republikaner erklärten mit Blick auf den Ukraine-Krieg, das könne ein falsches Signal an Russland senden. Reaktionen aus Deutschland hat Christoph Haas.
2: Der Schritt ist strategielos, sagte die SPD-Verteidigungsexpertin Möller der Welt am Sonntag. Denn die Präsenz der US-Truppen in Deutschland sei auch im Interesse der USA. Europa müsse nur noch stärker in die eigene Sicherheit investieren. Der Vorsitzende des Verteidigungsausschusses Röwekamp von der CDU spricht von einem Weckruf. Dennoch sieht er keinen Grund zur Panik. Und Verteidigungsminister Pistorius sagte, die Entscheidung sei absehbar gewesen. Wo die Soldaten abgezogen werden sollen, ist noch unklar.
1: Im Fall des Erpressungsversuchs gegen den Babykosthersteller Hip haben die österreichischen Ermittler einen Verdächtigen festgenommen. Nach Informationen der Kronenzeitung wurde der 39-Jährige in Salzburg gefasst. Die Polizei habe das Versteck des Mannes gestürmt. Ihm wird vorgeworfen, in mehreren Ländern insgesamt 6 Babybreigläschen mit Rattengift in Umlauf gebracht zu haben. Deutschland war nicht betroffen. Bei einem Verkehrsunfall in Lilienthal im Landkreis Osterholz ist ein Mann ums Leben gekommen. Der 64-Jährige verlor nach Angaben der Polizei vergangene Nacht bei einem Überholmanöver die Kontrolle über sein Auto. Das Fahrzeug prallte gegen einen Baum. Der Mann starb noch an der Unfallstelle. In der Fußball-Bundesliga hat Bayer Leverkusen jetzt bessere Chancen auf einen Champions-League-Platz. Gegen den Tabellendritten Leipzig gewann die Werkself am Abend 4:1. Werder Bremen verlor am Nachmittag sein Heimspiel gegen Augsburg mit 1:3 und gerät im Abstiegskampf wieder unter Druck. Trainer Daniel Thun zur Leistung seines Teams.
3: Es war ein Tag, der eigentlich angerichtet war, die Saison nach dem Derby-Sieg vielleicht dann noch versöhnlich zu beenden. Ja, und ich glaube, man hat in der ersten Halbzeit gesehen, dass wir nicht so scharf waren, nicht so die Energie auf den Platz gebracht haben wie in den letzten Wochen. Ich glaube, viele falsche Entscheidungen getroffen, sind sehr viel hinterhergelaufen und dann fehlte uns halt auch irgendwo final die Energie, dann vielleicht auch etwas dann mehr mitzunehmen.
1: Und es waren Nachrichten mit Elke Küster.
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1: Im Laufe der Nacht werden die Wolken dichter, hier und da ziehen Schauer durch, vereinzelt sind auch Blitz und Donner möglich. Die Temperaturen sinken bis auf 12 Grad in Oldenburg und 8 in Neuhaus. Morgen gibt es mehr Wolken als Sonne. Spätestens ab dem Nachmittag entwickeln sich Schauer und Gewitter. Teils mit Starkregen, Hagel und stürmischen Böen. Höchstwerte bei 20 bis 26 Grad. Am Montag bei kompakten Wolken gebietsweise Schauer bis 20 Grad.
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Trombone Shorty, It Ain't No Use. Und jetzt drehen wir ein bisschen runter. Es geht um James Blake. Sich und seine Kunst zu lieben, das ist ja einfach wunderschön. Wir Menschen sagen viel zu wenig und zu selten, dass wir uns selber lieben und das, was wir tun. Aber James Blake, der hat das gesagt. Über seine neuen Sounds hat er gesagt, ich glaube, es ist das beste Album, das ich je gemacht habe. Und es ist ja nicht so, dass seine anderen Alben mit einer Musik, die nach Milchstraße, Mondreisen, Seelenschmerz und stillem Glück klingen, ihn nicht schon zu einem Grammy-Gewinner gemacht hätten. Aber das, sagt er, sei für ihn eben jetzt gerade die schönste Reise gewesen. Das erste Album, das Blake über sein eigenes Label Good Boy Records rausgebracht hat, entstanden aus Transformation, gesellschaftlich wie privat. Und das hier ist der Album-Titelsong. Jetzt in den Sounds auf Bremen 2, James Blake, Trying Times.

Vom neuen Album Trying Times, James Blake, mit seiner unwirklichen Mischung aus Electronica, Soul, Hip-Hop und Alternative R&B. Im Chaos auf der Welt und mit der eigenen inneren Aufruhr eine Suche in sich selbst nach Hoffnung, Klarheit und auch Zuversicht. Das sind die Songs auf dem neuen Album und hier kommt der nächste. James Blake, Days Go By. 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

Days Go By, James Blake. Und ich lege Ihnen das Album Trying Times sehr ans Herz. Aber nicht für auf die Schnelle. Das ist für die Momente gemacht, in denen wir uns mal aus allem rausnehmen und uns auf etwas einlassen können. Findet viel zu selten statt. Sollte mal wieder passieren. Und hier jetzt mein All-Time-Favorite einer Bremer Band, die mir seitdem die gestartet ist, mit ihren alten Sounds in einem jungen Gewand total am Herzen liegt. Der Name Paloma and the Matches, der Song Out of Sight, Out of Mind.

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Andrea von Campen, Cedar Street. Hier habe ich jetzt Gabriels für Sie in den Bremen 2 Sounds. Der Sänger heißt Jacob Lusk. Der hat mittlerweile mit seinem Auftritt als Gast von Moby, auch auf dem Coachella Festival gerade, 1 Million Herzen für sich gewonnen. Wen wundert's bei dieser Stimme und der Aura? Hier mit seiner Band Gabriels auf Bremen 2, Remember Me.

Gabriels auf Bremen 2 mit Remember Me. Aus den Niederlanden kommt Kiki Annette und ihr erstes Album ist das, heißt And Scene. Man sagt manchmal so leichtfertig, etwas ginge unter die Haut, aber wenn es stimmt, darf man das sagen, also sage ich es. Sie hat eine eindringliche Stimme, coole Soundideen, es gibt auf dem Album ausufernde Melodien zu hören, Melancholie und eben auch mal ein bisschen Wut. Inspiration aus dem klassischen Indie-Rock hören wir hier. Etwas verstörend, dabei wiederum auch klar und einnehmend. Kiki Annette auf Bremen 2 mit Amateur Psychology.

Die zwei Seiten von Kiki Annette, die wir heute Abend in den Samstags-Sounds kennenlernen und von denen es noch mehr gibt auf dem Debüt And Scene. Erst gab es Straightes mit Amateur Psychology und das gerade waren Sounds ganz nach Kikis Motto, Tränen sind kein Muss, aber sehr willkommen. Kaleidoscope Eyes. Schön gemacht, finde ich. Und kurz nach 22 Uhr hören Sie hier Sounds in Concert auf Bremen 2 und auch das habe ich vorher noch für Sie, Vance Joy und Janie. Und jetzt ein wunderschön bunter Song, Glücksmotivation pur von Stophock. Mal dein Herz an.

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2: Mit Elke Küster, guten Abend. Republikaner warnen vor US-Truppenabzug aus Deutschland. Tankrabatt kommt laut ADAC nicht komplett bei Autofahrern an. Werder Bremen gerät im Abstiegskampf wieder unter Druck. Das Wetter wechselnd bewölkt und meist trocken, in der Nacht bis 8 Grad. Auch in den USA wird Präsident Donald Trump dafür kritisiert, dass er 5000 Soldaten aus Deutschland abziehen will. Einflussreiche Republikaner erklärten mit Blick auf den Ukraine-Krieg, das könne ein falsches Signal an Russland senden. Reaktionen aus Deutschland hat Christoph Haas.
3: Der Schritt ist strategielos, sagte die SPD-Verteidigungsexpertin Möller der Welt am Sonntag. Denn die Präsenz der US-Truppen in Deutschland sei auch im Interesse der USA. Europa müsse nur noch stärker in die eigene Sicherheit investieren. Der Vorsitzende des Verteidigungsausschusses Röwekamp von der CDU spricht von einem Weckruf. Dennoch sieht er keinen Grund zur Panik. Und Verteidigungsminister Pistorius sagte, die Entscheidung sei absehbar gewesen. Wo die Soldaten abgezogen werden sollen, ist noch unklar.
2: Die Mineralölkonzerne haben den Tankrabatt gestern am Tag der Einführung offenbar nicht komplett an die Autofahrer weitergegeben. Laut ADAC hätten Benzin und Diesel am 1. Mai knapp 17 Cent pro Liter weniger kosten müssen. Es waren aber nur etwa 13 Cent. Zu diesem Ergebnis kommt auch das Bundeskartellamt. Bayer Leverkusen hat seine Chancen auf einen Einzug in die Fußball-Champions League verbessert. Die Bundesliga-Partie gegen Leipzig entschied die Werkself am Abend mit 4:1 für sich. Werder Bremen muss weiter um den Klassenerhalt zittern. Werders Torschütze Romano Schmid erklärte sich die 1:3 Heimniederlage am Nachmittag gegen Augsburg so.
4: Weil wir das schlechtere Team waren, über 90 Minuten lang, muss man klar ansprechen, sehr behäbig, sehr müde. Vor allem erste Halbzeit gar nicht ins Spiel gefunden, viele Fehler gemacht, darf uns zu Hause nicht passieren bei der Kulisse, deswegen verdient verloren. Das ist Endspurt und es gibt Spieler, die vielleicht auch ein bisschen müde sind, das ist keine Ausrede, aber wir müssen das schon auch in der Phase vielleicht behutsam, wie soll ich sagen, trainieren bzw. steuern.
2: In der zweiten Basketball-Bundesliga haben die Eisbären Bremerhaven am Abend in Tübingen gewonnen mit 85:72. Die Bremerhavener schließen die Hauptrunde damit als Tabellenvierter ab. Nächste Woche geht es in die Playoffs. In der ersten Basketball-Bundesliga setzten sich die Baskets Oldenburg in Trier durch mit 98:95. Das waren Nachrichten mit Elke Küster.
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2: Im Laufe der Nacht werden die Wolken dichter, hier und da ziehen Schauer durch, vereinzelt sind auch Blitz und Donner möglich. Die Temperaturen sinken bis auf 12 Grad in Oldenburg und 8 in Neuhaus. Morgen gibt es mehr Wolken als Sonne, spätestens ab dem Nachmittag entwickeln sich Schauer und Gewitter, teils mit Starkregen, Hagel und stürmischen Böen. Höchstwerte bei 20 bis 26 Grad, am Montag 20 Grad.
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5: Und es wartet auf sie Feines aus Dänemark. Das Zinsu-Quartett, das ist eine junge Band aus Kopenhagen, Gewinner des renommierten Wettbewerbs Jazz-Konkurrenzen. Die bringen dieses Jahr ihr Debütalbum raus und das wird Funken sprühen und ein bisschen Sternenstaub durch die Luft wirbeln. Das Zinsu-Quartett ist nämlich bekannt für Sounds, die cineastisch, atmosphärisch sind und einen davontragen in andere Welten. Und jetzt werden sie Zeuge eines ganz besonderen Moments der Band.

0: Cello Maigen Tunbo, Schlagzeuger Lasse Gerup und Elias Wittfeld am Bass. Hier ist das Zinzu-Quartett auf Bremen 2 mit ihrem Konzert vom 6. März in der Bremer Villa Sponte.
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nordische Klangwelten gemischt mit Jazz-Elementen in Sounds in Concert auf Bremen 2. Das war das Zinzu-Quartett aus Aarhus. Wie schön, dass Bremen der Ort sein durfte, der Ihnen wahrscheinlich für immer in Erinnerung bleiben wird, als der erste Ort außerhalb der Heimat Dänemark, wo Sie auf der Bühne gestanden haben. Das erste Album kommt dieses Jahr, wir haben das im Blick für Sie. Und schon wartet hier der nächste schöne Live-Moment auf Sie und wir bleiben damit in Dänemark. Von der Jazz Ahead 2014, nämlich jetzt Sounds von Girls in Airports. In dem Jahr war Dänemark das Partnerland und es lag auf der Hand, dass sich diese Band unbedingt auf dem Festival in Bremen zeigen musste. Ein paar Jahre zuvor den Danish Music Award in der Kategorie Jazz Release of the Year Crossover gewonnen. Und Crossover ist wahrlich, was sie tun. Folk, klassischer Jazz, Ambient Sounds, Musik, die ebenfalls wie bei dem Zinzu-Quartett fantastische Bilder im Kopf entstehen lässt. Sounds in Concert, also jetzt von Girls in Airports. Musik.

Der Konzertmitschnitt der dänischen Band Girls in Airports aus 2014 auf Bremen 2. Und bevor Sie noch etwas mehr davon hören, hier der Grund, warum Sie auch nächsten Samstag spätestens ab kurz nach 22 Uhr wieder einschalten sollten. Der Live-Mitschnitt von der US-amerikanischen Jazzsängerin Diane Reeves nämlich wartet auf Sie. An ihrer Seite der brasilianische Gitarrist Romero Lubambo. Mann, was war das für ein energiegeladener Abend in der Music Hall Worpswede am 11. März. Für Sie nächsten Samstag auf Bremen 2. Ich hoffe, Sie hatten eine gute Zeit heute. Ich bin Christine Heuck. Bis bald.

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1: Um 0 Uhr mit Gabriela Kühne. Bundesverteidigungsminister Pistorius sieht Europa in der Pflicht, mehr für die Verteidigung zu tun. Er reagierte damit auf die Ankündigung aus Washington, rund 5000 US-Soldaten aus Deutschland abzuziehen. Aus der Nachrichtenredaktion Martin Seiler.
2: Die Europäer müssten mehr Verantwortung für die Sicherheit übernehmen, so der SPD-Politiker. Deutschland sei dabei auf einem guten Weg. Die Bundeswehr werde größer, mehr Material werde schneller beschafft und mehr Infrastruktur werde gebaut. Einflussreiche US-Republikaner haben mit Skepsis auf die geplante Reduzierung der Truppen in Deutschland reagiert. Die beiden Kongressmitglieder Wicker und Rogers betonten, man sei besorgt. Die Abschreckung werde geschwächt und ein falsches Signal an Kreml-Chef Putin gesandt.
1: Die Benzinpreise in Deutschland sind am Freitag durchschnittlich um knapp 13 Cent gefallen. Laut Bundeskartellamt haben die Tankstellenbetreiber die neue Steuersenkung damit nicht vollständig an die Kunden weitergegeben. Am Freitag war die Senkung der Mineralölsteuer um rund 17 Cent in Kraft getreten. Gestern Mittag kostete der Liter Diesel durchschnittlich 2,15 Euro und damit 4,5 Cent mehr als zur selben Zeit am Vortag. Für Super E10 mussten im Schnitt 4 Cent mehr gezahlt werden. Der Preis lag bei 2,05 Euro. Trotz der seit Mitte April geltenden Waffenruhe im Libanon gehen die Gefechte zwischen Israel und der Hisbollah-Miliz weiter. Bei israelischen Luftangriffen im Südlibanon sind laut staatlichen Medien mindestens 7 Menschen getötet worden. Auch der Norden Israels meldete Beschuss. In der Fußball-Bundesliga hat Bayer Leverkusen im Kampf um die Champions-League-Plätze 3 wichtige Punkte geholt. Gegen Leipzig gewann die Werkself mit 4:1. Aus der Sportredaktion Stefanie Lavoie.
3: Dreimal Schick sowie Teller erzielten die Tore für Leverkusen. Baumgartner schoss den Ehrentreffer für Leipzig. Einer Sensation nahe war Heidenheim in München. Der Tabellenletzte führte beim ersten 3:2 und kassierte kurz vor Abpfiff noch den Ausgleich. Hoffenheim und Stuttgart trennten sich ebenso 3:3. Ein großer Schritt Richtung Klassenerhalt gelang dem HSV mit dem 2:1 bei der kriselnden Frankfurter Eintracht. Werder Bremen indes rutschte nach dem 1:3 gegen Augsburg auf Rang 15 ab. Union Berlin und Köln vergaben beim 2:2 den Matchball zur Rettung.
1: Und in Liga 2 hat Schalke 04 mit 1:0 gegen Düsseldorf gewonnen und kehrt damit in die erste Liga zurück. Das waren die Nachrichten. Das Wetter in Deutschland. Im Westen und Norden Schauer und Gewitter, Tiefstwerte 15 bis 3 Grad. Am Tage zwischen Lausitz und östlichem Oberbayern sonnig. Im Nordwesten Schauer und Gewitter 16 bis 30 Grad. Am Montag örtlich Schauer und Gewitter, im Südosten und Norden Aufheiterungen bei 12 bis 26 Grad. Und die Zeit, es ist 0:03 Uhr.
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1: Um 1 Uhr mit Gabriela Kühne. Bundesverteidigungsminister Pistorius sieht Europa in der Pflicht, mehr für die Verteidigung zu tun. Er reagierte damit auf die Ankündigung aus Washington, rund 5000 US-Soldaten aus Deutschland abzuziehen. Aus der Nachrichtenredaktion Martin Seiler.
2: Die Europäer müssten mehr Verantwortung für die Sicherheit übernehmen, so der SPD-Politiker. Deutschland sei dabei auf einem guten Weg. Die Bundeswehr werde größer, mehr Material werde schneller beschafft und mehr Infrastruktur werde gebaut. Einflussreiche US-Republikaner haben mit Skepsis auf die geplante Reduzierung der Truppen in Deutschland reagiert. Die beiden Kongressmitglieder Wicker und Rogers betonten, man sei besorgt. Die Abschreckung werde geschwächt und ein falsches Signal an Kreml-Chef Putin gesandt.
1: Die Polizei in Österreich hat einen Mann festgenommen, der im Verdacht steht, für den Erpressungsversuch beim Babynahrungshersteller Hipp verantwortlich zu sein. Laut der Staatsanwaltschaft im Burgenland handelt es sich um einen 39-Jährigen. Aus Wien, Oliver Schosch.
3: Laut der österreichischen Kronenzeitung wurde der Mann in Salzburg gefasst. Es handelt sich demnach um einen Einzeltäter. Der Festgenommene wird verdächtigt, den deutschen Nahrungsmittelhersteller Hipp erpresst zu haben. Er soll 2 Millionen Euro in Kryptowährung verlangt haben. Der Erpresser hatte 6 manipulierte Hipp-Gläschen mit Karottenkartoffelbrei in Umlauf gebracht. Im österreichischen Bundesland Burgenland, in Tschechien und in der Slowakei. 5 davon wurden gefunden. In einem untersuchten Glas wurde Rattengift sichergestellt. Ein Gläschen ist immer noch im Umlauf. Über Geschädigte ist bislang nichts bekannt.
1: In der Fußball-Bundesliga hat Bayer Leverkusen im Kampf um die Champions League Plätze 3 wichtige Punkte geholt. Gegen Leipzig gewann die Werkself mit 4:1.

0: Und in Liga 2 hat Schalke 04 mit 1:0 gegen Düsseldorf gewonnen und kehrt damit in die erste Liga zurück. Das waren die Nachrichten. Das Wetter in Deutschland. Im Westen und Norden Schauer und Gewitter, Tiefstwerte 15 bis 3 Grad. Am Tage zwischen Lausitz und östlichem Oberbayern sonnig. Im Nordwesten Schauer und Gewitter 16 bis 30 Grad und am Montag örtlich Schauer und Gewitter im Südosten und Norden Aufheiterungen bei 12 bis 26 Grad. Es ist 1:03 Uhr.
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1: Um 2 Uhr mit Gabriela Kühne. Zwei führende Republikaner haben den angekündigten Teilabzug von US-Truppen aus Deutschland kritisiert. In einer gemeinsamen Erklärung warnten die Vorsitzenden der Verteidigungsausschüsse in Senat und Repräsentantenhaus Wicker und Rogers, dass der Schritt das Risiko berge, das falsche Signal an Kreml-Chef Putin zu senden. Aus der Nachrichtenredaktion Ulrike Ufer.
2: Beide zeigten sich so wörtlich sehr beunruhigt über die Ankündigung des Pentagons, US-Soldaten möglicherweise auch aus anderen europäischen Ländern abzuziehen. Wicker und Rogers betonten zudem, dass Deutschland den Forderungen ihres